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0: sie alle, die sich jetzt wieder mit uns verbinden und mit uns diese eucharistische Andacht beten am heutigen Fronleichnamsfest. Wir brauchen dazu die Gotteslobnummer 942 und 674. Im Namen des Vaters und des Sohnes und des Heiligen Geistes.
1: Amen.
0: Hochgelobt und gebenedeit sei das allerheiligste Sakrament des Altars.
1: In dem wahrhaft zu reden ist das Vaters Fleisch und Blut unseres Herrn Jesus Christus.

0: Gelobt und gepriesen sei ohne End Jesus Christus im allerheiligsten Sakrament. Gepriesen seist du, Herr Jesus Christus, gegenwärtig mit deiner Menschwerdung, deinem Tod und deiner Auferstehung.
1: Ehre sei dir.
0: Gepriesen seist du, Herr Jesus Christus, gegenwärtig mit deinem Wort, deiner Wahrheit und deiner Botschaft.
1: Ehre sei dir.
0: Gepriesen seist du, Herr Jesus Christus, gegenwärtig mit deiner Liebe, deinem Frieden und deinem Geist.
1: Ehre sei dir.
0: Gepriesen seist du, Herr Jesus Christus, gegenwärtig mit deiner Treue, deiner Wiederkunft und deiner Ewigkeit.
1: Ehre sei dir.
0: Gelobt und gepriesen sei ohne End
1: Jesus Christus im allerheiligsten Sakrament.
0: Ich glaube an Gott, den Vater, den Allmächtigen, den Schöpfer des Himmels und der Erde, und an Jesus Christus, seinen eingeborenen Sohn, unseren Herrn, empfangen durch den Heiligen Geist, geboren von der Jungfrau Maria, gelitten unter Pontius Pilatus, gekreuzigt, gestorben und begraben, hinabgestiegen in das Reich des Todes, am dritten Tage auferstanden von den Toten, aufgefahren in den Himmel, er sitzt zur Rechten Gottes, des allmächtigen Vaters. Von dort wird er kommen, zu richten die Lebenden und die Toten. Ich glaube an den Heiligen Geist, die heilige katholische Kirche, Gemeinschaft der Heiligen, Vergebung der Sünden, Auferstehung der Toten und das ewige Leben.
1: Amen.
0: Vater unser im Himmel, geheiligt werde dein Name, dein Reich komme, dein Wille geschehe wie im Himmel, so auf Erden.
1: Unser tägliches Brot gib uns heute und vergib uns unsere Schuld, wie auch wir vergeben unseren Schuldigern. Und führe uns nicht in Versuchung, sondern erlöse uns von dem Bösen.
0: Gegrüßt seist du, Maria, voller Gnade, der Herr ist mit dir, du bist gebenedeit unter den Frauen. Und gebenedeit ist die Frucht deines Leibes, Jesus, der uns den Glauben vermehrt.
1: Heilige Maria, Mutter Gottes, bitte für uns Sünder, jetzt und in der Stunde unseres Todes. Amen.
0: Gegrüßt seist du, Maria, voller Gnade, der Herr ist mit dir, du bist gebenedeit unter den Frauen. Und gebenedeit ist die Frucht deines Leibes, Jesus, der uns die Liebe entzündet.
1: Heilige Maria, Mutter Gottes, bitte für uns Sünder, jetzt und in der Stunde unseres Todes. Amen.
0: Vater unser, Ehre sei dem Vater und dem Sohn und dem Heiligen Geist.
1: Wie im Anfang, so auch jetzt und alle Zeit und in Ewigkeit. Amen.
0: Vater unser im Himmel, geheiligt werde dein Name. Dein Reich komme, dein Wille geschehe wie im Himmel, so auf Erden.
1: Unser tägliches Brot gib uns heute und vergib uns unsere Schuld, wie auch wir vergeben unseren Schuldigen. Und führe uns nicht in Versuchung, sondern erlöse uns von den Bösen.
0: Gegrüßt seist du, Maria, voller Gnade, der Herr ist mit dir, du bist gebenedeit unter den Frauen. Und gebenedeit ist die Frucht deines Leibes, Jesus, der von den Toten auferstanden ist.
1: Heilige Maria, Mutter Gottes, bitte für uns Sünder, jetzt und in der Stunde unseres Todes. Amen.
0: Gegrüßt seist du, Maria, voller Gnade, der Herr ist mit dir, du bist gebenedeit unter den Frauen. Und gebenedeit ist die Frucht deines Leibes, Jesus, der von den Toten auferstanden ist.
1: Heilige Maria, Mutter Gottes, bitte für uns Sünder, jetzt und in der Stunde unseres Todes. Amen.
0: Gegrüßt seist du, Maria, voller Gnade, der Herr ist mit dir, du bist gebenedeit unter den Frauen. Und gebenedeit ist die Frucht deines Leibes, Jesus, der von den Toten auferstanden ist.
1: Heilige Maria, Mutter Gottes, bitte für uns Sünder, jetzt und in der Stunde unseres Todes. Amen.
0: Gegrüßt seist du, Maria, voller Gnade, der Herr ist mit dir, du bist gebenedeit unter den Frauen, und gebenedeit ist die Frucht deines Leibes, Jesus, der von den Toten auferstanden ist.
1: Heilige Maria, Mutter Gottes, bitte für uns Sünder, jetzt und in der Stunde unseres Todes. Amen.
0: Gegrüßt seist du, Maria, voller Gnade, der Herr ist mit dir, du bist gebenedeit unter den Frauen, und gebenedeit ist die Frucht deines Leibes, Jesus, der von den Toten auferstanden ist.
1: Heilige Maria, Mutter Gottes, bitte für uns Sünder, jetzt und in der Stunde unseres Todes. Amen.
0: Gegrüßt seist du, Maria, voller Gnade, der Herr ist mit dir, du bist gebenedeit unter den Frauen, und gebenedeit ist die Frucht deines Leibes, Jesus, der von den Toten auferstanden ist.
1: Heilige Maria, Mutter Gottes, bitte für uns Sünder, jetzt und in der Stunde unseres Todes. Amen.
0: Gegrüßt seist du, Maria, voller Gnade, der Herr ist mit dir, du bist gebenedeit unter den Frauen, und gebenedeit ist die Frucht deines Leibes, Jesus, der von den Toten auferstanden ist.
1: Heilige Maria, Mutter Gottes, bitte für uns Sünder, jetzt und in der Stunde unseres Todes. Amen.
0: Gegrüßt seist du, Maria, voller Gnade, der Herr ist mit dir, du bist gebenedeit unter den Frauen, und gebenedeit ist die Frucht deines Leibes, Jesus, der von den Toten auferstanden ist.
1: Heilige Maria, Mutter Gottes, bitte für uns Sünder, jetzt und in der Stunde unseres Todes. Amen.
0: Gegrüßt seist du, Maria, voller Gnade, der Herr ist mit dir, du bist gebenedeit unter den Frauen, und gebenedeit ist die Frucht deines Leibes, Jesus, der von den Toten auferstanden ist.
1: Heilige Maria, Mutter Gottes, bitte für uns Sünder, jetzt und in der Stunde unseres Todes. Amen.
0: Gegrüßt seist du, Maria, voller Gnade, der Herr ist mit dir, du bist gebenedeit unter den Frauen, und gebenedeit ist die Frucht deines Leibes, Jesus, der von den Toten auferstanden ist.
1: Heilige Maria, Mutter Gottes, bitte für uns Sünder, jetzt und in der Stunde unseres Todes. Amen.
0: Ehre sei dem Vater und dem Sohn und dem Heiligen Geist.
1: Wie im Anfang, so auch jetzt und in aller Zeit und in Ewigkeit. Amen. Vater unser im Himmel, geheiligt werde dein Name, dein Reich komme, dein Wille geschehe.
0: Unser tägliches Brot gib uns heute und vergib uns unsere Schuld, wie auch wir vergeben unseren Schuldigern, und führe uns nicht in Versuchung, sondern erlöse uns von den Bösen.
1: Gegrüßt seist du, Maria, voller Gnade, der Herr ist mit dir. Du bist gebenedeit unter den Frauen, und gebenedeit ist die Frucht deines Leibes, Jesus, der in den Himmel aufgefahren ist.
0: Heilige Maria, Mutter Gottes, bitte für uns Sünder, jetzt und in der Stunde unseres Todes. Amen.
1: Gegrüßet seist du, Maria, voller Gnade, der Herr ist mit dir. Du bist gebenedeit unter den Frauen, und gebenedeit ist die Frucht deines Leibes, Jesus, der in den Himmel aufgefahren ist.
0: Heilige Maria, Mutter Gottes, bitte für uns Sünder, jetzt und in der Stunde unseres Todes. Amen.
1: Gegrüßet seist du, Maria, voller Gnade, der Herr ist mit dir. Du bist gebenedeit unter den Frauen, und gebenedeit ist die Frucht deines Leibes, Jesus, der in den Himmel aufgefahren ist.
0: Heilige Maria, Mutter Gottes, bitte für uns Sünder, jetzt und in der Stunde unseres Todes. Amen.
1: Gegrüßet seist du, Maria, voller Gnade, der Herr ist mit dir. Du bist
0: Heilige Maria, Mutter Gottes, bitte für uns Sünder, jetzt und in der Stunde unseres Todes. Amen.
1: Gegrüßet seist du, Maria, voller Gnade, der Herr ist mit dir. Du bist gebenedeit unter den Frauen, und gebenedeit ist die Frucht deines Leibes, Jesus, der in den Himmel aufgefahren ist.
0: Heilige Maria, Mutter Gottes, bitte für uns Sünder, jetzt und in der Stunde unseres Todes. Amen.
1: Gegrüßet seist du, Maria, voller Gnade, der Herr ist mit dir. Du bist gebenedeit unter den Frauen, und gebenedeit ist die Frucht deines Leibes, Jesus, der in den Himmel aufgefahren ist.
0: Heilige Maria, Mutter Gottes, bitte für uns Sünder, jetzt und in der Stunde unseres Todes. Amen.
1: Gegrüßet seist du, Maria, voller Gnade, der Herr ist mit dir. Du bist gebenedeit unter den Frauen, und gebenedeit ist die Frucht deines Leibes, Jesus, der in den Himmel aufgefahren ist.
0: Heilige Maria, Mutter Gottes, bitte für uns Sünder, jetzt und in der Stunde unseres Todes. Amen.
1: Gegrüßet seist du, Maria, voller Gnade, der Herr ist mit dir. Du bist gebenedeit unter den Frauen, und gebenedeit ist die Frucht deines Leibes, Jesus,
0: Heilige Maria, Mutter Gottes, bitte für uns Sünder, jetzt und in der Stunde unseres Todes. Amen.
1: Gegrüßet seist du, Maria, voller Gnade, der Herr ist mit dir. Du bist gebenedeit unter den Frauen, und gebenedeit
0: Heilige Maria, Mutter Gottes, bitte für uns Sünder, jetzt und in der Stunde unseres Todes. Amen. Heilige Maria, Mutter Gottes, bitte für uns Sünder, jetzt und in der Stunde unseres Todes. Amen. Ehre sei dem Vater und dem Sohn und dem Heiligen Geist.
1: Wie im Anfang, so auch jetzt und in aller Zeit und in Ewigkeit. Amen.
0: Vater unser im Himmel, geheiligt werde dein Name. Dein Reich komme, dein Wille geschehe, wie im Himmel, so auf Erden.
1: Unser tägliches Brot gib uns heute und vergib uns unsere Schuld, wie auch wir vergeben unseren Schuldigen. Und führe uns nicht in Versuchung, sondern erlöse uns von dem Bösen.
0: Gegrüßt seist du, Maria, voller Gnade, der Herr ist mit dir, du bist gebenedeit unter den Frauen. Und gebenedeit ist die Frucht deines Leibes, Jesus, der uns den Heiligen Geist gesandt hat.
1: Heilige Maria, Mutter Gottes, gebet uns.

0: Gegrüßt seist du, Maria, voller Gnade, der Herr ist mit dir. Du bist gebenedeit unter den Frauen und gebenedeit ist die Frucht deines Leibes, Jesus, der uns den Heiligen Geist gesandt hat.
1: Heilige Maria, Mutter Gottes, bitte für uns Sünder, jetzt und in der Stunde unseres Todes. Amen.
0: Gegrüßt seist du, Maria, voller Gnade, der Herr ist mit dir. Du bist gebenedeit unter den Frauen und gebenedeit ist die Frucht deines Leibes, Jesus, der uns den Heiligen Geist gesandt hat.
1: Heilige Maria, Mutter Gottes, bitte für uns Sünder, jetzt und in der Stunde unseres Todes. Amen.
0: Gegrüßt seist du, Maria, voller Gnade, der Herr ist mit dir. Du bist gebenedeit unter den Frauen und gebenedeit ist die Frucht deines Leibes, Jesus, der uns den Heiligen Geist gesandt hat.
1: Heilige Maria, Mutter Gottes, bitte für uns Sünder, jetzt und in der Stunde unseres Todes. Amen.
0: Gegrüßt seist du, Maria, voller Gnade, der Herr ist mit dir. Du bist gebenedeit unter den Frauen und gebenedeit ist die Frucht deines Leibes, Jesus, der uns den Heiligen Geist gesandt hat.
1: Heilige Maria, Mutter Gottes, bitte für uns jetzt und in der Stunde unseres Todes. Amen.
0: Gegrüßt seist du, Maria, voller Gnade, der Herr ist mit dir. Du bist gebenedeit unter den Frauen und gebenedeit ist die Frucht deines Leibes, Jesus, der uns den Heiligen Geist gesandt hat.
1: Heilige Maria, Mutter Gottes, jetzt und in der Stunde unseres Todes. Amen.
0: Gegrüßt seist du, Maria, voller Gnade, der Herr ist mit dir. Du bist gebenedeit unter den Frauen und gebenedeit ist die Frucht deines Leibes, Jesus, der uns den Heiligen Geist gesandt hat.
1: Heilige Maria, Mutter Gottes, bitte für uns Sünder, jetzt und in der Stunde unseres Todes. Amen.
0: Gegrüßt seist du, Maria, voller Gnade, der Herr ist mit dir. Du bist gebenedeit unter den Frauen und gebenedeit ist die Frucht deines Leibes, Jesus, der uns den Heiligen Geist gesandt hat.
1: Heilige Maria, Mutter Gottes, bitte für uns Sünder, jetzt und in der Stunde unseres Todes. Amen.
0: Ehre sei dem Vater und dem Sohn und dem Heiligen Geist.
1: Wie im Anfang, so auch jetzt und alle Zeit und in Ewigkeit. Amen. Vater unser im Himmel, geheiligt werde dein Name, dein Reich komme, dein Wille geschehe,
0: unser tägliches Brot gib uns heute und vergib uns unsere Schuld, wie auch wir vergeben unseren Schuldigern. Und führe uns nicht in Versuchung, sondern erlöse uns von dem Bösen.
1: Gegrüßt seist du, Maria, voller Gnade, der Herr ist mit dir. Du bist gebenedeit unter den Frauen und gebenedeit ist die Frucht deines Leibes, Jesus, der dich, o Jungfrau, in den Himmel aufgenommen hat.
0: Heilige Maria, Mutter Gottes, bitte für uns Sünder, jetzt und in der Stunde unseres Todes. Amen.
1: Gegrüßt seist du, Maria, voller Gnade, der Herr ist mit dir. Du bist gebenedeit unter den Frauen, und gebenedeit ist die Frucht deines Leibes, Jesus, der dich, o Jungfrau, in den Himmel aufgenommen hat.
0: Heilige Maria, Mutter Gottes, bitte für uns Sünder, jetzt und in der Stunde unseres Todes. Amen.
1: Gegrüßt seist du, Maria, voller Gnade, der Herr ist mit dir. Du bist gebenedeit unter den Frauen und gebenedeit ist die Frucht deines Leibes, Jesus, der dich, o Jungfrau, in den Himmel aufgenommen hat.
0: Heilige Maria, Mutter Gottes, bitte für uns Sünder, jetzt und in der Stunde unseres Todes. Amen.
1: Gegrüßt seist du, Maria, voller Gnade, der Herr ist mit dir. Du bist gebenedeit unter den Frauen und gebenedeit ist die Frucht deines Leibes, Jesus, der dich, o Jungfrau, in den Himmel aufgenommen hat.
0: Heilige Maria, Mutter Gottes, bitte für uns Sünder, jetzt und in der Stunde unseres Todes. Amen.
1: Gegrüßt seist du, Maria, voller Gnade, der Herr ist mit dir. Du bist gebenedeit unter den Frauen und gebenedeit ist die Frucht deines Leibes, Jesus, der dich, o Jungfrau, in den Himmel aufgenommen hat.
0: Heilige Maria, Mutter Gottes, bitte für uns Sünder, jetzt und in der Stunde unseres Todes. Amen.
1: Gegrüßt seist du, Maria, voller Gnade, der Herr ist mit dir. Du bist gebenedeit unter den Frauen und gebenedeit ist die Frucht deines Leibes, Jesus, der dich, o Jungfrau, in den Himmel aufgenommen hat.
0: Heilige Maria, Mutter Gottes, bitte für uns Sünder, jetzt und in der Stunde unseres Todes. Amen.

0: in dir, durch diese Gewinnerheit und durch den Vater und der Gewinnerheit des Gefluchs deines Leibes, Jesus, der dich vor Jungfrau über den Himmel aufgenommen hat.
1: Heilige Maria, Mutter Gottes, bitte für uns Sünder, jetzt und in der Stunde unseres Todes. Amen.
0: Gegrüßet seist du, Maria, voller Gnade, der Herr ist mit dir. Du bist gebenedeit unter den Frauen und gebenedeit ist die Frucht deines Leibes, Jesus, der dich vor Jungfrau in den Himmel aufgenommen hat.
1: Heilige Maria, Mutter Gottes, bitte für uns Sünder, jetzt und in der Stunde unseres Todes. Amen.
0: Gegrüßet du, Maria, voller Gnade, der Herr ist mit dir. Du bist gebenedeit unter den Frauen und gebenedeit ist die Frucht deines Leibes, Jesus, der dich vor Jungfrau in den Himmel aufgenommen hat.
1: Heilige Maria, Mutter Gottes, bitte für uns Sünder, jetzt und in der Stunde unseres Todes. Amen.
0: Gegrüßet seist du, Maria, voller Gnade, der Herr ist mit dir. Du bist gebenedeit unter den Frauen und gebenedeit ist die Frucht deines Leibes, Jesus, der dich vor Jungfrau in den Himmel aufgenommen hat.
1: Heilige Maria, Mutter Gottes, bitte für uns Sünder, jetzt und in der Stunde unseres Todes. Amen. Ehre sei dem Vater und dem Sohn und dem Heiligen Geist.
0: Wie im Anfang, so auch jetzt und in aller Zeit und in Ewigkeit. Amen.
1: Vater unser im Himmel, geheiligt werde dein Name. Dein Reich komme, dein Wille geschehe, wie im Himmel, so auf Erden.
0: Unser tägliches Brot gib uns heute und vergib uns unsere Schuld, wie auch wir vergeben unseren Schuldigern. Und führe uns nicht in Versuchung, sondern erlöse uns von dem Bösen.
1: Gegrüßt seist du, Maria, voller Gnade, der Herr ist mit dir, du bist gebenedeit unter den Frauen. Und gebenedeit ist die Frucht deines Leibes, Jesus, der dich als Jungfrau im Himmel gekrönt hat.
0: Heilige Maria, Mutter Gottes, bewirke uns Sünder, jetzt und in der Stunde unseres Todes. Amen.
1: Gegrüßt seist du, Maria, voller Gnade, der Herr ist mit dir, du bist gebenedeit unter den Frauen. Und gebenedeit ist die Frucht deines Leibes, Jesus, der dich als Jungfrau im Himmel gekrönt hat.
0: Heilige Maria, Mutter Gottes, bitte für uns Sünder, jetzt und in der Stunde unseres Todes. Amen.
1: Gegrüßt seist du, Maria, voller Gnade, der Herr ist mit dir, du bist gebenedeit unter den Frauen. Und gebenedeit ist die Frucht deines Leibes, Jesus, der dich als Jungfrau im Himmel gekrönt hat.
0: Heilige Maria, Mutter Gottes, bitte für uns Sünder, jetzt und in der Stunde unseres Todes. Amen.
1: Gegrüßt seist du, Maria, voller Gnade, der Herr ist mit dir, du bist gebenedeit unter den Frauen, und gebenedeit ist die Frucht deines Leibes, Jesus, der dich als Jungfrau im Himmel gekrönt hat.
0: Heilige Maria, Mutter Gottes, bitte für uns Sünder, jetzt und in der Stunde unseres Todes. Amen.
1: Gegrüßt seist du, Maria, voller Gnade, der Herr ist mit dir, du bist gebenedeit unter den Frauen, und gebenedeit ist die Frucht deines Leibes, Jesus, der dich als Jungfrau im Himmel gekrönt hat.
0: Heilige Maria, Gottes, bitte für uns Sünder, jetzt und in der Stunde unseres Todes. Amen.
1: Gegrüßt seist du, Maria, voller Gnade, der Herr ist mit dir, du bist gebenedeit unter den Frauen, und gebenedeit ist die Frucht deines Leibes, Jesus, der dich als Jungfrau im Himmel gekrönt hat.
0: Heilige Maria, Mutter Gottes, bitte für uns Sünder, jetzt und in der Stunde unseres Todes. Amen.
1: Gegrüßt seist du, Maria, voller Gnade, der Herr ist mit dir, du bist gebenedeit unter den Frauen, und gebenedeit ist die Frucht deines Leibes, Jesus, der dich als Jungfrau im Himmel gekrönt hat.
0: Heilige Maria, Mutter Gottes, bitte für uns Sünder, jetzt und in der Stunde unseres Todes. Amen.
1: Gegrüßt seist du, Maria, voller Gnade, der Herr ist mit dir, du bist gebenedeit unter den Frauen, und gebenedeit ist die Frucht deines Leibes, Jesus, der dich als Jungfrau im Himmel gekrönt hat.
0: Heilige Maria, Mutter Gottes, bitte für uns Sünder, jetzt und in der Stunde unseres Todes. Amen.
1: Gegrüßt seist du, Maria, voller Gnade, der Herr ist mit dir, du bist gebenedeit unter den Frauen, und gebenedeit ist die Frucht deines Leibes, Jesus, der dich als Jungfrau im Himmel gekrönt hat.
0: Heilige Maria, Mutter Gottes, bitte für uns Sünder, jetzt und in der Stunde unseres Todes. Amen.
1: Gegrüßt seist du, Maria, voller Gnade, der Herr ist mit dir, du bist gebenedeit unter den Frauen, und gebenedeit ist die Frucht deines Leibes, Jesus, der dich als Jungfrau im Himmel gekrönt hat.
0: Heilige Maria, Mutter Gottes, bitte für uns Sünder, jetzt und in der Stunde unseres Todes. Amen.
1: Ehre Es sei dem Vater und dem Sohn und dem Heiligen Geist.
0: Wie im Anfang, so auch jetzt und aller Zeit und in Ewigkeit. Amen.
1: Geheimnis seiner Herrlichkeit versenkt sich ein in Brot und Wein. Das höchste Gut hat Leib und Blut für unser Heil dem Tod geweiht. Kommt, lasset uns anbeten. Geheimnis deiner Gegenwart seit jener Nacht uns übermacht, da er sich bot als Wein und Brot und sich als Gott uns offenbart. Kommt, lasset uns anbeten. 942, Strophe 3 und 4.

0: Geheimnis der Dreifaltigkeit, das ein verleiht, in uns verbleibt und Leben heißt und Glut und Geist und Auferstehung uns verleiht. Kommt, lasset uns anbeten. Brot vom Himmel hast du ihnen gegeben,
1: dass alle Erquickung in sich werden.
0: Lasset uns beten. Herr Jesus Christus, im wunderbaren Sakrament des Altares hast du uns das Gedächtnis deines Leidens und deiner Auferstehung hinterlassen. Gib uns die Gnade, die heiligen Geheimnisse deines Leibes und Blutes so zu verehren, dass uns die Frucht der Erlösung zuteil wird. Darum bitten wir durch Christus, unseren Herrn.
1: Amen.

0: Der Engel des Herrn brachte Maria die Botschaft.
1: Und sie empfing vom Heiligen Geist.
0: Gegrüßt seist du, Maria, voller Gnade, der Herr ist mit dir. Du bist gebenedeit unter den Frauen und gebenedeit ist die Frucht deines Leibes, Jesus.
1: Heilige Maria, Mutter Gottes, bitte für uns Sünder, jetzt und in der Stunde unseres Todes. Amen.
0: Maria sprach, siehe, ich bin die Magd des Herrn.
1: Mir geschehe nach deinem Wort.
0: Gegrüßt seist du, Maria, voller Gnade, der Herr ist mit dir. Du bist gebenedeit unter den Frauen und gebenedeit ist die Frucht deines Leibes, Jesus.
1: Heilige Maria, Mutter Gottes, bitte für uns Sünder, jetzt und in der Stunde unseres Todes. Amen.
0: Und das Wort ist Fleisch geworden.
1: Und hat unter uns gewohnt.
0: Gegrüßt seist du, Maria, voller Gnade, der Herr ist mit dir. Du bist gebenedeit unter den Frauen und gebenedeit ist die Frucht deines Leibes, Jesus.
1: Heilige Maria, Mutter Gottes, bitte für uns Sünder, jetzt und in der Stunde unseres Todes. Amen.
0: Bitte für uns, heilige Gottesmutter,
1: dass wir für deine Verheißungen
0: wissen. Lasset uns beten. Wir bitten dich, Herr, gieße deine Gnade in unsere Herzen ein. Durch die Botschaft des Engels haben wir die Menschwerdung Christi, deines Sohnes, erkannt. Lass uns durch sein Leiden und Kreuz zur Herrlichkeit der Auferstehung gelangen. Darum bitten wir durch Christus, unseren Herrn.
1: Amen.
0: Herr, gib unseren Verstorbenen die ewige Ruhe.
1: Und das ewige Licht von euch gehen.
0: Lass sie ruhen in Frieden.
1: Amen.
0: Im Namen des Vaters und des Sohnes und des Heiligen Geistes.
1: Amen.
0: Gelobt sei Jesus Christus.

0: Bozner Bürgermeister macht Druck für ein Abschiebezentrum. Waffenruhe in Gefahr. Neue Angriffe zwischen Israel und dem Iran. Das Wetter bringt uns heute viel Sonne und einzelne Regentropfen. Ich bin Sabrina Fleischmann. Guten Morgen.
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0: Südtirol braucht endlich ein Abschiebezentrum. Das sagt der Bozner Bürgermeister Claudio Corarati nach der Schlägerei zwischen jungen Ausländern im Stadtzentrum. Drei von ihnen sollen abgeschoben werden. Aber für Corarati reicht das nicht. Er macht Druck auf Rom mit einem Brief an den Innenminister Piante Dorsi. Gegenüber der Tageszeitung Alto Adige sagt Corarati, dass sich die Zahl der Abschiebungen heuer gegenüber dem Vorjahr verdoppelt hat, aber es brauche auch ein Zentrum in Bozen. Es soll in der Nähe des Flughafens gebaut werden, wo auch das neue Gefängnis geplant ist. Bei beiden Vorhaben gibt es aber keine Fortschritte in Rom. In den Obstwiesen von Glana ist wieder ein Nesträuber ertappt worden. Forstbehörde und Ortspolizei sind ihm auf die Spur gekommen und haben in seinem Auto 10 Singdrosselküken entdeckt. Er wurde angezeigt. Die kleinen Singdrosseln wurden dem Pflegezentrum für Vogelfauna in Dorf Tirol übergeben. Sie sollen freigelassen, sobald sie größer sind. Dort wurde auch ein junger Steinadler gerettet, der verletzt am Fitscherjoch gefunden worden war. Gut ausgegangen ist eine Suchaktion im Burggrafenamt. Der 94-jährige Adolf Biechler aus Dorf Tirol wurde in Meran wohlbehalten aufgefunden. Er hatte das Seniorenheim verlassen und war mehrere Stunden lang abgängig. Feuerwehr, Bergrettung und Karabiniere waren im Einsatz. Im Nahen Osten gibt es neue Angriffe. Israel hat in der Nacht Ziele im Iran angegriffen. Nur wenige Stunden davor hatte der Iran Raketen auf Israel abgefeuert. US-Präsident Trump hatte Israels Ministerpräsident Netanyahu eigentlich dazu aufgefordert, nicht auf die iranischen Angriffe zu reagieren, auch weil es offenbar keine Verletzten gegeben haben soll. Wir kommen noch zum Sport. Tennis. Der Deutsche Alexander Zverev hat das Finale der French Open gewonnen und den Italiener Flavio Cobolli nach fast 4,5 Stunden geschlagen. Für Zverev ist es der erste Grand-Slam-Sieg seiner Karriere. Er ist der erste deutsche Grand-Slam-Sieger seit Boris Becker vor 30 Jahren.
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0: Die neue Woche beginnt sonnig und warm. Die Temperaturen erreichen im Etschtal die 30-Grad-Marke. Am Nachmittag kann es aber auch einzelne Regenschauer geben. Jetzt in der Früh messen wir in Toblach und in Taufers im Münstertal 10 Grad. In Freienfeld sind es 12, in St. Martin in Passaia 14 und Auer meldet 15 Grad. Morgen gibt's mehr Wolken und in der zweiten Tageshälfte bringt eine Kaltfront Regen und Gewitter. Auch der Mittwoch wird trüb, nass und deutlich kühler.
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1: Guten Morgen und herzlich willkommen hier bei Radio Grüner Welle zum Start in eine neue Woche. Heute ist Montag, der 8. Juni und wir starten mit dem heutigen Tag auch übrigens in die letzte Woche des Schuljahres 2025/26. Ich wünsche Ihnen gute Unterhaltung und angenehmes Zuhören in den nächsten drei Stunden.
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0: Stille.
1: Ella war das und Stille passt. Guten Morgen, Südtirol. Es ist nun 6 Uhr. 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Es geht jetzt weiter hier bei uns mit dem Nachrichtenmagazin von Radio Vatikan.
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3: Papst Leo XIV. Hat am Sonntag eine Messe mit Fronleichnamsprozession in Madrid gefeiert. Über 1 Million Menschen waren dabei. Am Samstagnachmittag besuchte er in der spanischen Hauptstadt ein Sozialprojekt und feierte abends eine Vigil mit 600.000 Teilnehmern. Das und mehr bei uns in der Sendung heute. Am Mikrofon begrüßt Sie herzlich Christine Seuss. Schön, dass Sie dabei sind. Papst Leo XIV. Hat die Gläubigen dazu eingeladen, den Glauben nicht als Museum der Vergangenheit zu betrachten, sondern als Schule des Glaubens, von der man auch heute zehren könne. Bereits ab 7 Uhr morgens wimmelte es im gesamten Bereich der Plaza de Cibeles von Gläubigen, Touristen, Pilgern, Jugendgruppen und Familien aus kirchlichen Gemeinschaften sowie religiösen Schulen, die aus ganz Spanien und verschiedenen Städten Europas angereist waren. Die Organisation der Eucharistiefeier trug der Bedeutung des Ereignisses Rechnung. 400 Sänger, über 2000 Priester, Diakone, Akolyten und Kommunionhelfer, 22.000 Freiwillige im Ordnungsdienst und 23.000 Polizisten waren im Einsatz. Es gab 42 Großbildschirme, die an strategischen Punkten aufgestellt waren.
4: Papst Leo feierte am zweiten Tag seines Spanienaufenthaltes mit 1,2 Millionen Menschen eine Messe auf der Plaza de Cibeles vor dem Madrider Rathaus. In seiner Predigt bei der Freiluftmesse im Stadtzentrum, wo sonst quirliger Verkehr herrscht, sprach der Papst über das Fest, das durch feierliche Prozessionen mit dem Allerheiligsten gekennzeichnet ist, und buchstabierte dessen Bedeutung für die Gegenwart aus.
5: Aquí en Madrid, pero también en tantos otros lugares de España.
4: Hier in Madrid, aber auch an so vielen anderen Orten Spaniens, ist Fronleichnam nicht nur ein weiterer Feiertag im liturgischen Kalender, sondern eine Rückkehr zu den Wurzeln des Glaubens, um die Liebe und Treue zu Gott zu erneuern. Bei den feierlichen Prozessionen und dem reichen Schmuck dieses Tages, die seit Jahrhunderten viele Lebensbereiche des spanischen Volkes prägen, handele es sich jedoch keinesfalls um eine äußerliche Zurschaustellung, ein folkloristisches Überbleibsel oder um bloße ästhetische Zierde, gab Leo XIV. Zu bedenken. Vielmehr gehe es um den Glauben an die Gegenwart des auferstandenen Herrn, welcher uns weiter begleite. So wie Christus sich in der Eucharistie zur Nahrung für uns macht, so zeigt die Prozession, dass er nicht im Gotteshaus eingeschlossen bleibt, sondern uns entgegenkomme, unsere Stadtviertel besuche und an den Orten unseres Alltags wohne, als Gott der Nähe für sein Volk, die Schwachen, Familien und Kranken. Der Christus, der in der Monstranz durch die Straßen zieht, ist derselbe, der sich mit den Armen, den Niedergeschlagenen, den Einsamen und Hilflosen identifiziert. Es sei darum keineswegs ein Zufall, dass hier in Spanien die Kirche seit Jahren das Fronleichnamsfest mit dem Tag der Nächstenliebe verbinde, bemerkte der Papst. Es geht nicht nur darum, die Monstranz hinauszutragen, sondern darum, dass wir uns selbst aus dem Egoismus, der Gleichgültigkeit und einem bequemen privaten Glauben herausführen lassen, um auf seine Einladung zur Umkehr zu antworten, unsere Sichtweise zu ändern und seine Gegenwart anzunehmen, die uns verwandelt und zu Baumeistern einer neuen Welt macht. In diesem Zusammenhang warnte der Papst davor, die historische Erinnerung an die Fronleichnamsprozessionen auf eine nostalgische Erinnerung zu beschränken. Vielmehr seien sie Einladung für die Gegenwart und das persönliche Leben. Einladung, die Beziehungen, die Gesellschaft und den Aufbau der Zukunft zu verstehen, wie auch in der gehörten Lesung aus dem Buch Deuteronomium angeklungen sei. Darum wolle er eine Empfehlung für das Spanien von heute und von morgen aussprechen, so der Papst. Eine Mahnung, die keineswegs nur auf den spanischen Kontext anwendbar ist. Die Religiosität, die dieses Land seit Jahrhunderten belebt, soll kein Museum der Vergangenheit sein, das man besucht, sondern eine Schule des Glaubens, von der wir auch heute zehren können. Diese Schule lehre vor Gott und vor dem Nächsten, die Knie zu beugen. Niemand könne vor dem Herrn knien und gleichzeitig den Bruder und die Schwester verachten, so der Papst weiter. In dieser Schule gelte es, die Selbstlosigkeit der Liebe als Gegenmittel zur Selbstsucht zu lehren, ebenso wie die Tatsache, dass auch wir berufen sind, in den Situationen und Herausforderungen der Gesellschaft präsent zu sein, nicht zu fliehen, sondern uns persönlich für den Aufbau des Gemeinwohls einzusetzen. Nach der Messe führte Papst Leo die Fronleichnamsprozession über prächtige Blumenteppiche aus zehntausenden farbenfrohen Blüten an. Schon in seiner Predigt hatte er die Schönheit und Eleganz der Blumenteppiche gewürdigt, die nach altem Brauch Teil der Prozessionen sind. Dabei trug der Papst eine geweihte Hostie in einer reich verzierten Monstranz über die dicht von Menschen gesäumten Straßen. Der 500 Meter lange Prozessionsweg war mit 16 großformatigen Blumenteppichen ausgeschmückt. Sie zeigten christliche Symbole wie die Hostie, die Petrusschlüssel oder die Jakobsmuschel. Ein Beitrag von Stefan Kempis, Radio Vatikan.
3: Und wir blicken zurück auf Samstagnachmittag. Da hat Papst Leo in einer Obdachloseneinrichtung in Madrid das unermüdliche Engagement für Menschen in Not gewürdigt und daran erinnert, dass Nächstenliebe keinen Aufschub duldet. Der Besuch in der Anlauf- und Erstversorgungsstelle für Menschen in Not war der zweite offizielle Programmpunkt der Spanienreise von Papst Leo dem 14. nach der Begegnung mit den Autoritäten kurz nach seiner Ankunft am Samstag.
0: Am ersten Tag seines einwöchigen Besuches in Spanien hat sich Papst Leo gegen eine in unserer Zeit weit verbreitete Kälte der Gleichgültigkeit ausgesprochen und eine gelebte Nächstenliebe angemahnt, die den leidenden Menschen in den Mittelpunkt stellt. Sein zweiter offizieller Termin führte den Pontifex ins Zentrum Sedia 24 Horas, wo ihm ein Sozialprojekt für Bedürftige vorgestellt wurde. Die von der Diözesan Caritas Madrid im Stadtteil Lucero betriebene Einrichtung ist rund um die Uhr 365 Tage im Jahr geöffnet und sie bietet Menschen in Not Grundversorgung, soziale Unterstützung und Wiedereingliederungsmaßnahmen an. In seiner Ansprache würdigte der Papst dieses Haus, wo niemand alleine gelassen wird. Hier sind die Freude und der Schmerz eines jeden, die Freude und der Schmerz aller. Und indem wir einander zuhören, stellen wir uns gemeinsam den Herausforderungen, ohne die Komplexität der Situationen zu ignorieren oder die Anforderungen von Nächstenliebe und Gerechtigkeit zu vergessen, im Dialog mit all denen, die um den Menschen und seine Welt ernstlich Sorge tragen.
6: Seriamente por el hombre y su mundo.
0: Im Mittelpunkt der Begegnung standen die Geschichten von Menschen, die durch die Hilfe dieser Einrichtung neuen Lebensmut geschöpft haben. Bevor der Papst das Wort ergriff, erzählten sie ihm ihre Schicksale, wie das von Niurka, die dank einer kleinen offenen Tür der Barmherzigkeit ihren Kindern das Leben und eine Zukunft schenken konnte.
7: Gracias, Padre, por ayudarnos a construir un futuro lleno de fe y esperanza.
0: Unter Bezugnahme auf das offizielle Motto des Papstbesuches in Spanien, erhebet eure Augen, forderte das Kirchenoberhaupt die Anwesenden auf, ihre Augen nicht vor der Not anderer zu verschließen. Die Liebe Christi drängt uns, uns unseren Brüdern und Schwestern zuzuwenden und die Nächstenliebe und Fürsorge, mit denen wir auf dieses Drängen reagieren, sind der Beweis für unseren Glauben. An dieser Stelle warnte er vor einem Phänomen unserer Zeit. Auch Christen ließen sich zunehmend von weltlichen Ideologien oder politischen und wirtschaftlichen Orientierungen anstecken, die zu ungerechten Verallgemeinerungen führten. Wenn praktizierte Nächstenliebe als bloße Fixierung weniger lächerlich gemacht werde, verliere die Kirche den Kern ihrer Sendung.
6: Las palabras de Jesús son también una invitación
0: Die Worte Jesu sind auch eine Einladung, unser Herz so zu bilden, dass es für die Nöte der anderen empfänglich ist. Ein lebendiges Herz ist warm und schlägt und es schenkt Leben. Ein kaltes Herz ist starr, es pumpt kein Blut mehr weiter und führt zum Tod des Menschen. Für Radio Vatikan, Anne Preckel.
3: Leo XIV. Hatte am Samstagabend bei einer Gebetsvigil auf dem Plaza de Lima die Jugend des Landes getroffen und sie zu Menschlichkeit und Liebe aufgerufen. Mehr von Gudrun Seiler.
8: Die Gebetsvigil mit Papst Leo XIV. Auf der Plaza de Lima mit rund 600.000 Teilnehmenden setzte einen krönenden Schlusspunkt des ersten Reisetags. Die Stimmung war fröhlich und auch besinnlich. Papst Leo sprach, sichtlich in seinem Element, immer wieder auch frei auf Spanisch zu den jungen Menschen. Oft gab es zudem Zwischenapplaus, etwa als Papst Leo sagte, welchen Auftrag er der Jugend anvertrauen wollte.
9: Que seáis humanos.
8: Seid Menschen, ja, seid Menschen. Männer und Frauen aus Fleisch und Blut. Nicht Fassaden, sondern vertrauenswürdige Gesichter. Menschen, die nach Gerechtigkeit streben, weil sie danach hungern wie nach dem täglichen Brot. Menschen, die ein ehrliches und aufrichtiges Leben führen wollen, weil sie anderen gerne das tun, was sie sich von anderen wünschen. Seid Menschen wie Christus, der vollkommene Mensch, der Auferstandene, der mit uns ist zu allen Zeiten der Geschichte. Um dieser Aufgabe gerecht zu werden, empfahl das katholische Kirchenoberhaupt der Jugend, sich an den Aposteln zu orientieren, die in einem heidnischen Umfeld lebten. Folgt ihrem Beispiel und seid Missionare des Evangeliums. Angesichts der materiellen und geistigen Armut unserer Zeit, in dem vollen Bewusstsein, dass unser Glaube eine Lebensweise ist, die sich in der Liebe verwirklicht. Sie, liebe junge Menschen, ist die Tugend, die die Geschichte mehr als jede andere verändert. Ihr könnt die Geschichte verändern. Tut es mit Liebe.
9: Hacedlo con el amor.
8: Leo lud in Anspielung auf ein bekanntes Bibelzitat alle ein, das Salz der Erde und das Licht der Welt zu sein. Dafür sei besonders wichtig, die heutige Gesellschaft gut zu verstehen und weise zu leben, um sie dann als Zeugen des Evangeliums zu verwandeln. Der Papst mahnte die jungen Christen, auch in schwierigen Zeiten nicht zu verzagen und nicht auf Reichtum, Vergnügen oder Macht zu warten.
9: Esta es nuestra libertad.
8: Das ist unsere Freiheit, die ihre Quelle im Glauben hat und die der ganzen Gesellschaft, jeder menschlichen Erfahrung Licht und guten Geschmack verleihen kann. Wenn das Leben hingegen keinen Geschmack hat, ist es, als wäre es uns weggenommen worden. Wir empfinden es nicht mehr als unser eigenes. Angesichts der Lehre von Gleichgültigkeit und Konformismus, angesichts der Gewalt von Krieg und Lüge, seid ihr selbst der Funke einer neuen Menschheit. Rief der Papst der Jugend zu. Er lud sie zudem ein, ihren Glauben konkret im Alltag zu leben und auch in der digitalen Welt zu bezeugen.
3: Und wir springen wieder nach vorne zum heutigen Sonntag. Am Nachmittag wollte sich Leo noch privat mit den Angehörigen des Augustinerordens in der Nunziatur treffen, wo er auch übernachtet. Die Begegnungen auf Reisen mit den Mitbrüdern des jeweiligen Gastlandes waren schon unter dem Jesuitenpapst Franziskus zum Standard geworden. Ab 18 Uhr war dann am Sonntag noch ein Treffen mit der äußerst lebendigen Kulturszene Spaniens geplant. Sprechen sollte unter anderem der spanische Hollywood-Schauspieler Antonio Banderas, ein Katholik, der sich öffentlich zu seinem Glauben bekennt. Die Begegnung mit dem Papst umfasst auch die Welt des Sports, der Arbeit und der Wirtschaft. Wir übertragen die Begegnung live auf Deutsch. Sie können sie auch im Nachhinein

0: Schön, dass Sie dabei waren. Sie hören Radio Vatikan, Laudetur Jesus Christus.
1: Das waren kirchliche Nachrichten aus dem Vatikan. 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Verschiedene Meldungen können Sie auch auf der Homepage von Radio Vatikan nachlesen. Sie hören Radio Grüne Welle und guten Morgen Südtirol. Heute haben wir Montag, den 8. Juni. In Kürze schauen wir auf den Namenstags- und Heiligenkalender.

0: Guten Morgen, Südtirol. Sie hören Radio Grüne Welle. Heute ist der 8. Juni. Was St. Medardus für Wetter hält, solch Wetter auch in die Ernte fällt, lautet eine Bauernregel zum heutigen Gedenktag an den heiligen Medardus. Er ist unter anderem Patron für trockenes Heuwetter und für eine gute Ernte. Weil es angeblich gut ist, wenn am Medardustag Regen fällt, wird der Heilige im Finchgau auch als Heubrunzer bezeichnet. Weitere Heilige und Selige des Tages sind Helga und Marie Gräfin Droste zu Fischering. Mehr über diese Personen und ihr Leben und Wirken erfahren Sie nun von Stefan Kosinski.
1: Medardus wurde um das Jahr 473 in Nordfrankreich geboren. Nach dem Empfang der Priesterweihe wirkte er als Glaubensbote in Gallien. Im Jahr 545 wurde er zum Bischof von Noyon gewählt. Unter seiner Leitung gelangte die Diözese zu großer Blüte. Medardus war ein erfolgreicher Seelsorger und ein selbstloser Wohltäter, der wegen seines freundlichen und fröhlichen Wesens bei Alt und Jung beliebt war. Hochbetagt starb er um das Jahr 560 in seiner Bischofsstadt. Der liebenswürdige Heilige, wie er von vielen genannt wurde, ist auf allen Porträts mit lachendem Mund dargestellt. Der Medardustag gilt seit jeher als wichtiger Lostag. Eine Legende erzählt, der Heilige sei als kleiner Junge einmal auf den Feldern spazieren gegangen, als ein fürchterliches Gewitter losbrach und schwere Regengüsse niedergingen. Plötzlich habe ein Adler über dem Knaben seine mächtigen Schwingen ausgebreitet, sodass er nicht nass wurde. Helga oder auch Ilga war die Schwester des heiligen Meerbot und des seligen Dido und lebte als Einsiedlerin im Bregenzer Wald. Als die beiden starben, soll einer Legende nach an der Stelle, wo Helga tränenreich Abschied nahm, eine Quelle entsprungen sein. Als Helga 1115 verstarb, sollen die Kirchenglocken vom Schwarzberg von alleine angefangen haben zu läuten. Über Helgas Todesstätte in ihrer Klause wurde schon bald eine Kapelle errichtet, wo Menschen bis heute an der Ilga-Quelle Hilfe bei Augenleiden, Gicht und offenen Beinen suchen. Marie, Gräfin Droste zu Fischering, stammt aus der westfälischen Stadt Münster. Mit 25 Jahren trat Maria 1888 in den Orden der Schwestern unserer Frau von der Liebe des guten Hirtens ein. 1894 wurde sie zur Oberin im Kloster in Porto in Portugal ernannt. Als sie an einem Rückenleiden erkrankte und ans Bett gefesselt war, wurden ihre Visionen zuteil, unter anderem auch der Wunsch, die ganze Welt dem Herzen Jesu zu weihen und dem Papst darum zu bitten. Dieses Anliegen übermittelte Maria dem Papst und im Mai 1899 wurde das Hochfest Heiligstes Herz Jesu auf den 11. Juni 1899 festgesetzt. Das erste Herz Jesu-Fest erlebte Maria jedoch nicht mehr. Sie starb drei Tage vorher am 8. Juni 1899. Im Jahr 1975 wurde Marie, Gräfin Droste zu Fischering, selig gesprochen.
0: Soweit der Blick auf den heutigen Namenstags- und Heiligenkalender.

0: Patrick war das aus Leifers Made Mausele. Es ist jetzt 6:30. 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Hier sind die Schlagzeilen.
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2: Guten Morgen, ich bin Sabrina Fleischmann. Der Bozner Bürgermeister Corarati reagiert auf die Schlägerei zwischen jungen Ausländern im Stadtzentrum. Er hat einen Brief an Innenminister Piante Dorsi geschrieben und fordert ein eigenes Abschiebezentrum für Südtirol. Es soll in der Nähe des Bozner Flughafens gebaut werden. In Lana haben Forstbehörde und Ortspolizei wieder einen Nesträuber geschnappt. Er hatte 10 junge Singdrosseln bei sich und wurde angezeigt. Die Küken werden im Pflegezentrum für Vogelfauna in Dorftirol aufgepäppelt und dann freigelassen. In der Nacht sind Gewitter über Südtirol gezogen. Einige Feuerwehren mussten zu Unwettereinsätzen ausrücken, unter anderem in Völlern und in Völs. Die Waffenruhe im Nahen Osten ist in Gefahr. Israel hat in der Nacht wieder Ziele im Iran angegriffen. Zuvor hatte der Iran Raketen auf Israel abgefeuert. Zum Tennis. Der deutsche Alexander Zverev hat die French Open gewonnen und damit seinen ersten Grand-Slam-Titel geholt. Im Finale hat er den Italiener Flavio Cobolli in 5 Sätzen und nach fast 4,5 Stunden geschlagen.
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0: Maria Voskania war das. Was weißt denn du? Guten Morgen, Südtirol. 6.39 Uhr ist es nun. Zeit zum kurz innehalten. Sie hören nun Gedanken zum Tag. Und in dieser Woche kommen die Gedanken zum Tag von Giuseppe Ganarini.
1: Manchmal fällt es uns schwer, von unserem Glauben zu erzählen und ihn zu bezeugen. Gerade weil Glauben nicht sinnlich wahrnehmbar ist. Und doch lehrt uns die Bibel immer wieder, dass die Erfahrung des Glaubens und die Erfahrung Gottes etwas ist, was nicht nur unsere Seele, sondern auch unsere Sinne berührt. Diese Woche will ich in kurzen Gedanken zeigen, wie sich Gott in der Bibel wahrnehmen lässt, mit allen Sinnen. Im dritten Kapitel des Buchs Exodus erscheint der Herr Mose in einer Feuerflamme mitten aus einem Dornbusch. Als der Herr sah, dass Mose näher kam, um sich der Dornbusch anzusehen, rief Gott ihm mitten aus dem Dornbusch zu: Mose, Mose. Er antwortete: Hier bin ich. Gott zu sehen bedeutet, von ihm gesehen und gerufen zu werden. Als Mose erfährt, dass der Gott seiner Väter vor ihm steht, verhüllt er sein Gesicht, weil er sich fürchtet, Gott anzuschauen. Nur wer reinen Herzens ist, kann Gott sehen, ohne sich zu fürchten, wie das Matthäus-Evangelium sagt: Selig, die rein sind im Herzen, denn sie werden Gott schauen.
0: Soweit Giuseppe Ganarini. 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Sie hören Radio Grüne Welle und Guten Morgen Südtirol. Es ist nun 6.41 Uhr.

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0: Christian Franke und Edward Simoni waren das, der Apfelbaum. Nun ist es 6:50 hier auf Radio Grünerweile. Gibt es nun Neuigkeiten aus Südtirol und der Welt und Informationen zu Wetter und Verkehr. Wir hören uns dann wieder im Anschluss daran.
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2: Schulzen will endlich Zusage aus Rom für Abschiebezentrum. Die Zeichen stehen wieder auf Krieg zwischen Israel und dem Iran. Das Wetter, es wird heute recht sonnig. Ich bin Sabrina Fleischmann, guten Morgen.
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2: Südtirol braucht ein eigenes Abschiebezentrum. Das sagt der Bozner Bürgermeister Claudio Corarati nach der Schlägerei zwischen jungen Ausländern im Stadtzentrum. 3 von ihnen sollen abgeschoben werden. Für Corarati reicht das aber nicht. Er macht Druck auf Rom mit einem Brief an Innenminister Piante Dorsi. Gegenüber der Tageszeitung Alto Adige sagt Corarati, dass sich die Zahl der Abschiebungen heuer gegenüber dem Vorjahr verdoppelt hat. Es brauche aber ein eigenes Zentrum in Bozen. Es soll in der Nähe des Flughafens gebaut werden, wo auch das neue Gefängnis geplant ist. Bei beiden Vorhaben gibt es aber keine Fortschritte in Rom. In den Obstwiesen von Lana ist wieder ein Nesträuber ertappt worden. Forstbehörde und Ortspolizei sind ihm auf die Spur gekommen und haben in seinem Auto 10 Singdrosselküken entdeckt. Die Italiener wurde angezeigt. Die kleinen Singdrosseln wurden dem Pflegezentrum für Vogelfauna in Dorf Tirol übergeben. Sie sollen freigelassen werden, sobald sie größer sind. Im Zentrum wurde auch ein junger Steinadler gerettet, der verletzt am Fitscherjoch gefunden wurde. Er hat einen verdrehten Flügel und konnte gesund gepflegt werden. Jetzt wurde er in die Freiheit entlassen. In der Nacht sind Gewitter über Südtirol gezogen. Einige Feuerwehren mussten zu Unwettereinsätzen ausrücken und Steine, Äste und Bäume wegräumen. Betroffen waren unter anderem Völlern, Völs und St. Peterleien. Verletzt wurde niemand. Gut ausgegangen ist eine Suchaktion im Burggrafenamt. Der 94-jährige Adolf Bichl aus Dorf Tirol wurde in Meran wohlbehalten aufgefunden. Er hatte das Seniorenheim in Dorf Tirol verlassen und war mehrere Stunden lang abgängig. Feuerwehr, Bergrettung und Karabiniere waren bei der Suchaktion im Einsatz. Die Waffenruhe im Nahen Osten ist in Gefahr. Israel hat wieder Ziele im Iran angegriffen. Der Angriff folgte auf iranische Raketenangriffe auf Israel am Abend zuvor. Claudia Wächter berichtet.
3: Alle Raketen wurden abgefangen, hieß es aus Israel. Zuvor hatte das israelische Militär aber auch wieder Vororte in der libanesischen Hauptstadt angegriffen, obwohl US-Präsident Trump eine Waffenruhe verkündet hatte. Doch die ist brüchig. Trump macht aber weiter Druck auf Israel. Tenor, haltet euch zurück. Denn er will offenbar unbedingt mit Iran ein Abkommen verhandeln. Und nun wächst die Sorge, dass die Lage in Nahost eskaliert.
2: Zum Sport Tennis. Der deutsche Alexander Zverev hat das Finale der French Open gewonnen. Er hat den Italiener Flavio Cobolli in 5 Sätzen und nach fast 4,5 Stunden geschlagen. Für Zverev ist es der erste Grand-Slam-Sieg seiner Karriere. Und es ist auch der erste deutsche Grand-Slam-Sieger seit Boris Becker vor 30 Jahren. Seit 2,5 Jahren wurden alle Grand-Slam-Turniere von Jannik Sinner oder von Carlos Alcaraz gewonnen. Jetzt hat Zverev diese Serie durchbrochen. Die Sonne kämpft noch gegen Wolken. Mehr zum Wetter gleich.
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6: Zum Teil zeigen die Webcams noch dichte Wolken, vor allem im Bussertal, aber die Sonne wird sich nach und nach durchsetzen. Und sie wärmt auf, die Temperaturen erreichen im Etschtal die 30-Grad-Marke. Jetzt in der Früh messen wir in Bozen und Meran 16 Grad, in Brixen sind es 14, in Bruneck und Sterzing 12. Schlanders meldet 11 und Wolkenstein 7 Grad. Am Nachmittag werden wieder ein paar Regenschauer durchziehen. Morgen gibt es dann viele Wolken und in der zweiten Tageshälfte bringt eine Kaltfront Regen und Gewitter.
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8: Einen schönen guten Morgen wünscht Deborah Gardner aus der Landesverkehrsmeldezentrale. Auf der Brenner Stadtstraße gibt es derzeit mehrere Behinderungen. Nördlich von Farn gilt wegen Arbeiten eine Einbahnregelung. Bei starkem Verkehrsaufkommen wird der Verkehr händisch geregelt. Zwischen Karneid und Klausen kommt es abschnittsweise zu Einbahnregelungen aufgrund von Asphaltierungsarbeiten. Pustertaler Stadtstraße. Zwischen Mühlbach und Kienz abschnittsweise Einbahnregelung bis 13 Uhr wegen Mäharbeiten. Kommen Sie gut ans Ziel.

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Gib mir, was mag war dort, das war Liz Görl mit ihrer brandneuen Single. Sie hören Radio Grüner Welle und guten Morgen Südtirol, 7 Uhr und eine Minute ist es. Noch einmal wünsche ich Ihnen jetzt einen schönen guten Morgen, herzlich willkommen hier bei Radio Grüner Welle in der zweiten Stunde. Guten Morgen Südtirol, heute ist Montag, der 8. Juni und in Kürze gibt's hier bei uns die wöchentlichen Verbrauchernachrichten.

0: Südtirol waren das, macht der Heind an Scherntag. Heute ist Montag, der 8. Juni noch einmal. Einen wunderschönen guten Morgen hier bei Radio Grüne Welle. Montag ist traditionell der Tag der Verbraucherinnen und Verbraucher, zumindest ein paar Minuten lang, jede Woche da bei uns. Jetzt gibt's die wöchentlichen Verbrauchernachrichten.
1: Auf italienischen Autobahnen gibt es künftig Rückerstattungen der Maut bei langen Verzögerungen durch Baustellen. Der Südtiroler Verbraucherschutzverein Robin begrüßt zwar grundsätzlich die neue Regelung, sie weise aber zu viele Einschränkungen auf, so der Verein. Die Erstattungen gelten nämlich ausschließlich bei planbaren Baustellen mit Fahrbahneinschränkungen. Kein Anspruch besteht dagegen bei Unfällen, Schlechtwetter, hohem Verkehrsaufkommen, Reisewellen sowie Notfallbaustellen oder Sicherheitsmaßnahmen. Auch greift die neue Regelung zunächst nur auf Autobahnabschnitten mit einem einzigen Konzessionär. Große Teile des Netzes von Autostrade per l'Italia werden erst gegen Jahresende vom System erfasst. Viele Fragezeichen gibt es auch noch bei der technischen Umsetzung, denn die Rückerstattung soll ausschließlich digital beantragt werden. Über das Wie und Wo findet man bis dato keine klaren Informationen.
0: Zwar sind in Südtirol nur knapp 15% der Haushalte mit Klimaanlagen ausgestattet, aber es werden jährlich mehr, vor allem in den südlichen Landesteilen und in Ballungsräumen. Der angenehme Komfort im Haus, wenn draußen große Hitze herrscht, hat aber auch seinen Preis. Damit die Stromrechnung im Sommer nicht allzu hoch ausfällt, raten Verbraucherschützer zu einfachen Kniffen. Wichtig ist vor allem die richtige Einstellung. Die Raumtemperatur sollte nur 2 bis 3 Grad unter der Außentemperatur liegen. Oft reicht schon die Entfeuchtungsfunktion. Zudem sollten Klimageräte hoch an der Wand hängen und niemals durch Sofas oder Vorhänge verdeckt werden. Wer an den Einbau einer Klimaanlage denkt, sollte immer Splitgeräte bevorzugen, denn ihr Stromverbrauch beträgt nur etwa die Hälfte von mobilen Monoblockgeräten.
1: Gute Nachrichten gibt es für Wasserratten. Zum Start der Sommersaison 2026 bleiben die Eintrittspreise in den meisten Freibädern Südtirols stabil oder sind sogar leicht gesunken. Das zeigt der aktuelle Preisvergleich der Verbraucherzentrale Südtirol. Im Durchschnitt liegt die Preiserhöhung bei moderaten 2,3%. Teurer wurden vor allem Familientickets und Nachmittagstarife. Eine Tageskarte für Erwachsene kostet je nach Bad zwischen 6 Euro und knappen 11 Euro. Positiv fällt auf, dass immer mehr Betreiber ihre Preise online veröffentlichen. Dennoch rät die Verbraucherzentrale zum genauen Vergleich. Wer Vorverkaufsaktionen, Zeittickets oder Familienrabatte clever nutzt, kann beim Badespaß in diesem Sommer kräftig sparen. Die komplette Übersicht gibt es online bei der Verbraucherzentrale Südtirol.
0: Und zu guter Letzt wird es jetzt noch kulinarisch. Rucola gehört zum Standardgemüse in der italienischen Küche. Die Pflanze stammt ursprünglich aus dem Mittelmeerraum und wird dort bereits seit der römischen Antike geschätzt. Besonders zu schweren und zu fettigen Gerichten wird heutzutage oft Rucola serviert. Aber auch als Pesto, auf der Pizza und als Risotto oder als einfacher Salat ist Rucola wegen seines Aromas und der frischen Schärfe sehr beliebt. Rucola hat nur wenige Kalorien, aber viele wertvolle Inhaltsstoffe wie Vitamine, Mineralstoffe und sekundäre Pflanzenstoffe. Der oft diskutierte Nitratgehalt ist bei einem bewussten Verzehr für gesunde Erwachsene in der Regel kein Problem, schreibt das Magazin Ökotest. Wer Rucola regelmäßig und sinnvoll mit hochwertigen Fetten kombiniert, profitiert von den wertvollen Bestandteilen und fördert eine ausgewogene Ernährung, so Ökotest. Und das waren die heutigen Verbrauchernachrichten auf Radio Grüne Welle. Die nächste Ausgabe gibt es in einer Woche.
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2: das ist

Antonello Venditti, Bomba o No Bomba. Guten Morgen Südtirol, es ist jetzt 20 nach 7. Nun schauen wir auf unser historisches Kalenderblatt. Was geschah so alles an einem 8. Juni? Der Kandidat der österreichischen Konservativen, Kurt Waldheim, gewann am 8. Juni 1986 im zweiten Wahlgang bei der österreichischen Wahl des Bundespräsidenten gegen den Sozialdemokraten Kurt Steirer mit großer Mehrheit. In Frankfurt am Main wurde am 8. Juni 1937 Carmina Burana von Karl Orff uraufgeführt. Die szenische Kantate verbindet Musik, Wort und Begegnung zu einem Gesamtkunstwerk. Der chinesische General Chiang Kai-shek eroberte am 8. Juni 1928 Peking und erklärte die Einigung Chinas für vollzogen. In zahlreichen Schlachten hatte er zuvor den regionalen Militärs in den Provinzen ihre Macht entzogen. Nanking wurde neue Hauptstadt. Am 8. Juni 1917, kurz nach 3 Uhr morgens, wurde durch die Sprengung einer sogenannten Minenserie die Schlacht bei Mézenay eingeleitet. Bis zu 10.000 deutsche Soldaten wurden auf einen Schlag getötet. Die Sprengung der Minen von Mézenay gilt als die größte von Menschen erzeugte nicht-nukleare Explosion aller Zeiten und auch als das lauteste je von Menschen erzeugte Geräusch. In Bozen genehmigte eine Kommission am 8. Juni 1901 das Projekt zum Bau einer Straßenbahn von der Dalfer Brücke zum Grierser Platz. Da es damals die Freiheitsstraße noch nicht gab, verlief die Route über die heutige Gunschnerstraße. Die Straßenbahnlinie wurde dann am 1. Juli 1909 eröffnet. Auf dem Wiener Kongress einigten sich Russland, Österreich und Preußen am 8. Juni 1815 über eine Neuordnung Europas nach dem Sturz Napoleons I. Mohammed ben Abdallah, der Stifter des Islam, starb am 8. Juni 632 während einer Wallfahrt nach Medina im Alter von 62 Jahren. Als gottgesandter Prophet verbreitete er den islamischen Glauben und hinterließ ein politisch und religiös geeintes Arabien. Soweit unser Blick auf das heutige historische Kalenderblatt, nachzulesen auch auf unserer Homepage im Internet unter rgw.it.

0: Max von Milland war das überm Berg. Jetzt ist es 19:30. Sie hören Radio Grüne Welle und hier sind die Schlagzeilen.
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2: Guten Morgen, ich bin Sabrina Fleischmann. Der Bozner Bürgermeister Corarati reagiert auf die Schlägerei zwischen jungen Ausländern im Stadtzentrum. Er hat einen Brief an Innenminister Piante Dorsi geschrieben und fordert ein eigenes Abschiebezentrum für Südtirol. In der Nacht sind Gewitter über Südtirol gezogen. Einige Feuerwehren mussten zu Unwettereinsätzen ausrücken, unter anderem in Völlern und in Völs. In Lana haben Forstbehörde und Ortspolizei wieder einen Nesträuber geschnappt. Er hatte 10 junge Singdrosseln bei sich und wurde angezeigt. Die Küken werden im Pflegezentrum für Vogelfauna in Dorftirol aufgepäppelt und sollen dann freigelassen werden. Ein schweres Erdbeben hat die südlichen Philippinen erschüttert und große Schäden angerichtet. Mehrere Menschen sollen ums Leben gekommen sein. Außerdem wurde eine Tsunami-Warnung ausgegeben, auch für Teile von Indonesien und Japan. Zum Tennis. Der Deutsche Alexander Zverev hat die French Open gewonnen und damit seinen ersten Grand-Slam-Titel geholt. Im Finale hat er den Italiener Flavio Cobolli in 5 Sätzen geschlagen.
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Guten Morgen, Südtirol, 7.39 Uhr ist es nun gleich. Wir schauen uns nun die Veranstaltungstipps für den heutigen Montag an. Heute ist der 8. Juni. Im Rahmen von Lana meets Jazz präsentiert der Klarinettenvirtuose Nico Gori heute Abend sein neues Album Music Around the Clarinet mit neuen Kompositionen des Leaders und auch neuer Band. Das Konzert beginnt um 20 Uhr im Ansitz Goldeck. Im Filmclub Bozen sehen Sie heute um 17.45 Uhr den französischen Film Ticket ins Leben. Eine Feel-Good-Filmkomödie rund um unerwartetes Liebesglück und um geplante Neuanfänge. Um 18 Uhr läuft im Filmclub Bozen der spanische Film Amarga Navidad von Pedro Almodóvar, heute in Originalsprache mit italienischen Untertiteln. Um 18.30 Uhr ist der italienisch-deutsche Film Le Città di Pianura zu sehen, ein Road-Movie, der in den Ebenen Venetiens spielt. Um 20 Uhr findet dann heute im Filmclub Bozen die Südtirol-Premiere des Dokumentarfilms Kriesdenk Buono Memes vom Internet auf die Bühne statt. Darin begleitet Regisseur Alexander Lechner den Südtiroler Comedy-Influencer Gabriel Mayer auf seinem Weg vom Smartphone-Bildschirm auf die echten Bühnen und bis zu seinem emotionalen Heimspiel in Schlanders. Die beiden sind bei der Filmvorführung anwesend, also Schauspieler und Regisseur, und stehen nach der Filmvorführung dem Publikum Rede und Antwort. Der deutsche Film Der verlorene Mann wird heute ab 20.15 Uhr vorgeführt. Und um 20.30 Uhr zeigt der Filmclub Bozen heute die neu restaurierte Fassung des japanischen Zeichentrickfilms Prinzessin Mononoke von Hayao Miyazaki. Dieser Film läuft in japanischer Sprache mit italienischen Untertiteln. Soweit die heutigen Veranstaltungstipps.

0: Tila Brea, Juni bis September. Heute ist Montag, der 8. Juni und wir blättern jetzt im aktuellen Kalender der Südtiroler Bäuerinnenorganisation. In diesem Jahr trägt er den Titel Würzig, Fruchtig, Bodenständig und auf dem Juni-Kalenderblatt finden wir leckere, gefüllte Kapuzinerkresseblüten. Die Anleitung für die Zubereitung erhalten wir nun von der aus unserer Handbäuerin Elisabeth Bircher-Weger aus Wangen am Ritten.
1: Ganz wichtig ist, die Blüten schon am frühen Morgen zu klauben oder am späten Abend, so wenn sie ganz prall gefüllt sind. Ich hole sie dann vom Garten ins Haus, tue sie eventuell, wenn ich sie nicht gleich brauche, in ein Glas inne und andecken, damit sie mal schön frisch bleiben, wenn ich sie dann anrichten möchte. Die Ricotta-Creme wird so gemacht. Ricotta gebe ich in die Schüssel, ich reibe einen Meerrettich dazu. Und ich habe allem einen gefrorenen Meerrettich in meiner Gefriertruhe, weil dann habe ich das ganze Jahr Meerrettich zur Verfügung. Sonst habe ich leider im Frühjahr oder im Herbst einen. Und es lässt sich auch der gefrorene Meerrettich voll gut reiben. Ich reibe den dazu. Ich tue als die geraspelten Äpfel, kommen auch dazu. Bevor ich sie aber dazu tue, tue ich in Saft ausdrücken, wenn es saftiger ist. Damit ja die Creme nicht zu flüssig wird. Der Saft kommt weg und in geraspelten Äpfel tue ich zur Ricotta. Ich schmecke halt mit Himbeersalz gut an und tue zum Schluss noch ein bisschen Zitronensaft dazu. Vorsichtig gleich so viel, wie es unbedingt braucht, damit ja die Creme nicht zu flüssig wird. So, dass ich sie einfach mit einem Teelöffel schön in die Blüten initieren kann. Die Blüten müssen logischerweise sauber sein. Ich kann, wenn ich keine Kapuzinerkresseblüten habe, auch andere essbare Blüten nehmen. Ganz gut zum Beispiel geht die Malve dafür. Und so tue ich sie schön auf einen Teller einlegen und bald einmal servieren. Die Meerrettichcreme passt auch wunderbar zu Pellkartoffeln. Das genaue Rezept findet man auf dem Bäuerinnenkalender von Huyach und auf der Webseite von der Südtiroler Bäuerinnenorganisation. Ich wünsche ein gutes Gelingen.
0: Ja, vielen Dank an die aus unserer Handbäuerin Elisabeth Bircher-Weger aus Wangen am Ritten. Das war ihre Anleitung zur Zubereitung der gefüllten Kapuzinerkresseblüten. Den Beitrag zum Nachhören finden Sie auch auf unserer Facebook-Seite.

0: 10 vor 8.
1: Wieder Gewalt in Bozen. Bürgermeister fordert Abschiebezentrum. Tsunami-Warnung nach Erdbeben auf den Philippinen. Das Wetter wird heute sommerlich warm. Ich bin Sabrina Fleischmann. Guten Morgen.
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1: In Bozen ist es wieder zu einer Gewalttat gekommen. Das Opfer ist ein junger Mitarbeiter eines Sicherheitsdienstes. Er wollte am Wochenende am Abend die Tore im Minione-Park schließen und hat eine Gruppe von Peruanern aufgefordert, den Park zu verlassen. Daraufhin wurde er von zwei Männern attackiert und verletzt, berichtet die Tageszeitung Alto Adige. Die Karabiniere haben die Angreifer bereits identifiziert. Die Peruaner sollen betrunken gewesen sein. Anrainer hatten sich bereits zuvor über Lärm beschwert. Der Bozner Bürgermeister Claudio Corarati fordert unterdessen von Rom mehr Tempo für ein Abschiebezentrum in Südtirol. Er hat dazu einen Brief an Innenminister Piante Dorsi geschrieben. Letzte Woche war es im Stadtzentrum zu einer Wüstenschlägerei zwischen jungen Ausländern gekommen. Für drei von ihnen hat der Quästor bereits die Ausweisung angeordnet. In der Nacht sind Gewitter über Südtirol gezogen. 455 Blitze haben sich entladen, berichtet Landesmeteorologe Dieter Peterlin. Einige Feuerwehren mussten zu Unwettereinsätzen ausrücken und Steine, Äste und Bäume wegräumen. Verletzt wurde niemand. Bis Mittwoch folgen weitere Gewitter. Ein schweres Erdbeben hat die südlichen Philippinen erschüttert. Mehrere Menschen sollen ums Leben gekommen sein. Es gibt auch Meldungen über schwere Schäden an Häusern, Schulen, Krankenhäusern, Einkaufszentren und Kirchen. Das Beben der Stärke 7,8 ereignete sich vor der Küste der Insel Mindanao. Danach wurde eine Tsunami-Warnung ausgegeben, auch für Teile von Indonesien und Japan. Teilweise konnte sie schon wieder aufgehoben werden. Zum Sport Tennis. Alexander Zverev hat das Finale der French Open gewonnen. Der Deutsche hat sich gegen den Italiener Flavio Cobolli in 5 Sätzen durchgesetzt. Zverev holte damit den ersten Grand Slam-Titel seiner Karriere. Nach seinem Sieg hat sich Zverev bei seinem Team bedankt.
2: An mein Team, ich möchte da allen danken, weil wir haben so viel durchgestanden. Verletzungen, Herzschmerz, Niederlagen, wir waren Verlierer auch in wichtigsten Momenten, aber jetzt ist es ein Happy End. Wir sind Grand Slam Gewinner und das ist alles, was zählt.
1: In der neuen Weltrangliste bleibt Zverev die Nummer 3. An der Spitze ist weiterhin Jannik Sinner. Er hat seinen Vorsprung auf Carlos Alcaraz sogar ausgebaut. Die Sonne schafft sich immer mehr Platz am Himmel. Mehr zum Wetter gleich.
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1: Noch gibt's Restwolken und Nebelfelder, aber sie werden bald der Sonne Platz machen. Und die Höchstwerte am Nachmittag schaffen sommerliche 26 bis 31 Grad. Aktuell hat es bei der Leimburg im Unterland 17 Grad, in Langdaufer sind es 7, Mühlwald meldet 9, in Nathurn sind es 15, in Benz im Saarumtal werden 7 Grad gemessen und 10 sind es aktuell in Pflersch. Am Nachmittag türmen sich dann wieder Quellwolken auf und gegen Abend sind Gewitter möglich. Morgen zieht dann eine Kaltfront durch mit Regen und Gewittern.
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11: Guten Morgen aus der Landesverkehrsmeldezentrale. Ich spreche Deborah Gardner. Geduld brauchen Sie jetzt im Berufsverkehr. Vor allem in Richtung Städte kommt es zu Verzögerungen. In Richtung Bozen auf der Überötscher Straße ab St. Michael-Eppern und auf der Brenner Staatsstraße ab Leifers und ab Atzwang. Auf der Brenner Staatsstraße gibt es derzeit mehrere Behinderungen. Nördlich von Farn gilt wegen Arbeiten eine Einbahnregelung. Bei starken Verkehrsaufkommen wird der Verkehr händisch geregelt. Zwischen Kanneid und Klausen kommt es abschnittsweise zu Einbahnregelungen aufgrund von Asphaltierungsarbeiten. Pustertaler Staatsstraße. Zwischen Mühlbach und Kerns abschnittsweise Einbahnregelung bis 13 Uhr wegen Mäharbeiten. Rechnen Sie mit Staus. Gute Fahrt.

Andreas Nagel, so ist nur sie. Es ist jetzt ganz genau 8 Uhr. Noch einmal einen wunderschönen guten Tag und herzlich willkommen hier bei Radio Grüner Welle in der dritten Stunde. Guten Morgen, Südtirol. Heute ist Montag, der 8. Juni.

0: Ronny Krabmann war das und verzeih dir. Guten Morgen Südtirol, es ist jetzt gleich 8.07 Uhr. Wir öffnen nun hier bei Guten Morgen Südtirol unseren Kleinanzeiger, den RGW-Trödelmarkt. Hier ist nun Anni Kommiss mit dem ersten Teil der heutigen Angebote.
1: Gesucht wird eine gebrauchte Overlock-Nähmaschine in gutem Zustand und gesucht wird auch Treibholz 10 bis 15 cm groß zum Basteln. Alles unter 333 28 24 220. Ein Calcetto wird zu schenken gesucht unter 338 50 26 302. Und gesucht werden Lavendel und Sonnenblumen unter 347 96 54 38 9. Eine Couch 2,20 m x 2,10 m groß ausziehbar wird im Sarental gegen eine freiwillige Spende abgegeben unter 338 50 27 54 7. Um 30 Euro wird ein gut erhaltenes Kinderfahrrad 24 Zoll im Pustertal verkauft unter 345 27 93 800. Ein gut erhaltener Einkaufstrolley wird günstig abgegeben, und zwar in Deutschnofen unter 348 42 51 108. Gut erhaltene Damenbekleidung Größe 40 42 ist günstig zu verkaufen, und ein neuer Motorradhelm schwarz matt Marke Nolan Größe S mit passender Brille wird wegen Fehlkaufs günstig abgegeben. Das Ganze in der Umgebung von Meran unter folgender Telefonnummer 334 37 23 66 8. 1 Liter Einweggläser und grüne 1 Liter Weinflaschen mit Kronenverschluss werden im Wipptal abgegeben unter 347 33 81 94 7. Ein Mountainbike ist im Burggrafenamt zu verkaufen unter 348 57 33 860. Verkauft wird ein E-Bike für Damen, es wurde nur wenig benutzt. Die Telefonnummer 333 84 95 36 7. Eine komplette Sitzgarnitur, und zwar Vordersitze und Rückbank von einem Golf 5er in sehr gutem Zustand ist zu verkaufen oder wird getauscht. Die Sitzgarnitur weist keine Flecken auf, keine Löcher oder Risse, und es handelt sich um Stoffbezug. Die Telefonnummer für Interessierte 345 41 62 27 9.
0: Dankeschön inzwischen, Anni. Das war der erste Teil des Trödelmarktes. Jetzt gibt's etwas Musik und danach geht's mit den Anzeigen weiter.

0: Guten Morgen, Südtirol, am Montag. Heute ist der 8. Juni und wir machen jetzt weiter mit dem Trödelmarkt. Hier ist wieder Kollegin Anne Kommiss, diesmal mit dem zweiten Teil der heutigen Anzeigen.
1: Gut erhaltene Kinderbücher sind zu vergeben unter 347 96 54 38 9. Eine Kuchenglocke ist zu verschenken. Viereckige Formen in weiß und dunkelbraun sind zu verkaufen. Verschiedene Flohmarktsachen werden abgegeben. Und vier Stahlfelgen, vier Loch für einen Ford Fiesta sind ebenfalls zu verkaufen. Alles unter 346 231 33 61. Zwei Handys werden verschenkt unter 347 96 54 38 9. Zwei Klappfahrräder 12 Zoll mit 3 Gangschaltung sind zu verkaufen unter 339 37 63 93 8. Sehr günstig verkauft wird ein komplettes Einbettzimmer mit Bett, Lattenrost, Matratze, Kleiderschrank und Wandkästen, alles in gutem Zustand, verkauft wird es in Sand in Taufers und zwar um 150 Euro. Die Telefonnummer dazu 347 62 86 84 1. Rupferne Leintücher, Kissenbezüge in verschiedenen Größen und mit verschiedenen Mustern, Einwegkessel, Entsafter, Töpfe und anderes Geschirr für die Alm, ein Zierspinnrad und viele verschiedene Knöpfe werden verkauft. Gegen eine freiwillige Spende werden Deckenlampen und eine Aufschnittmaschine abgegeben. Alles unter 338 90 67 68 8. Und vier Sommerreifen auf 5 Loch Aluminiumfelgen, die Maße 215 70 R16 99 H werden im Finchgau günstig verkauft unter 388 811 46 62.
0: Dankeschön, Anni. Das waren also die heutigen Trödelmarktanzeigen. Wenn Sie noch Fragen zu diesen Anzeigen haben oder wenn Sie selbst eine Anzeige für den Trödelmarkt aufgeben möchten, dann können Sie ganz einfach dabei uns anrufen oder uns schreiben. Unsere E-Mail-Adresse ist info@rgw.it. Die Telefonnummer der Grünen Welle lautet 0471 30 00 92. Am einfachsten geht es natürlich, wenn Sie die Anzeigen direkt von unserer Homepage aus aufgeben unter www.rgw.it. Da gibt es auch alle eben gehörten Anzeigen zum Nachlesen. Private Verkaufs

0: 8.21 Uhr ist es. Wir schauen jetzt hier bei Guten Morgen Südtirol auf das Wetter im Land. Am Abend und in der Nacht hat es ja in einigen Teilen des Landes recht kräftige Gewitter gegeben. Momentan schaut es in ganz Südtirol recht freundlich aus. Wie es weitergeht mit dem Wetter, das erfahren wir nun direkt aus dem Landeswetterdienst.
1: Die neue Woche beginnt sommerlich. Guten Morgen vom Landeswetterdienst begrüßt Sie Werner Fehran. Örtliche Nebel oder Hochnebel lösen sich rasch auf und bis in den Nachmittag hinein scheint in ganz Südtirol die Sonne. Im späteren Nachmittag entwickeln sich aus den Quellwolken wieder örtliche Regenschauer oder Gewitter. Es wird sehr warm mit Höchstwerten von 26 Grad im Wipptal bis 31 Grad im Unterland. Am Dienstag überwiegen die Wolken mit ersten Schauern schon am Morgen. In der zweiten Tageshälfte ziehen mit einer Kaltfront verbreitet Regenschauer oder Gewitter durch. Bei maximal 21 bis 28 Grad. Der Mittwoch wird dann unbeständig mit vielen Wolken und als kräftigem Regen. Am Donnerstag kommt es zu einer Wetterbesserung mit viel Sonne und noch harmlosen Wolken. Dazu kommt in vielen Tälern böger Nordwind auf. Auch am Freitag geht es mit viel Sonnenschein und noch mäßig warm weiter, bei maximal 17 bis 26 Grad. Das war's vom Wetter, damit zurück ins Studio.

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0: Sophie Rabanzer und Mara Kerschbaumer waren das bis zum Mond. Es ist jetzt 8:30, Sie hören Radio Grüne Welle, hier sind die Schlagzeilen.
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2: Guten Morgen, ich bin Sabrina Fleischmann. In Bozen ist der Mitarbeiter eines Sicherheitsdienstes von zwei Peruanern angegriffen und verletzt worden. Er hatte sie zum Verlassen des Minione-Parks aufgefordert. Die Angreifer sollen betrunken gewesen sein. Bei einer weiteren Gewalttat in Bozen ist eine ältere Frau überfallen worden. Sie wurde zu Boden gestoßen und die Handtasche wurde ihr geraubt. Und letzte Woche hatten sich mehrere Ausländer eine Schlägerei im Stadtzentrum geliefert. Der Bozener Bürgermeister Corarati macht jetzt Druck auf Rom, er fordert ein Abschiebezentrum für Südtirol. Am Donnerstag ist wieder Zugstreik. Bei den Zügen von Trenord, Italo, Trenitalia und Saad kann es Ausfälle geben. Garantiert werden nur die Mindestdienste in der Früh und am Abend. In der Nacht sind Gewitter über Südtirol gezogen mit insgesamt 455 Blitzen. Einige Feuerwehren mussten zu Unwettereinsätzen ausrücken. Ein schweres Erdbeben hat die südlichen Philippinen erschüttert. Mehrere Menschen sollen ums Leben gekommen sein. An Häusern, Schulen, Krankenhäusern, Einkaufszentren und Kirchen sollen große Schäden entstanden sein. Eine Tsunami-Warnung konnte aber schon wieder aufgehoben werden.
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0: Sie hören Radio Grüner Welle und guten Morgen Südtirol am Montag. Heute ist der 8. Juni. Zum nächsten Thema jetzt. Das Missionsamt der Diözese Bozen-Brixen hat auch in diesem Jahr wieder ein Missionare-Treffen veranstaltet. Rund 70 Südtiroler Missionare und Entwicklungshelfer sind auf den Ritten gefahren, haben sich dort getroffen und sich untereinander ausgetauscht. Felix Schiffelhuber war für Radio Grüne Welle vor Ort.
1: Zahlreiche Südtiroler Missionare und Entwicklungshelfer sind der Einladung des Missionsamtes gefolgt und waren beim heurigen Missionaretreffen anwesend. Eine Veranstaltung, bei der unter anderem auch Erinnerungen ausgetauscht wurden. Missionar Adolf Pöll zum Beispiel denkt gerne zurück.
2: Jede Nacht tue ich über meine Arbeit und meine Freunde in Kenia träumen. Und ich habe gute Verbindungen mit meinen Leuten dort. Und es freut mich besonders, dass die Arbeit unten noch ganz gut weitergeht.
1: Adolf Pölls Arbeit hat Früchte getragen.
2: Nach 30 Jahren haben wir Josefs Missionäre in dieser Gegend sagen können, jetzt haben wir einen afrikanischen Bischof, wir haben so viele afrikanische Priester, gut ausgebildete Katechisten und Missionsschwestern, alle von da, von dieser Gegend. Jetzt ist es höchste Zeit, dass wir alles übergeben und wir gehen in eine andere Gegend hin. Und das haben wir nachher getan und das hat uns sehr viel Freude gemacht, besonders, dass es gut weitergeht.
1: Notburger Pfeiffer war Entwicklungshelferin in Bolivien und Ecuador. Als Krankenschwester war sie nicht selten auch bei Geburten anwesend.
3: Wenn Komplikationen waren, Schwierigkeiten, dann haben sie mich gerufen. Und wenn man dann so eine Geburt glücklich zu Ende führen kann, da hat es immer geheißen, ja, du bist jetzt die Mutter meines Sohnes, meiner Tochter, du bist die zweite Mutter. Und für mich war das immer irgendwie Freude, weil ich habe, durch den habe ich viele Kinder, aber ich habe kein Kind selber geboren.
1: Irma Wert hat in Tansania nicht nur Entwicklungsarbeit geleistet, sondern auch enge Freundschaften geschlossen. Unter anderem mit einer Frau namens Maria.
4: Und eines Abends hat sie mal gesagt, jetzt kommst du mit mir. Und dann hat sie mich gewaschen als Freundschaftsdienst. Und die hat dann auch ihre Tochter Irma genannt. Und das war schon sehr, sehr emotional. Und das Zweite war der Rokonga, ein Maasai-Krieger, der hat mich gefragt, ja, jetzt habe ich das dritte Kind, die Tochter, wie soll ich sie heißen, hat er mich gefragt. Und mich verbindet, wie soll ich sagen, es ist eine Herzensverbindung. Und dann habe ich verschiedene Namen und dann, wenn ich runtergekommen bin, sage, wie heißt jetzt die Tochter? Ja, die heißt jetzt Irma. Das waren so schöne Momente, die einen schon viel geben.
1: 50 Jahre lang war Gustl Frenademetz Missionar auf den Philippinen. Der Umgang mit den Menschen dort hat seinen Glauben stärker gemacht.
5: Die Philippinen haben mich verändert. In dem Sinn, dass ich Leute gefunden habe, die einen tieferen Glauben hatten als ich. Und so wurde mein Glaube bereichert. Durch ihre Einfachheit, ihre Gottergebenheit und ihr Vertrauen auf Gottes Hilfe.
1: Viele Missionare und Entwicklungshelfer sprechen bei Missionare-Treffen über ähnliche Erfahrungen. Sie haben viel Leid miterlebt und harte Zeiten durchgemacht. Doch sie alle sind sich einig, dass es ein gutes und reiches Leben ist, das sie gewählt haben.
0: Felix Schiffelhuber vor Ort beim diesjährigen Missionare-Treffen in Lichtenstern am Ritten. Organisiert wurde das Treffen vom Missionsamt. Das Amt hat die Aufgabe, das missionarische Bewusstsein der Ortskirche zu fördern und die Pfarrgemeinden bei ihren missionarischen Aktivitäten zu begleiten.

Das war Sally Carter. Es ist wieder Sommer in der Stadt. Es ist nun 8.43 Uhr um 10 vor 9. Also in 7 Minuten gibt's die nächsten Nachrichten. Um 9 Uhr übertragen wir die Heilige Messe aus dem Bozner Dom und danach geht's mit Claudia Meierhofer durch den heutigen Montagvormittag. Mein Name ist Florian Mayer und ich darf mich jetzt ganz herzlich von Ihnen verabschieden. Das war Guten Morgen Südtirol am Montag, dem 8. Juni. Ich wünsche Ihnen noch einen schönen und angenehmen Tag, einen guten Start in diese neue Woche. Wir hören uns wieder morgen in der Früh. Auf Wiederhören.

0: 10 vor 9.
1: Welle von Gewalttaten in Bozen. Bürgermeister fordert Abschiebezentrum. Neues Wettrüsten zwischen Atommächten. Das Wetter wird zunehmend sonnig. Ich bin Sabrina Fleischmann. Guten Morgen.
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1: In Bozen ist es wieder zu einer Gewalttat gekommen. Das Opfer ist ein junger Mitarbeiter eines Sicherheitsdienstes. Er wollte am Wochenende am Abend die Tore im Mignone-Park schließen und hat eine Gruppe von Peruanern aufgefordert, den Park zu verlassen. Daraufhin wurde er von zwei Männern attackiert und verletzt, berichtet die Tageszeitung Alto Adige. Die Peruaner sollen betrunken gewesen sein. Anrainer hatten sich bereits zuvor über Lärm beschwert. Und in der Mailandstraße in Bozen ist gestern Mittag eine ältere Frau überfallen worden. Ein Mann hat sie zu Fall gebracht und ihr die Handtasche weggerissen. Passanten sind der Frau zu Hilfe gekommen. Sie ist nur leicht verletzt worden. Jetzt werden die Aufnahmen der Videokameras überprüft, um dem Täter auf die Spur zu kommen. Der Bozener Bürgermeister Corarati fordert unterdessen von Rom mehr Tempo für ein Abschiebezentrum in Südtirol. Er hat dazu einen Brief an Innenminister Piante Dorsi geschrieben. Das Abschiebezentrum soll in der Nähe des Bozener Flughafens entstehen, wo auch das neue Gefängnis geplant ist. Bei beiden Projekten gibt es aber noch keinen Termin für einen Baubeginn. Am Donnerstag ist wieder Zugstreik. In ganz Italien und auch bei uns in Südtirol kann es Ausfälle geben. Betroffen sind die Züge von Trenord, Italo, Trenitalia und Saad. Garantiert werden nur die Mindestdienste in der Früh und am Abend. Das gilt auch für den Schienenersatzdienst Meranmals. Kriege, Konflikte und geopolitische Spannungen führen zu einer Spirale der Aufrüstung. Das betrifft auch die Atommächte. Davor warnt das Stockholmer Friedensforschungsinstitut SIPRI. Ein neues nukleares Wettrüsten habe bereits begonnen, heißt es in dem neuen Bericht. Sigrid Harms mit den Einzelheiten.
2: Zusammen verfügen die Atommächte über 12.000 Atomsprengköpfe. Statt auf Abrüstung setzten sie auf Abschreckung, so die Friedensforscher. In der Praxis bedeutet das, jeder Nuklearstaat modernisiert oder erweitert sein Atomwaffenarsenal, was eine Kettenreaktion auslöse. Die Maßnahmen eines Landes führten zu ähnlichen Schritten in anderen. In diesem Wettrüsten übernehme Europa eine immer aktivere Rolle, so die Forscher. Ein Grund seien Zweifel an der Verlässlichkeit der USA.
1: Ein schweres Erdbeben hat die südlichen Philippinen erschüttert. Mehrere Menschen sollen ums Leben gekommen sein. Es werden auch schwere Schäden gemeldet. Das Beben der Stärke 7,8 ereignete sich vor der Küste der Insel Mindanao. Dann folgten mehrere Nachbeben. Eine Tsunami-Warnung konnte inzwischen aber wieder aufgehoben werden. Die Sonne vertreibt auch die letzten Wolkenreste. Mehr zum Wetter gleich.
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1: Im Großteil des Landes gibt es schon blauen Himmel. Stellenweise müssen sich Wolken und Nebelfelder aber noch auflösen. Die Höchstwerte schaffen heute 26 bis 31 Grad. Am Nachmittag bilden sich dann neue Quellwolken und sie können auch einzelne Regenschauer mitbringen. Auch morgen ist es zuerst noch trocken. In der zweiten Tageshälfte zieht dann eine Kaltfront durch. Sie bringt Regen und Gewitter. Die aktuellen Temperaturen in Salurn werden 19 Grad gemessen. 12 sind es in Rednaun, 14 in Siffen am Ritten. Mühlen in Taufers und Sarntein melden jeweils 14 Grad.
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9: Guten Morgen wünscht Daniel Hofer aus der Landesverkehrsmeldezentrale. Einbahnregelungen wegen Arbeiten gibt es unter anderem auf der Staatsstraße im oberen Finchgau bei Schloderns, auf der Finchgauer Staatsstraße zwischen Latsch und Kastelbell, auf der Passaierer Staatsstraße bei Saldaus, auf der Brenner Staatsstraße bei Atzwang sowie nördlich von Farn und auf der Landesstraße Kastelroth-Weidburg zwischen Dissens und Weidburg. Es kommt immer wieder zu Verzögerungen und Wartezeiten. Gute und sichere Fahrt!

0: Es ist 9 Uhr, Sie hören Radio Grüne Welle. Wir schalten nun live in den Bozner Dom und übertragen von dort die Heilige Messe.
1: Wir beginnen den Gottesdienst mit dem Lied Nummer 458 und nach der Lesung die Nummer 67.

0: recht spürt.
1: Im Namen des Vaters und des Sohnes und des Heiligen Geistes. Der Herr sei mit euch.
2: Und mit deinem Geist.
1: Selig seid ihr, haben wir gesungen. Der heutige Sprachgebrauch, wir würden eher sagen, glücklich seid ihr. Der Mensch ist ein glücksuchendes Wesen. Jesus ist gekommen, damit wir das Leben haben, damit wir es in Fülle haben. Er möchte, dass wir teilhaben an diesem Glück, an dieser Freude. Sehr oft suchen wir Menschen Glück und Seligkeit mehr in äußeren Dingen, an der Oberfläche des Lebens. Die Seligpreisungen Jesu und das Eingangslied hat schon das Evangelium vom heutigen Tag vorweggenommen. Diese Seligpreisungen, die wir im Evangelium hören, lenken unseren Blick auf das Ganze des Lebens und spannen den Bogen über das rein innerweltliche Glück, das oft sehr fragmentarisch ist, hinaus, hinein in die Ewigkeit Gottes. Selig nennt Jesus all jene Menschen, die sich nicht mit vordergründigem Glück begnügen und zufrieden geben. Immer wenn wir uns zur Feier der Eucharistie versammeln, richten auch wir diesen Blick über rein innerweltliches Denken und innerweltliches Glück hinaus, hinein in die Ewigkeit Gottes. Für das, was Jesus uns bietet, dürfen wir wieder unser Herz öffnen. Selig seid ihr, wenn ihr einfach lebt. Herr, erbarme dich unser.
2: Herr, erbarme dich unser.
1: Selig seid ihr, wenn ihr lieben lernt. Christus, erbarme dich unser.
2: Christus, erbarme dich unser.
1: Selig seid ihr, wenn ihr Frieden schafft. Herr, erbarme dich unser.
2: Herr, erbarme dich unser.
1: Nachlass, Vergebung und Verzeihung unserer Sünden gewähre uns der allmächtige und barmherzige Herr. Lasset uns beten. Herr unser Gott, deine Vorsehung geht niemals fehl. Halte von uns fern, was uns schadet. Gewähre uns alles, was zum Heile dient. Darum bitten wir durch Jesus Christus, deinen Sohn, unseren Herrn und Gott, der in der Einheit des Heiligen Geistes mit dir lebt und herrscht in Ewigkeit.
3: Amen. Lesung aus dem zweiten Brief des Apostels Paulus an die Gemeinde in Korinth. Paulus, durch Gottes Willen Apostel Christi Jesu und der Bruder Timotheus an die Kirche Gottes, die in Korinth ist, und an alle Heiligen in ganz Achaia. Gnade sei mit euch und Friede von Gott, unserem Vater und dem Herrn Jesus Christus. Gepriesen sei der Gott und Vater unseres Herrn Jesus Christus, der Vater des Erbarmens und Gott allen Trostes. Er tröstet uns in all unserer Not, damit auch wir die Kraft haben, alle zu trösten, die in Not sind, durch den Trost, mit dem auch wir von Gott getröstet werden. Wie uns nämlich die Leiden Christi überreich zuteil geworden sind, so wird uns durch Christus auch überreicher Trost zuteil. Sind wir aber in Not, so ist es zu eurem Trost und Heil. Werden wir getröstet, so ist es zu eurem Trost. Er wird wirksam durch Geduld in den gleichen Leiden, die auch wir erleiden. Unsere Hoffnung für euch ist unerschütterlich, denn wir wissen, dass ihr nicht nur an den Leiden teilhabt, sondern auch am Trost. Wort des lebendigen Gottes.
4: Dank sei Gott.

0: Der Herr sei mit euch. Aus dem Heiligen Evangelium nach Matthäus. In jener Zeit, als Jesus die vielen Menschen sah, die ihm folgten, stieg er auf den Berg und setzte sich, und seine Jünger traten zu ihm. Und er öffnete seinen Mund und lehrte sie ihn und sprach: Selig, die arm sind vor Gott, denn ihnen gehört das Himmelreich. Selig die Trauernden, denn sie werden getröstet werden. Selig die Sanftmütigen, denn sie werden das Land erben. Selig die Hungern und Dürsten nach der Gerechtigkeit, denn sie werden gesättigt werden. Selig die Barmherzigen, denn sie werden Erbarmen finden. Selig die rein sind im Herzen, denn sie werden Gott schauen. Selig die Frieden stiften, denn sie werden Kinder Gottes genannt werden. Selig die verfolgt werden um der Gerechtigkeit willen, denn ihnen gehört das Himmelreich. Selig seid ihr, wenn man euch schämt und verfolgt und alles Böse über euch redet um meinetwillen. Freut euch und jubelt, denn euer Lohn wird groß sein im Himmel. So wurden nämlich schon vor euch die Propheten verfolgt. Evangelium unseres Herrn Jesus Christus.
1: Lob sei dir, Christus.
0: Wir wenden uns mit unseren Bitten an Jesus Christus, der uns in sein Volk berufen hat.
2: Lass das Wirken der Kirche vom Geist der Seligpreisungen geprägt sein. Herr, erhöre unser Gebet.
3: Herr, erhöre unser Gebet.
2: Ermutige die Völker, Zwietracht und Streitigkeiten beizulegen. Herr, erhöre unser Gebet. Erfülle alle, die wegen ihres Glaubens verfolgt werden, mit der Kraft des Heiligen Geistes. Herr, erhöre unser Gebet. Stärke unseren schwachen Willen, dass unser Leben besser deiner Botschaft entspricht. Herr, erhöre unser Gebet. Wir feiern diese heilige Messe mit Gedenken an Josephine Obkircher und lebende und verstorbene Angehörige als Jahrtag, sowie mit Gedenken an alle armen Seelen. Wir beten auch für die Verstorbenen der letzten Tage, hier die Namen, die wir aus der Presse kennen: Helga Witwe Gatterer, geborene Breindl, Bruneck, Carolina Zelger, Witwe Brunner, Deutschnofen, Margarete Morandell, Witwe Meier, die Baule, Bozen, Barbara Häusler, geborene Gröbner, Sterzing, Maria Margherita Auer, verheiratete Kerschbaumer, Feldturns, Roberta Giovagnoli Meran und Paulsen, Oberbozen. Herr, gütiger Gott, nimm alle Verstorbene auf in deine göttliche Herrlichkeit. Herr, erhöre unser Gebet.
0: Herr unser Gott, ohne deinen Beistand vermögen wir nichts. Erhöre unsere Bitten durch Christus, unseren Herrn.
4: Amen.

Betet, Schwestern und Brüder, dass mein und euer Opfer Gott, dem allmächtigen Vater, gefalle. Gott, unser Vater, deine Kirche bringt dir diese Gabe.

0: Herrn Gott.
1: Das ist würdig und erweckt.
0: Wir danken dir, Gott, unser Vater, wir preisen dich, denn du bist, hast uns ins Leben gerufen. Du lässt uns nie allein auf unserem Weg, du bist immer für uns da. Einst hast du Israel, dein Volk, mit starker Hand durch die weglose Wüste geleitet. Heute führst du deine pilgernde Kirche in der Kraft des Heiligen Geistes. Du bahnst ihr den Weg durch diese Zeit in die ewige Freude deines Reiches, durch unseren Herrn Jesus Christus. Darum singen wir mit allen Engeln und Heiligen das Lob deiner Herrlichkeit.

0: Ja, du bist heilig, großer Gott. Du bist die Quelle allen Lebens und allen Heiles. Darum bitten wir dich, sende deinen Geist auf diese Gaben herab. Heilige sie, damit sie uns werden Leib und Blut deines Sohnes, unseres Herrn Jesus Christus. Am Abend vor seinem Leiden nahm er beim Mahl das Brot und sagte dir Dank, brach das Brot, reichte es seinen Jüngern und sprach, nehmet und esset alle davon, das ist mein Leib, der für euch hingegeben wird. Ebenso nahm er nach dem Mahl den Kelch, dankte wiederum, reichte ihn seinen Jüngern und sprach, nehmet und trinket alle daraus. Das ist der Kelch des neuen und ewigen Bundes, mein Blut, das für euch und für alle vergossen wird zur Vergebung der Sünden. Tut dies zu meinem Gedächtnis. Geheimnis des Glaubens.
1: Deinen Tod, Herr, verkünden wir, deine Auferstehung lassen wir, bis du kommst in Herrlichkeit.
0: Darum, gütiger Vater, feiern wir das Gedächtnis deines Sohnes, der uns erlöst hat. Durch sein Leiden und seinen Tod am Kreuz hast du ihn zur Herrlichkeit der Auferstehung geführt und ihn erhöht zu deiner Rechten. Wir verkünden dieses Werk deiner Liebe. Wir bringen dir das Brot des Lebens und den Kelch des Segens dar. Wir feiern das Opfer Christi, das er uns anvertraut hat. Er hat sich für uns hingegeben, er schenkt uns Anteil an seinem Leib und Blut. Wir bitten dich, schau gütig auf die Gabe deiner Kirche und gib, dass wir im Geist deiner Liebe für immer verbunden bleiben mit ihm und untereinander.
1: Barmherziger Gott, durch die Teilnahme an diesem Mahl, stärke uns in der Einheit. Lass uns in Gemeinschaft mit unserem Papst Leo und unserem Bischof Ivo, mit allen Bischöfen, unseren Priestern und Diakonen und mit deinem ganzen Volk in Vertrauen und Hoffnung deiner Wege gehen und für alle eine Quelle der Freude und Zuversicht sein. Vater, erbarme dich über unsere Brüder und Schwestern, die im Frieden Christi heimgegangen sind, und aller Verstorbenen, deren Glauben und allein kennst, lass sie dein Angesicht schauen und schenke ihnen das Leben in Fülle. Wenn unser eigener Weg zu Ende geht, nimm auch uns für immer bei dir auf

0: Lass uns zusammen mit der seligen Jungfrau und Gottesmutter Maria, mit dem heiligen Josef, mit den Aposteln und den Mätern und mit allen Heiligen dich loben und preisen durch unseren Herrn Jesus Christus.
1: Durch ihn und mit ihm und in ihm ist dir, Gott, allmächtiger Vater, in der Einheit des Heiligen Geistes, alle Herrlichkeit und Ehre, jetzt und in Ewigkeit. Lasst uns beten, wie der Herr uns zu beten gelehrt hat. Vater unser im Himmel, geheiligt werde dein Name, dein Reich komme, dein Wille geschehe, wie im Himmel, so auf Erden. Unser tägliches Brot gib uns heute und vergib uns unsere Schuld, wie auch wir vergeben unseren Schuldigern. Und führe uns nicht in Versuchung, sondern erlöse uns von dem Bösen. Erlöse uns, Herr allmächtiger Vater, von allem Bösen. Gib Frieden unseren Tagen, komm uns zu Hilfe mit deinem Erbarmen, bewahre uns vor Verwirrung und Sünde. Lass uns voll Hoffnung und Zuversicht auf das Kommen unseres Erlösers, Jesus Christus, warten.
0: Denn dein ist der Reich und die Kraft und die Herrlichkeit in Ewigkeit. Amen.
1: Der Herr hat zu seinen Aposteln gesagt, Frieden hinterlasse ich euch, meinen Frieden gebe ich euch. Deshalb bitten wir, Herr Jesus Christus, schau nicht auf unsere Sünden, sondern auf den Glauben deiner Kirche. Schenke uns und allen Menschen nach deinem Willen Einheit und Frieden. Der Friede des Herrn sei allezeit mit euch.
0: Und mit deinem Geist.

Seht das Lamm Gottes, das hinwegnimmt die Sünde der Welt. Herr, ich bin nicht würdig, dass du eingehst unter mein Dach, aber sprich nur ein Wort, so wird meine Seele gesund.

0: Lasset uns beten. Herr unser Gott, du hast uns durch das heilige Sakrament gestärkt. Gib, dass wir dich im Brot brechen und in der Lehre der Apostel immer wieder neu erkennen und in deiner Liebe ein Herz und eine Seele werden. Darum bitten wir durch Christus, unseren Herrn.
1: Amen.
0: Der Herr sei mit euch.
1: Und mit deinem Geist.
0: Es segne und begleite euch der allmächtige Gott, der Vater und der Sohn und der Heilige Geist.
1: Amen.
0: Geht hin in Frieden.
1: Danke sei.

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0: Heute ist Montag, der 8. Juni. Am Mikrofon begrüßt Sie herzlich Claudia Meierhofer. Nun schauen wir gemeinsam auf den heutigen Namenstags- und Heiligenkalender. Was Sankt Medardus für Wetter hält, solch Wetter auch in die Ernte fällt, lautet eine Bauernregel zum heutigen Gedenktag an den heiligen Medardus. Er ist unter anderem Patron für trockenes Heuwetter und für eine gute Ernte. Weil es angeblich gut ist, wenn am Medardus-Tag Regen fällt, wird der Heilige im Finchgau auch als Heubrunzer bezeichnet. Weitere Heilige und Selige des heutigen Tages sind Helga und Marie Gräfin Droste zu Fischering. Mehr über Leben und Wirken dieser Persönlichkeiten erfahren wir nun von Stefan Kosinski.
4: Medardus wurde um das Jahr 473 in Nordfrankreich geboren. Nach dem Empfang der Priesterweihe wirkte er als Glaubensbote in Gallien. Im Jahr 545 wurde er zum Bischof von Noyon gewählt. Unter seiner Leitung gelangte die Diözese zu großer Blüte. Medardus war ein erfolgreicher Seelsorger und ein selbstloser Wohltäter, der wegen seines freundlichen und fröhlichen Wesens bei Alt und Jung beliebt war. Hochbetagt starb er um das Jahr 560 in seiner Bischofsstadt. Der liebenswürdige Heilige, wie er von vielen genannt wurde, ist auf allen Porträts mit lachendem Mund dargestellt. Der Medardustag gilt seit jeher als wichtiger Lostag. Eine Legende erzählt, der Heilige sei als kleiner Junge einmal auf den Feldern spazieren gegangen, als ein fürchterliches Gewitter losbrach und schwere Regengüsse niedergingen. Plötzlich habe ein Adler über dem Knaben seine mächtigen Schwingen ausgebreitet, sodass er nicht nass wurde. Helga oder auch Ilga war die Schwester des heiligen Merbot und des seligen Dido und lebte als Einsiedlerin im Bregenzer Wald. Als die beiden starben, soll einer Legende nach an der Stelle, wo Helga tränenreich Abschied nahm, eine Quelle entsprungen sein. Als Helga 1115 verstarb, sollen die Kirchenglocken vom Schwarzberg von alleine angefangen haben zu läuten. Über Helgas Todesstätte in ihrer Klause wurde schon bald eine Kapelle errichtet, wo Menschen bis heute an der Ilga-Quelle Hilfe bei Augenleiden, Gicht und offenen Beinen suchen. Marie Gräfin Droste zu Fischering stammt aus der westfälischen Stadt Münster. Mit 25 Jahren trat Maria 1888 in den Orden der Schwestern unserer Frau von der Liebe des guten Hirtens ein. 1894 wurde sie zur Oberin im Kloster in Porto in Portugal ernannt. Als sie an einem Rückenleiden erkrankte und ans Bett gefesselt war, wurden ihre Visionen zuteil, unter anderem auch der Wunsch, die ganze Welt dem Herzen Jesu zu weihen und dem Papst darum zu bitten. Dieses Anliegen übermittelte Maria dem Papst und im Mai 1899 wurde das Hochfest Heiligstes Herz Jesu auf den 11. Juni 1899 festgesetzt. Das erste Herz Jesu-Fest erlebte Maria jedoch nicht mehr. Sie starb drei Tage vorher am 8. Juni 1899. Im Jahr 1975 wurde Marie, Gräfin Droste zu Fischering, selig gesprochen.
0: Das war alles Wissenswerte zu den heutigen Tagesheiligen. Diesen Text gibt's natürlich auch zum Nachlesen und zwar jederzeit auf unserer Homepage unter rgw.it. Es ist 9:35 Uhr. Wir halten kurz inne mit den Gedanken zum Tag. In dieser Woche werden sie von Giuseppe Gannarini gestaltet. Er unterrichtet Italienisch im Realgymnasium in Schlanders.
5: Manchmal fällt es uns schwer, von unserem Glauben zu erzählen und ihn zu bezeugen, gerade weil Glauben nicht sinnlich wahrnehmbar ist. Und doch lehrt uns die Bibel immer wieder, dass die Erfahrung des Glaubens und die Erfahrung Gottes etwas ist, was nicht nur unsere Seele, sondern auch unsere Sinne berührt. Diese Woche will ich in kurzen Gedanken zeigen, wie sich Gott in der Bibel wahrnehmen lässt, mit allen Sinnen. Im dritten Kapitel des Buchs Exodus erscheint der Herr Mose in einer Feuerflamme mitten aus einem Dornbusch. Als der Herr sah, dass Mose näher kam, um sich der Dornbusch anzusehen, rief Gott ihm mitten aus dem Dornbusch zu. »Mose, Mose«, er antwortete, »hier bin ich.« Gott zu sehen bedeutet, von ihm gesehen und gerufen zu werden. Als Mose erfährt, dass der Gott seiner Väter vor ihm steht, verhüllt er sein Gesicht, weil er sich fürchtet, Gott anzuschauen. Nur wer reinen Herzens ist, kann Gott sehen, ohne sich zu fürchten, wie das Matthäus-Evangelium sagt. Selig, die rein sind im Herzen, denn sie werden Gott schauen.

0: 10 vor 10.
1: Eltern schlagen Alarm, Rückschritt bei Inklusion in der Schule. Am Donnerstag folgt der nächste Zugstreik. Das Wetter hat Sonne und Wolken zu bieten. Ich bin Sabrina Fleischmann. Schönen Vormittag.
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1: Kinder und Jugendliche mit Behinderungen bekommen zu wenig Unterstützung in der Schule. Das kritisieren die aktiven Eltern für Menschen mit Behinderung AIB. Viele Familien melden, dass die Stunden von Lehrpersonen und Mitarbeitern für Integration nicht ausreichen. Die Qualität der inklusiven Schule sei in Gefahr, warnt der AIB. Er fordert, dass mehr getan werden muss, um langfristig qualifiziertes Personal für die Integration zu gewinnen und zu halten. Inklusion dürfe nicht an Personalmangel, Bürokratie oder Sparmaßnahmen scheitern, fordert der Verein. Am Donnerstag ist schon wieder Zugstreik. In ganz Italien und auch bei uns in Südtirol kann es Ausfälle geben. Betroffen sind die Züge von Trenord, Italo, Trenitalia und Saad. Garantiert werden nur die Mindestdienste in der Früh und am Abend. In der Mailandstraße in Bozen ist gestern Mittag eine ältere Frau überfallen worden. Ein Mann hat sie zu Fall gebracht und ihr die Handtasche weggerissen. Passanten sind der Frau zu Hilfe gekommen, sie hat sich nur leicht verletzt und wurde zur Kontrolle ins Krankenhaus eingeliefert. Jetzt werden die Aufnahmen der Videokameras überprüft, um dem Täter auf die Spur zu kommen. Außerdem ist am Wochenende der Mitarbeiter eines Sicherheitsdienstes angegriffen worden. Er wollte am Abend die Tore im Minione-Park schließen und wurde von zwei betrunkenen Peruanern attackiert. Der Bozener Bürgermeister Corarati fordert, dass Südtirol endlich ein eigenes Abschiebezentrum bekommt. Der Iran-Krieg droht wieder zu eskalieren. Die israelische Luftwaffe fliegt Angriffe auf Ziele im Iran. Im Gegenzug meldet Israel erneuten Raketenbeschuss aus dem Iran. Nahost-Korrespondentin Cindy Richau berichtet.
2: In Israel mussten wegen der Angriffe aus dem Iran und auch aus dem Jemen am Morgen wieder etliche Menschen in Schutzräume eilen. Einige verletzten sich auf dem Weg dorthin. Die israelische Armee teilte derweil mit, sie habe im Südwesten Irans eine Anlage der petrochemischen Industrie angegriffen. Israel soll sich damit über eine Forderung von US-Präsident Donald Trump hinweggesetzt haben. Er hatte laut Medienberichten zuvor einen Verzicht auf israelische Gegenangriffe im Iran verlangt.
1: In der Nähe von Udine hat die Finanzpolizei eine illegale Zigarettenfabrik ausgehoben. Dort konnten täglich bis zu 5 Millionen Zigaretten hergestellt werden. Betrieben wurde die Fabrik mit Dieselgeneratoren, um nicht durch den Stromverbrauch aufzufallen. Bei der Aktion wurden 78 Tonnen Tabak sichergestellt. Auf dem Schwarzmarkt hätten die Zigaretten einen Gewinn von 20 Millionen Euro eingebracht. Das Wetter wird heute sommerlich warm. Die aktuellen Temperaturen hören Sie gleich.
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1: Die Sonne ist auf dem Vormarsch und sie wärmt weiter auf. In Schlanders werden jetzt 18 Grad gemessen. 20 sind es in St. Martin in Passaia. Freienfeld meldet 15. Auch in Taufes im Münzertal werden 15 Grad gemessen und 13 sind es in St. Martin in Thurn. Die Höchstwerte am Nachmittag schaffen bis zu 31 Grad. Es kann aber auch ein paar Regenschauer geben.
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11: Einen schönen Vormittag aus der Landesverkehrsmeldezentrale. Von der Brenner Autobahn wurden uns keine Störungen gemeldet und freie Fahrt haben sie momentan auch auf den anderen Hauptstraßen Südtirols. Allen unterwegs eine gute und sichere Fahrt.
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14: Ich grüße Sie ganz herzlich. Schön, dass wir gemeinsam in diese neue Woche hineinstarten. Heute ist Montag, der 8. Juni. Heute ist übrigens Welttag des Meeres. Auch darüber werden wir heute im Laufe der Sendung noch sprechen. Jetzt gibt's aber erstmal Musik und ich wünsche Ihnen gutes Zuhören.

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1: Den musikalischen Auftakt haben wir hier mit Andrea gestaltet, hinter dem Meer, natürlich passend zum heutigen Welttag des Meeres. Ja, was haben wir sonst noch für Sie vorbereitet? Wie immer am Montag gibt's auch heute eine neue Ausgabe unserer Verbrauchernachrichten, wie immer zusammengestellt und recherchiert von meinem Kollegen Florian Mayer. Anschließend geht's mit dem Fahrrad quer durch Europa. Der Unternehmer Alex Weitgruber hat sein Unternehmen in die Satteltasche gepackt und erledigt seine Geschäfte von unterwegs. Das macht er bereits seit 6 Jahren so. Sein Ziel ist es, alle Hauptstädte Europas mit dem Fahrrad zu bereisen. Dann, wie immer, auch mit dabei im Programm ist unser beliebter Trödelmarkt. Die Tore unserer Fundgrube, die öffnen wir wie immer gegen 22:30. Jetzt folgen aber erstmal 2 Musikstücke und dann gibt's die Verbrauchernachrichten.

0: Mit ganz feinen und angenehmen Klängen geht es hier durch den Vormittag bei Radio Grüne Welle. Gleich ist es 10:10 und jetzt gibt's den Montagsfixpunkt. Das sind die Verbrauchernachrichten. Sie hören meine Kollegen Florian Mayer und Anni Kommiss.
1: Auf italienischen Autobahnen gibt es künftig Rückerstattungen der Maut bei langen Verzögerungen durch Baustellen. Der Südtiroler Verbraucherschutzverein Robin begrüßt zwar grundsätzlich die neue Regelung, sie weise aber zu viele Einschränkungen auf, so der Verein. Die Erstattungen gelten nämlich ausschließlich bei planbaren Baustellen mit Fahrbahneinschränkungen. Kein Anspruch besteht dagegen bei Unfällen, Schlechtwetter, hohem Verkehrsaufkommen, Reisewellen sowie Notfallbaustellen oder Sicherheitsmaßnahmen. Auch greift die neue Regelung zunächst nur auf Autobahnabschnitten mit einem einzigen Konzessionär. Große Teile des Netzes von Autostrade per l'Italia werden erst gegen Jahresende vom System erfasst. Viele Fragezeichen gibt es auch noch bei der technischen Umsetzung, denn die Rückerstattung soll ausschließlich digital beantragt werden. Über das Wie und Wo findet man bis dato keine klaren Informationen.
2: Zwar sind in Südtirol nur knapp 15% der Haushalte mit Klimaanlagen ausgestattet, aber es werden jährlich mehr, vor allem in den südlichen Landesteilen und in Ballungsräumen. Der angenehme Komfort im Haus, wenn draußen große Hitze herrscht, hat aber auch seinen Preis. Damit die Stromrechnung im Sommer nicht allzu hoch ausfällt, raten Verbraucherschützer zu einfachen Kniffen. Wichtig ist vor allem die richtige Einstellung. Die Raumtemperatur sollte nur 2 bis 3 Grad unter der Außentemperatur liegen. Oft reicht schon die Entfeuchtungsfunktion. Zudem sollten Klimageräte hoch an der Wand hängen und niemals durch Sofas oder Vorhänge verdeckt werden. Wer an den Einbau einer Klimaanlage denkt, sollte immer Splitgeräte bevorzugen, denn ihr Stromverbrauch beträgt nur etwa die Hälfte von mobilen Monoblockgeräten.
1: Gute Nachrichten gibt es für Wasserratten. Zum Start der Sommersaison 2026 bleiben die Eintrittspreise in den meisten Freibädern Südtirols stabil oder sind sogar leicht gesunken. Das zeigt der aktuelle Preisvergleich der Verbraucherzentrale Südtirol. Im Durchschnitt liegt die Preiserhöhung bei moderaten 2,3%. Teurer wurden vor allem Familientickets und Nachmittagstarife. Eine Tageskarte für Erwachsene kostet je nach Bad zwischen 6 Euro und knappen 11 Euro. Positiv fällt auf, dass immer mehr Betreiber ihre Preise online veröffentlichen. Dennoch rät die Verbraucherzentrale zum genauen Vergleich. Wer Vorverkaufsaktionen, Zeittickets oder Familienrabatte clever nutzt, kann beim Badespaß in diesem Sommer kräftig sparen. Die komplette Übersicht gibt es online bei der Verbraucherzentrale Südtirol.
2: Und zu guter Letzt wird es jetzt noch kulinarisch. Rucola gehört zum Standardgemüse in der italienischen Küche. Die Pflanze stammt ursprünglich aus dem Mittelmeerraum und wird dort bereits seit der römischen Antike geschätzt. Besonders zu schweren und zu fettigen Gerichten wird heutzutage oft Rucola serviert. Aber auch als Pesto, auf der Pizza und als Risotto oder als einfacher Salat ist Rucola wegen seines Aromas und der frischen Schärfe sehr beliebt. Rucola hat nur wenige Kalorien, aber viele wertvolle Inhaltsstoffe wie Vitamine, Mineralstoffe und sekundäre Pflanzenstoffe. Der oft diskutierte Nitratgehalt ist bei einem bewussten Verzehr für gesunde Erwachsene in der Regel kein Problem, schreibt das Magazin Ökotest. Wer Rucola regelmäßig und sinnvoll mit hochwertigen Fetten kombiniert, profitiert von den wertvollen Bestandteilen und fördert eine ausgewogene Ernährung, so Ökotest. Und das waren die heutigen Verbrauchernachrichten auf Radio Grüne Welle. Die nächste Ausgabe gibt es in einer Woche.
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Ja, hallo, da ist die Barbara Zanetti auf Radio Grüne Welle. Ich wünsche allen Hörerinnen und Hörern viel Freude und viel Spaß mit meiner Musik.

Südtirols Poplady Nummer 1, das war Barbara Zanetti. 10.22 Uhr, Sie hören Radio Grüne Welle am Vormittag. Schön, dass wir Sie durch diesen Montag begleiten dürfen. Chef im Sattel, wenn das Rennrad zum Chefsessel wird.

0: Stellen Sie sich vor, Sie leiten ein Millionenunternehmen, aber statt in einem schicken Büro am Schreibtisch zu sitzen, befinden Sie sich auf einer staubigen Straße in den Alpen oder in den Straßen einer Großstadt, wie zum Beispiel Rom oder Hamburg. Ihr wichtigstes Arbeitsgerät? Ein Smartphone am Lenker Ihres Rennrades. So schaut seit nunmehr 6 Jahren der Arbeitsalltag des Unternehmers Alex Weitgruber aus. Ich habe mit ihm gesprochen und hier erzählt er von einem Ritual, das er mit seiner Frau Isabel pflegt.
1: Uns ist es von Anfang an schon so, dass wir bei der Verabschiedung uns immer sagen, wir sehen uns dann in London, wir sehen uns dann in Lissabon. Und das ist für uns mittlerweile zum festen Bestandteil geworden, dass dann meine Frau eben in die Zielstadt, also am Ziel der Reise nachreist, weil es für mich auch ein großer Motivationsschub ist, wenn ich weiß, meine Frau erwartet mich da. Vielleicht hätte ich ohne dem einige Reisen schon vorher abgebrochen.
0: Mhm. Wie machst du das eigentlich auf dem Weg dann? Wo schläfst du? Im Zelt?
1: Nein, es ist so, ich habe ja mein mobiles Büro mit, mein Unternehmen mit. Also ist natürlich wichtig, dass ich komplexe Arbeiten, wie zum Beispiel die Buchhaltung, natürlich in einer Hotellobby mache und nicht irgendwo am Straßenrand.
0: Mhm.
1: Deshalb ist es für mich unerlässlich, dass ich am Abend in Ruhe irgendwo, meist in einer Hotellobby oder auch auf dem Zimmer, komplexen Arbeitstätigkeiten nachgehen kann.
0: Mhm. Und das entscheidest du dann kurzzeitig, kurzfristig, wo du unterkommst?
1: Das Etappenziel, also das tägliche Etappenziel ist vorgegeben. Das entscheide ich nicht kurzfristig, aber natürlicherweise kann auf einer solchen Reise immer was passieren und dann kann es schon mal sein, dass ich vielleicht mal 50 Kilometer dazulege oder auch mal 20 Kilometer weniger fahre. Das hängt ganz von den Bedingungen ab.
0: Also auch vom Wetter zum Beispiel?
1: Ja, genau. Weil auf solchen Reisen kann man die Bedingungen nicht nach seinen Vorstellungen anpassen, sondern man muss seine Vorstellungen den Bedingungen anpassen.
0: Mhm. Das heißt aber, du bist auf alles vorbereitet. Wenn du mal keine richtige Unterkunft hast, dann gäbe es auch das Zelt?
1: Zelt habe ich keines mit. Mir ist es wirklich schon auf der Reise nach London passiert, dass ich, als ich in Harwich ankommen bin, keine Unterkunft hatte. Also musste ich die Nacht auf englischen Straßen fahren. Man kann sich vorstellen, wenn man das erste Mal in seinem Leben auf englischen Straßen mit einem Fahrzeug fährt, ist das ziemlich kompliziert gewesen, auch mit einem Fahrrad. Aber ich habe dann glücklicherweise in einem McDonald's, der 24 Stunden offen hatte, eine Zuflucht gefunden.
0: Alex, hast du dir eigentlich ein tägliches Etappenziel gesteckt und wie hast du das mit den Arbeitszeiten eigentlich dann gemacht? Warst du irgendwie klassisch zwischen 9 und 17 Uhr erreichbar?
1: Also in meinem Business ist es ganz entscheidend, dass man immer erreichbar ist und da spielt eigentlich die Uhrzeit und der Wochentag keine so große Rolle. Der Kunde sollte eigentlich gar nicht merken, dass ich mich nicht im Büro befinde. Und es ist einfach entscheidend, dass die Qualität der Dienstleistung dieselbe bleibt wie im Büro auch. Bei der Planung der Etappen ist es auch deshalb sehr wichtig, dass man im Vorfeld schon alle Etappen genau eingeplant hat, dass man am Tag vorher schon schaut, wo bleibe ich stehen, wo verpflege ich mich, wo finde ich eine Steckdose.
0: Mhm.
1: Das ist ganz entscheidend. Und wie ist der Arbeitstag am nächsten Tag zu planen? Ist viel los, ist wenig los? Wie es in jedem Business ist, gibt es Tage, da ist nichts los oder wenig los. Und da kann ich mich auch schon vorbereiten, wenn ich am nächsten Tag einen stressigen Arbeitstag habe, dann werde ich natürlich versuchen, die Kilometer zu reduzieren. Wenn ich merke, okay, morgen ist einfach nicht viel los im Unternehmen, dann werde ich versuchen, mehr Kilometer zu fahren.
0: Sie hörten den erfolgreichen Unternehmer Alex Weitgruber. Die Idee, das Büro zu verlassen und aufs Fahrrad zu steigen, um alle Hauptstädte Europas zu besuchen, war nicht geplant, sondern ist durch den plötzlichen Tod seines Geschäftspartners entstanden. In seinem Buch «Mein Büro auf 2 Rädern» gibt er Einblicke in sein Lebens- bzw. Geschäftsmodell. Das gesamte Interview, das hören Sie natürlich bei uns, und zwar an diesem Mittwoch, also übermorgen, 10. Juni um 18 Uhr. So, jetzt schauen wir in die nähere Zukunft und zwar die nächsten 6-7 Minuten voraus. Es folgen 2 Musikstücke und dann öffnen wir die Tore unseres Trödelmarktes. Im Hintergrund hören Sie schon Musik von Udo Jürgens.

0: Mit leichter Verspätung, jetzt um 10.34 Uhr, öffnen wir die Tore unseres Trödelmarktes. Hier ist meine Kollegin Anniko Miss mit den heutigen Durchsagen für Sie.
1: Zu kaufen gesucht wird ein Auto für Führerschein-Neulinge unter 347 06 51 709. Gesucht wird eine gebrauchte Overlock-Nähmaschine in gutem Zustand und gesucht wird auch Treibholz 10 bis 15 cm groß zum Basteln unter 333 28 24 220. Und ein Calcetto wird zu schenken gesucht unter 338 50 26 302. Eine Gefriertruhe wird sehr günstig abgegeben unter 327 22 10 88 3. Über 30 Stück Weggläser zu je 300 Gramm sind in Untermais zu verschenken, Marke Quattro Stagioni, und die Telefonnummer dazu entweder 0473 23 24 15 oder 333 61 40 154. Ein Smartphone Huawei P-Smart 2021 unbenutzt wird günstig abgegeben unter 347 33 81 94 7. Zutrauliche Ziegen sind im Raum Eisacktal zu verkaufen unter 388 46 18 230. Eine Couch 2,20 m x 2,10 m groß, ausziehbar, wird im Sarntal gegen eine freiwillige Spende abgegeben. Infos gibt's unter 338 50 27 54 7. Um 30 Euro wird ein sehr gut erhaltenes Kinderfahrrad 24 Zoll im Pustertal verkauft unter 345 27 93 800. Ein gut erhaltener Einkaufstrolley wird günstig abgegeben, und zwar in Deutschnofen unter 348 42 51 108. Gut erhaltene Damenbekleidung Größe 40 42 ist günstig zu verkaufen, und ein neuer Motorradhelm schwarz matt Marke Nolan Größe S mit passender Brille wird wegen Fehlkaufs ebenfalls günstig verkauft in der Umgebung von Meran unter 334 37 23 66 8. 1 Liter Einweggläser und grüne 1 Liter Weinflaschen mit Kronenverschluss werden im Wipptal abgegeben unter 347 33 81 94 7. Im Burggrafenamt ist ein Mountainbike zu verkaufen unter 348 57 33 860. Und ein E-Bike für Damen ist zu verkaufen. Es wurde nur wenig benutzt. Auch hier die Telefonnummer dazu 333 84 95 36 7.
0: Dankeschön, Anni. Das waren also die Durchsagen im heutigen Trödelmarkt. 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

Musik zum Schmunzeln, das war Josh. 10:40 Uhr. Sie hören Radio Grüne Welle am Vormittag. Heute am Montag, es ist der 8. Juni und der 8. Juni ist der Welttag der Ozeane bzw. des Meeres. Ja, die Meere sind ja unsere lebenswichtige globale Klimaanlage, da sie die Erde vor Überhitzung schützen und uns mit jedem zweiten Atemzug den Sauerstoff zum Leben schenken. Sie versorgen uns über den Wasserkreislauf mit lebensnotwendigem Regen und transportieren fast alle alltäglichen Güter sicher um den Globus. Zudem schenken uns die Ozeane wertvolle Heilmittel für die Medizin und sind ein unersetzlicher Ort, an dem unsere Seele Kraft und Ruhe tanken kann. Für viele ja in dieser Zeit, jetzt im Juni, ist eben gerade dieser Ort, wo man wieder Kraft und Ruhe tanken kann, wirklich das Meer. Somit also ein paar kurze Gedankenanstöße zum heutigen Welttag des Meeres. Weiter geht's jetzt mit Musik von Stefanie Hertl.

Ja, das Thema Meer und das Meeresrauschen zieht sich heute durch unser Vormittagsprogramm hier eben auch in diesem Titel besungen. Es ist mittlerweile 10:45 und es gibt jetzt noch Musik von Smokey, dann die nächsten Kurznachrichten. Anschließend ab 11 Uhr im zweiten Teil unseres Vormittagsprogrammes sprechen wir unter anderem über ein sehr interessantes Buch. Es nennt sich Keep Off the Grass. Es ist ein Knigge für die Berge. Worum es darin genau geht, das erfahren wir direkt von der Autorin Silvia Rier. Und Sie hören auch noch ein Interview zum Missionare-Treffen, das vor kurzem in Liechtenstein am Ritten stattgefunden hat. Und natürlich auch im zweiten Teil unseres Vormittagsprogrammes gehört dazu ein Blick auf den Veranstaltungskalender. Jetzt aber erstmal weiter mit Musik und ich wünsche Ihnen gutes Zuhören und bis gleich.

0: 10 vor 11.
1: Messerattacke in Brixen, Täter verhaftet. Neuer Friedensappell aus Europa an Russland. Das Wetter bringt uns immer mehr Blau am Himmel. Ich bin Sabrina Fleischmann, schönen Vormittag.
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1: Die Karabiniere von Brixen haben nach einem versuchten Raubüberfall und einer Messerattacke einen Tunesier verhaftet. Er hatte auf dem Parkplatz vor einem Supermarkt in Milan zwei Passanten bedroht, um ihnen ein Bier und ein Fahrrad zu stehlen. Als sie sich geweigert haben, ist er mit einem Messer auf sie losgegangen. Er hat einen 20-Jährigen aus Nadschabs am Brustkorb verletzt und ist dann geflüchtet. Die Karabiniere haben den Täter wenig später gestellt. Seine Kleidung war voll Blut. Er hatte auch das Messer noch in der Hand. Der Tunesier sitzt jetzt hinter Gittern. Das Opfer ist nicht in Lebensgefahr. Die Ärzte haben eine Heilungsdauer von 20 Tagen angegeben. Der Angriff hat sich bereits letzte Woche ereignet, ist aber erst jetzt von den Karabinieren mitgeteilt worden. Kinder und Jugendliche mit Behinderung bekommen zu wenig Unterstützung in der Schule. Das kritisieren die aktiven Eltern für Menschen mit Behinderung AIB. Viele Familien melden, dass die Stunden von Lehrpersonen und Mitarbeitern für Integration nicht ausreichen. Die Qualität der inklusiven Schule sei in Gefahr, warnt der AIB. Inklusion dürfe aber nicht an Personalmangel, Bürokratie oder Sparmaßnahmen scheitern. Kinder mit Behinderung hätten ein Recht auf Bildung und Unterstützung. In Meran wird der Turm der Stadtpfarrkirche St. Nikolaus ab heute eingerüstet. Der Turm muss saniert werden. An der Nord- und Südfassade sind größere Risse aufgetreten. Der Aufbau des Gerüstes wird rund 3 Wochen dauern. Danach beginnen die eigentlichen Sanierungsarbeiten. Sie sollen bis Ende Oktober abgeschlossen sein. Die Schäden könnten durch das Läuten der Glocken entstanden sein. Deutschland, Frankreich, Großbritannien und die Ukraine haben den russischen Präsidenten Putin zu einer sofortigen Waffenruhe und zu Verhandlungen über ein Ende des Krieges aufgerufen. Ausgangspunkt dafür soll die derzeitige Frontlinie in der Ukraine sein. Tine Klimach berichtet.
2: In der Erklärung nennen sie Voraussetzungen für einen dauerhaften Frieden. Putin soll unter anderem einer Waffenruhe zustimmen. Die derzeitige Frontlinie sollte Ausgangspunkt für die Verhandlungen sein. Die Ukraine müsse Sicherheitsgarantien bekommen, sobald eine Waffenruhe in Kraft trete. Die Verhandlungen über ein Ende des Ukraine-Kriegs liegen auf Eis. Selenskyj hatte Putin erneut direkte Gespräche vorgeschlagen. Das wurde abgelehnt. Mit der Erklärung soll der diplomatische Prozess wieder in Gang gebracht werden.
1: In der Nähe von Udine hat die Finanzpolizei eine illegale Zigarettenfabrik ausgehoben. Sie wurde mit Dieselgeneratoren betrieben, um nicht durch den Stromverbrauch aufzufallen. In der Anlage konnten täglich bis zu 5 Millionen Zigaretten hergestellt werden. Auf dem Schwarzmarkt hätten sie einen Gewinn von 20 Millionen Euro eingebracht. Es wird zunehmend sonnig. Mehr zu den aktuellen Temperaturen hören Sie gleich.
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1: Mit der Sonne lösen sich auch die letzten Wolken auf und die Höchstwerte schaffen heute bis zu 31 Grad am Nachmittag. Aktuell hat es in Barbian 20 Grad, in Bransol sind es 22, Stegen bei Bruneck meldet 16, in Hintermattel sind es 14 und in Jenisin werden 17 Grad gemessen. Am Nachmittag werden dann wieder Quellwolken auftauchen und es sind auch einzelne Regenschauer und Gewitter möglich.
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10: Daniel Hofer begrüßt Sie auf der Landesverkehrsmeldezentrale. Auf Südtirols Hauptstraßen herrscht erhöhtes Verkehrsaufkommen. Vor allem auf der Finchgauer Staatsstraße im Bereich von Charles und auf der Pustertaler Staatsstraße bei Kienz. Zu Verzögerungen wegen Arbeiten kommt es immer wieder auf der Staatsstraße im oberen Finchgau bei Schluderns, auf der Gampenpassstraße bei Gfrill sowie auf der Passhöhe, auf der Brenner Staatsstraße bei Atzwang nördlich von Weidbruck und nördlich von Farn sowie auf der Landesstraße Kastelroth-Weidbruck zwischen Dissens und Weidbruck. Kommen Sie gut voran!
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13: Ich grüße Sie noch einmal ganz herzlich. Heute ist Montag, der 8. Juni. Schön, dass wir Sie durch diesen Montagvormittag begleiten dürfen.

Nun schauen wir gemeinsam auf die Themen, die das Team von Radio Grüne Welle für Sie jetzt noch vorbereitet hat. Zum Beispiel stellen wir Ihnen ein interessantes Buch vor. Es trägt den Titel Keep Off the Grass, ein Knigge für die Berge. Worum es dabei genau geht, das erfahren wir in wenigen Minuten von der Autorin. Und zwar heißt sie Silvia Rier. Dann sprechen wir noch über das Missionare-Treffen, das vor kurzem in Liechtenstern am Ritten stattfand. Südtiroler Missionare sind ja in vielen Ländern weltweit tätig, so zum Beispiel in Tansania, Brasilien und in der Zentralafrikanischen Republik. Wir haben einige Stimmen und Erzählungen eingefangen. Den Veranstaltungskalender, den gibt's natürlich auch heute. Was heute am Montag, 8. Juni in Südtirol so geboten wird, das erfahren Sie hier bei uns gegen 11:30. Weiter geht's jetzt aber erstmal mit Musik.

0: Sie hören Radio Grüne Welle am Vormittag. Gleich ist es 10 Minuten nach 11 und damit direkt zum nächsten Thema. Silvia Rier aus Kastelruth ist Touristikerin, Reisende, Studentin und Autorin. Aus ihrer Feder stammt das Reiselesebuch Keep Off the Grass, ein Kniege für die Berge, das in der Edition Rätsel erschienen ist. Wir haben Frau Rier telefonisch in Innsbruck erreicht und sie gefragt, wie sie auf die Idee gekommen ist, einen Kniege für die Berge zu schreiben.
1: Ich denke einfach grundsätzlich, es gibt einfach Gesprächsbedarf. Wenn ich das jetzt auch so verfolge in den Medien, in den Zeitschriften, Zeitungen, in den sozialen Medien, habe ich einfach den Eindruck, dass sehr viel mittlerweile schon fast Unmut herrscht in vielen Gegenden in Südtirol. Und da denke ich einfach, ja, es herrscht einfach Gesprächsbedarf. Und vielleicht müssen wir wirklich auch schauen, mit unseren Gästen irgendwie ins Gespräch zu kommen. Das war vielleicht eigentlich mein Hintergedanke, dass letztlich vielleicht, wie soll ich jetzt sagen, dass es niemand falsch versteht, dass letztlich vielleicht es einfach notwendig ist, auch einfach ein bisschen auf die Regeln aufmerksam zu machen, die eben in Südtirol herrschen, die ja nicht jeder kennen muss und die auch nicht jede kennen muss, die eben nach Südtirol kommen, um dort sich zu erholen, zu erleben, was auch immer. Vielleicht müssen wir das einfach ein bisschen. Wissen Sie, ich denke, es ist auch so, diese Gäste werden ja permanent umworben, also mit einem Aufwand umworben, dass es fast schon schwierig wird. Und da ist dann vielleicht einfach, wie soll ich Ihnen jetzt sagen, die Gäste denken dann vielleicht einfach nicht daran, nachdem sie jetzt eben so umworben werden, dass es da auch vielleicht Grenzen geben könnte, die dann eben nicht überschritten werden sollen, die aber eben auch nicht kommuniziert werden, weil ja eben alles so stark und so permanent beworben wird. Genau. Und vielleicht müssten wir einfach, wer denn, genau, das ist dann die Frage, anfangen, diese Grenzen auch ein bisschen zu kommunizieren.
2: Also jetzt frage ich im Umkehrschluss, haben Sie also diesen Knicke für die Berge ausschließlich oder hauptsächlich für die Urlaubenden geschrieben oder auch für die Einheimischen?
1: Ein bisschen immer für beide, weil es ist ja alles, was, also das touristische Gewerbe ist ja immer ein zweiseitiges Spiel, also beide Seiten. Immer in einem Sinne, was ich jetzt an die Gäste kommuniziere ich gleichzeitig auch an die Einheimischen. Also ich finde das schon, gerade der Tourismus ist ja so ein Austausch, ein Spiel an. Genau, da geht es eigentlich immer um Austausch. Und insofern, was die einen betrifft, betrifft immer in einer Form oder der anderen auch die anderen.
2: Also es braucht immer zwei, um eine Situation zu lösen oder um auf einen grünen Zweig zu kommen.
1: So ist es. Ja, genau, so würde ich das sagen. Das, glaube ich, haben Sie jetzt schon ziemlich gut auf den Punkt gebracht. Weil es ist ja auch so, wenn Sie jetzt sagen, ein Kniege für den Berge, das könnte auch jemand falsch verstehen. Also wissen Sie, Kniege hat ja ein bisschen einen nicht gerade sehr angenehmen Beigeschmack oder es klingt immer sehr streng. Aber ich glaube, wir müssen auch bedenken, dass wir es ja letztlich sind, die diese Situation geschaffen haben. Wie ich schon gesagt habe, die Gäste werden wirklich mit einem Wahnsinnsaufwand umworben und beworben und ja, das muss man schon bedenken auch und berücksichtigen, eben, dass das letztlich die Grundlage dieser Probleme, die wir ja vielleicht derzeit in Südtirol haben, eigentlich auch wir selber schon auch ein bisschen sind.
2: Also nicht? Fluch und Segen zugleich, würde ich sagen, oder?
1: Ja, also, auf jeden Fall. Also es ist unbestritten, dass der Tourismus sehr viel Wohlstand nach Südtirol gebracht hat. Die nächste Frage ist natürlich, ob dieser Wohlstand gut ist für uns. Das ist natürlich auch etwas, was wir schon auch diskutieren und bedenken sollten. Und natürlich, um noch einmal auf den Kniege zurückzukommen, es ist eigentlich nicht so sehr der Einzelne oder die Einzelne, die das Problem sind. Es sind immer die Massen. Und ich weiß jetzt nicht, wie das Problem gelöst werden könnte. Ich denke aber, es sind dann letztlich auch die Berufsverbände beispielsweise, die sich da ein bisschen engagieren könnte. Der HGV, IDM, wie sie alle heißen. Ich denke, die sind auch ein bisschen in der Verantwortung. Es kann nicht alles jetzt auf die Gäste, Touristinnen abgeschoben werden, weil die tun ja eigentlich, was wir ihnen anbieten zu tun. Nämlich, komm zu uns, mach Urlaub bei uns. Jemand müsste dann halt eben diesen Gästen sagen, so, hier machen wir das halt so oder hier machen wir das halt eben so nicht. Und das, glaube ich, tut eben niemand.
0: Das sagt Silvia Rier, Autorin des Buches Keep Off the Grass, ein Knigge für die Berge. Das gesamte Interview, das meine Kollegin Anniko Miss mit der Touristikerin und Studentin aus Kastelruth geführt hat, hören Sie bei uns am Freitag, 26. Juni ab 18 Uhr und in der Wiederholung am Samstag, 27. Juni ab 10 Uhr am Vormittag. Mittlerweile ist es 10:45 geworden. Weiter geht's mit Musik von Howard Carpendale.

0: Nun geht es von hier, von Bozen aus, direkt hinauf auf den Ritten. Denn vor kurzem fand dort das jährliche Missionare-Treffen in Lichtenstern am Ritten statt. Mein Kollege Felix Schiffelhuber war für Radio Grüne Welle vor Ort.
1: Über 70 Teilnehmerinnen und Teilnehmer waren beim heurigen Missionare-Treffen anwesend. Darunter auch General

0: Generalvikar Eugen Rungal hier. Missionar zu sein bedeutet heutzutage etwas anderes als noch vor einigen Jahrzehnten, sagt er.
1: Wenn man vom Wort ausgeht, dann kommt das vom lateinischen Wort mittere, das heißt senden. Das heißt, man ist gesendet, um etwas weiterzugeben, etwas zu verkünden. Und man hat das früher so verstanden, dass Leute gesendet wurden, in ferne Länder zu gehen, um dort das Evangelium zu verkünden. Aber inzwischen stimmt das nicht mehr. Wir sind selber auch ein Missionsland geworden. Und im Grunde werden wir alle als getaufte Christinnen und Christen gesendet, in unsere Gesellschaft hinein, auch in unsere moderne Gesellschaft hineinzugehen und dort die frohe Botschaft des Evangeliums zu verkünden.
0: Auch der indischstämmige Steyler Missionar Pater Chinoy betont, dass sich die Missionsarbeit verändert hat.
2: Also früher sind die Missionare auch nach Afrika, nach Asien gegangen und die wurden auch in vielen Ländern wurden sie auch gleich gut empfangen, weil sie weiße Hautfarbe hatten, weil sie reich waren, weil sie gute Bildung hatten. So konnten die Missionare in anderen Missionsländern gut aufbauen. Aber jetzt kommen wir zurück, jetzt kommen wir aus den ehemaligen Missionsländern nach Europa als Missionare. Und wir bringen kein Geld, wir kommen aus der dritten Welt. Heutzutage spricht man nicht von der dritten Welt, aber von einer Welt spricht man. Aber im Kopf ist es noch da drin.
0: Der Höhepunkt des heurigen Missionare-Treffens war die Live-Schaltung zu Südtiroler Missionarinnen und Missionaren auf der ganzen Welt. Einer davon war Pater Luis. Er berichtete über seine Arbeit auf den Philippinen.
3: Aber jeden Sonntag haben wir 9 Gottesdienste. Um 7 Uhr in Cebuano, um 8 Uhr in Cebuano-Sprache, um 9 Uhr auf Lateinisch, um 11 Uhr Englisch, um 12:30 Englisch und Cebuano, um 3 Uhr Cebuano und um 5 Uhr Englisch. Immer ist es alles überfüllt. So ist es wirklich schön, Priester zu sein, Missionar zu sein. Und auch unsere Seminare sind voll. Die Novizen, die Profess ablegen werden im kommenden Juli, sind 10. Und die Neuen, die das Noviziat beginnen werden, sind 15, 16. So, es ist wirklich leicht und schön, ein Missionar auf den Philippinen zu sein.
0: Irene Obexer, Leiterin des Missionsamtes und Organisatorin des Missionare-Treffens, zieht eine positive Bilanz.
4: Wir haben wieder einmal die Vielfalt der verschiedenen Missionare und auch der verschiedenen Missionsgedanken erlebt. Die einen arbeiten hier, verkünden das ewige Evangelium hier und setzen sich hier, also in Südtirol, ein, in ihrer Heimat. Und die anderen, die in die Welt hinausgegangen sind, Missionare ad gentes geworden sind, die jetzt zurück sind, okay, aber die eben ihr Leben dort verbracht haben. Und so, und dieses Zusammentreffen, Austauschen, einander erzählen und die Gemeinschaft erleben, so, das haben wir heute erlebt.
0: Der Tag endete mit einer Wortgottesfeier. Zelebrant war Toni Fjung. Viele der Teilnehmerinnen und Teilnehmer schienen sich schon auf das nächste Jahr zu freuen. Denn es ist ein besonderes Erlebnis, das Missionare-Treffen auf dem Ritten.
5: Mein Kollege Felix Schiffelhuber berichtete vom Missionare-Treffen in Liechtenstein am Ritten. Südtiroler Missionarinnen und Missionare sind in vielen Ländern der Welt tätig, darunter in Tansania, Brasilien und in der Zentralafrikanischen Republik.

0: Eine sehr schöne Stimme, das war Tamira. Im richtigen Leben heißt sie Tamara Rieder und kommt aus Sterzing. So, jetzt um 11 Uhr und gleich 34 Minuten schauen wir auf den heutigen Veranstaltungskalender. Was heute in Südtirol so geboten wird, das erfahren wir jetzt von meinem Kollegen Florian Mayer.
1: Im Rahmen von Lana meets Jazz präsentiert der Klarinettenvirtuose Nico Gori heute Abend sein neues Album Music Around the Clarinet mit neuen Kompositionen des Leaders und auch neuer Band. Das Konzert beginnt um 20 Uhr im Ansitz Goldeck. Im Filmclub Bozen sehen Sie heute um 17.45 Uhr den französischen Film Ticket ins Leben. Eine Feel-Good-Filmkomödie rund um unerwartetes Liebesglück und ungeplante Neuanfänge. Um 18 Uhr läuft der spanische Film Amarga Navidad von Pedro Almodóvar in Originalsprache mit italienischen Untertiteln. Um 18.30 Uhr ist heute der italienisch-deutsche Film Le Città di Pianura zu sehen, ein Roadmovie, der in den Ebenen Venetiens spielt. Um 20 Uhr findet heute im Filmclub Bozen die Südtirol-Premiere des Dokumentarfilms Griesdenk Buono Memes vom Internet auf die Bühne statt. Darin begleitet Regisseur Alexander Lechner den Südtiroler Comedy-Influencer Gabriel Mayer auf seinem Weg vom Smartphone-Bildschirm auf die echten Bühnen und bis zu seinem emotionalen Heimspiel in Schlanders. Gabriel Mayer und Regisseur Alexander Lechner sind bei der heutigen Filmvorführung anwesend und stehen nach der Filmvorführung dem Publikum Rede und Antwort. Der deutsche Film Der verlorene Mann wird heute ab 20.15 Uhr vorgeführt. Und um 20.30 Uhr ist heute die neu restaurierte Fassung des japanischen Zeichentrickfilms Prinzessin Mononoke von Hayao Miyazaki zu sehen. Dieser Film läuft in japanischer Sprache mit italienischen Untertiteln.
0: Dankeschön, Florian. Das waren also einige Veranstaltungstipps für den heutigen Montag. Das soeben Gehörte gibt's natürlich auch zum Nachlesen. Dafür gehen Sie einfach auf unsere Webseite.

0: Das war Sandra mit einem ihrer größten Hits aus dem Jahre 1985, Maria Magdalena. Mittlerweile ist es ganz genau 11:40 Uhr und wie immer um diese Zeit schauen wir auf einige der Themen, die Sie dann in den ausführlichen Nachrichten hören werden. Cora Rati fordert es, aber was ändert ein Abschiebezentrum in Bozen wirklich? Einheimischer Honig und Marmelade, wie die EU unser Frühstück neu regelt. Und die Zinswende kommt. Diese Woche kommt vermutlich die Zinswende. Die Europäische Zentralbank will den Leitzins erhöhen. Das hat sie schon seit langer Zeit nicht mehr gemacht, Stefanie Terzer.
1: Sie will damit der Teuerung entgegenwirken. Die Inflation steigt und mit der Erhöhung des Leitzinses wird dem entgegengewirkt. Ein bisschen zumindest. Allerdings, höhere Zinsen bedeuten auch, dass Kredite teurer werden und das könnte Investitionen einbremsen. In unserem Südtirol-Journal Mittagsmagazin fragen wir gleich nach, welche Folgen diese Entscheidung der EZB sonst noch hat und was das für unser tägliches Leben bedeutet.
0: Danke, Steffi, für diesen Blick auf einige der Themen. Das Mittagsmagazin hören Sie bei uns um 10:50 Uhr.

0: Mit schwungvoller Musik geht es hier durch den Vormittag bei Radio Grüne Welle und wir befinden uns auch schon auf der Zielgeraden. Wir haben noch 6 Sendeminuten und da schauen wir natürlich auch schon etwas voraus auf unser Abendprogramm. Da hat meine Kollegin Anni Kommiss für Sie was Schönes vorbereitet.
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0: Ja, vielen Dank, Anni. Wir, wie gesagt, sind auf der Zielgeraden unseres Vormittagsprogrammes. Die 4 Minuten, die füllen wir natürlich mit Musik und in diesem Falle mit den Sehern. Damit wünsche ich Ihnen noch eine angenehme Mittagszeit, einen schönen restlichen Montag ohne Stress und ohne Unvorhergesehenes. Und dann kommen Sie natürlich gut und gesund durch diese Woche. Danke für Ihr Interesse und Ihre Aufmerksamkeit, sagt Claudia Meierhofer. Machen Sie es gut und auf Wiederhören.

0: 10 vor 12. 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
1: Schönen guten Tag, ich bin Stefanie Terzer. Bürgermeister will Abschiebezentrum. Was bringt ein solches Zentrum in Bozen wirklich? Und Zinswende im Anmarsch. Warum der Leitzins nun wieder steigen soll? Das Abschiebezentrum ist in Bozen wieder im Gespräch. Ein gesichertes Gebäude, in das ausländische Straftäter kommen, die in ihre Heimatländer zurückgeschickt werden sollen. Der letzte Bozner Bürgermeister hatte so ein Abschiebezentrum abgelehnt. Der aktuelle Bürgermeister hingegen will unbedingt eines, und zwar so schnell wie möglich. Bürgermeister Corarati hat deswegen sogar schon dem Innenminister einen Brief geschrieben. Beim Land wurde mir gesagt, da kommt schon was. Mit dem neuen Gefängnis kommt auch ein Abschiebezentrum. Aber was bringt es, wenn so ein Abschiebezentrum statt in einer anderen italienischen Region bei uns in Südtirol steht? Thomas Brancaglion, Team K, Gemeinderat in Bozen, sagt, Abschiebezentren kosten viel und bringen wenig.
2: Italienweit kosten diese Abschiebezentren 2 Milliarden Euro in 5 Jahren. Tatsächliche Abschiebequote nicht mal 20%. Da würde einfach die direkte Prozedur besser funktionieren und viel billiger sein.
1: Den Umweg übers Abschiebezentrum könnte man sich laut Brancaglion also einfach sparen. Und auch Cornelia Brucker, Gemeinderätin der Grünen, hält vom Plan des Bürgermeisters nichts.
3: Das bringt zusätzliche Probleme, ein Abschiebezentrum in Bozen. Es ist keine Problemlösung, weil wir die mit einem Abschiebezentrum sicher ganz neu wieder neues menschliches Leid schaffen.
1: Und es sei auch nicht so, dass Person X ins Abschiebezentrum kommt und nach einer bestimmten Zeit im Flugzeug nach Hause sitzt, sagt Brucker.
3: Schlussendlich dann kommt man drauf, dass das Abschieben dann auch nicht so einfach ist. Also das ist im Grunde ein erweitertes Gefängnis in dem Sinn und macht sicher nicht Sinn. In ein Gefängnis zu kommen, braucht es klare Vorgaben und das Abschiebezentrum, das wird dann für alles missbraucht.
1: Völlig anderer Meinung ist SVP-Stadträtin Johanna Ramoser. Sie sagt, die Abschiebezentren seien nötig und auch Bozen würde so eines brauchen.
4: Ein Abschiebezentrum ist vor allem für jene Personen wichtig, die gewalttätig sind, die sich nicht straffällig geworden sind, die sich nicht an die Regeln halten und deshalb unbedingt abgeschieden werden müssen.
1: Es gibt ja schon Abschiebezentren in anderen Regionen, in Görz, in Friaul, Julisch-Venetien zum Beispiel. Laut Ramoser sei das aber zu weit weg.
4: Es scheint so, dass es nicht ausreicht, vor allem die Polizei beklagt, dass die Offiziere, also die Polizei ist länger unterwegs mit diesen Personen, verliert Zeit und ist wenig effizient. Aus diesem Grunde hat man über ein Abschiebezentrum hier in Südtirol gedacht, um einfach schneller agieren zu können.
1: Aber wenn es genauso schnell geht wie mit dem Neubau des Gefängnisses, ziehen wohl noch einige Jahre ins Land, bis es soweit ist. Auch wenn der Bozner Bürgermeister das Abschiebezentrum gerne früher hätte. Alles wird teurer. Von unserem Geld können wir uns immer weniger kaufen. Jetzt reagiert die Europäische Zentralbank. Sie wird diese Woche mit großer Wahrscheinlichkeit den Leitzins anheben. Und zwar von 2 auf 2,25%. Marlies Winkler, kommt jetzt die Zinswende?
5: Das könnte man so sagen. Denn die letzte Zinserhöhung ist fast 3 Jahre her. Das war im September 2023. Seit Mitte 2024 ist die EZB mit dem Leitzins dann immer weiter nach unten gegangen. Jetzt geht es aber wieder nach oben, denn die EZB will der Teuerung entgegenwirken. Dieses Jahr ist die Inflation rasant nach oben gegangen, sagt Alex Weißensteiner, Wirtschaftsprofessor und Rektor der Uni Bozen. Zu Beginn des Jahres lag sie noch bei 1,7%.
6: Seit dem Konflikt USA-Israel mit dem Iran sind die Energiepreise um 11% gestiegen. Die Inflation ist damit angestiegen, jetzt im Mai auf 3,2% im Euroraum. Die Erwartungen sind, dass sie weiter ansteigen wird, auf 4% im nächsten Jahr, wenn nicht jetzt Maßnahmen getroffen werden. Und damit wird die Zentralbank aktiv.
5: Was bedeutet diese Zinserhöhung für uns im Alltag? Gute Nachrichten sind das für alle, die sparen. Sie bekommen so von der Bank mehr Zinsen auf ihr Geld auf dem Bankkonto. Für alle, die einen Kredit haben oder aufnehmen wollen, bedeutet das weniger Gutes. Sie müssen mehr Zinsen zahlen, Kredite werden also teurer. Und das wird wohl dazu führen, dass insgesamt weniger investiert wird. Professor Weißensteiner sagt, die Zinserhöhung diese Woche könnte erst der Anfang sein.
6: Man erwartet auch einen zweiten Schritt im September. Es ist auch nicht zu erwarten, dass ein Frieden unmittelbar das Problem lösen wird. Es ist jetzt eine Lohnpreisspirale losgetreten. Das heißt, in sogenannten Zweitrundeneffekten werden jetzt die hohen Energiepreise an die Güter und an die Dienstleistungen weitergegeben, an höhere Mieten. Und es wird jetzt sozusagen einige Monate dauern, bis das zum Stillstand kommt, selbst wenn der Konflikt gelöst wird.
5: Trotzdem malt Professor Alex Weißensteiner kein schwarzes Bild von der Zukunft. Die EZB habe in den letzten Jahren eine gute Geldpolitik gemacht. Deswegen sei nach Corona und der Zinserhöhung in den letzten Jahren auch wieder eine Zinssenkung möglich gewesen. Nächstes Jahr könnte die Inflation zwar noch leicht ansteigen, sagt Weißensteiner.
6: Aber wenn Fragen gestellt werden an Experten, wie schaut es, was ist die Aussicht für Inflation in 3, 4, 5 Jahren, dann merkt man, dass es dort doch einen wesentlichen Rückgang gibt, dass wir dort dann wieder bei dem Zielwert von 2% sind der Europäischen Zentralbank. Das heißt, die Märkte gehen davon aus, dass es jetzt nicht ein ganz kurzfristiges Phänomen ist, aber dass doch mittelfristig die Zentralbank glaubwürdig ist und dass wir wieder zu diesem Zielwert zurückkehren.
5: Ob es wirklich zur Zinserhöhung kommt, entscheidet die Europäische Zentralbank am Donnerstag.
1: In Brixen ist ein 20-Jähriger bei einer Messerattacke verletzt worden. Gleich mehr dazu in unseren Kurznachrichten.
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1: Die Karabinieri von Brixen haben nach einem versuchten Raubüberfall und einer Messerattacke einen Tunesier ohne festen Wohnsitz verhaftet. Sabrina Fleischmann mit den Kurznachrichten.
13: Der Tunesier hatte auf einem Parkplatz in Milland zwei Passanten bedroht, um ihnen ein Bier und ein Fahrrad zu stehlen. Als sie sich geweigert haben, ist er mit einem Messer auf sie losgegangen. Einen 20-Jährigen aus Nordschops hat er am Brustkorb verletzt und ist dann geflüchtet. Die Karabiniere haben ihn wenig später gestellt. Er hatte das Messer noch in der Hand. Außerdem wurde eine kleine Menge Kokain sichergestellt. Der Tunesier sitzt jetzt hinter Gittern. Das Opfer ist nicht in Lebensgefahr. Die Heilungsdauer beträgt 20 Tage. Kinder und Jugendliche mit Behinderung bekommen zu wenig Unterstützung in der Schule. Das beklagen die aktiven Eltern für Menschen mit Behinderung AIB. Viele Familien melden, dass die Stunden von Lehrpersonen und Mitarbeitern für Integration nicht ausreichen. Inklusion dürfe aber nicht an Personalmangel, Bürokratie oder Sparmaßnahmen scheitern. Kinder mit Behinderung hätten ein Recht auf Bildung und Unterstützung, sagt der Verein. In Meran wird der Turm der Stadtpfarrkirche St. Nikolaus ab heute eingerüstet. Der Turm muss saniert werden. An der Fassade sind größere Risse aufgetreten. Der Aufbau des Gerüstes wird rund 3 Wochen dauern. Danach beginnen die eigentlichen Sanierungsarbeiten. Sie sollen bis Ende Oktober abgeschlossen sein. Die Schäden könnten durch das Läuten der Glocken entstanden sein. Am Donnerstag ist wieder Zugstreik. Es kann Ausfälle geben. Betroffen sind die Züge von Trenord, Italo, Trenitalia und Saad. Garantiert werden nur die Mindestdienste in der Früh und am Abend. Das gilt auch für den Schienenersatzdienst Meranmalst.
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13: Der Iran-Krieg könnte neu aufflammen. Israel und Iran melden gegenseitige Angriffe. Das könnte auch dazu führen, dass die Verhandlungen über ein Friedensabkommen zwischen den USA und dem Iran scheitern. Das würde bedeuten, dass kein Ende der Blockade der Straße von Hormus in Sicht ist. Die Ölpreise sind nach der Eskalation schon wieder deutlich gestiegen und die Börsen in Asien sind heute früh eingebrochen. In Europa ist die Stimmung etwas besser. DAX in Frankfurt und MIP-Index an der Mailänder Börse sind derzeit nur leicht im Minus.
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1: Kaffee oder Tee und dazu ein Brot mit Marmelade oder Honig. Das gehört für viele von uns zum Frühstück. Und wir machen uns nicht viele Gedanken darüber. Die EU allerdings schon. Es gibt eine sogenannte EU-Frühstücksrichtlinie, die genau regelt, was wie gekennzeichnet und bezeichnet werden muss. Diese Richtlinie wurde jetzt überarbeitet und es schaut fast so aus, als ob sich da die EU wieder einmal in die kleinen Dinge unseres privaten Lebens einmischt, anstatt sich um die großen Themen zu kümmern. EU-Parlamentarier Herbert Dorfmann sagt, ganz so ist es nicht. Es sind schon wichtige Regeln.
14: Wir wollen uns in Brüssel ja nicht um das Frühstück der Menschen in Europa kümmern. Aber das Ganze heißt Frühstücksverordnung, weil es einfach um Produkte geht, die beim Frühstück keine Rolle spielen. Es geht eben um Fruchtaufstriche, um Marmeladen, um Kennzeichnungen von Honig. Und insofern ist das schon auch für uns in Südtirol durchaus ein wichtiges Thema.
1: In einer Woche tritt die neue EU-Richtlinie in Kraft. Was ändert sich dann, Wilhelm Schatzer?
15: Beginnen wir mit dem Honig. Da muss in Zukunft angeführt werden, woher der Honig kommt. Bisher stand da nur, ob er aus der EU stammt oder nicht. In Zukunft müssen das Herkunftsland angegeben werden und bei Mischungen, welche Anteile woher stammen. Der Südtiroler Imkerobmann Christian Trafeuer erklärt, was das heißt.
16: Da steht dann drauf, dass zum Beispiel 50% des Inhaltes von Italien ist, 10% von Argentinien oder 10% von der Ukraine, 2% von Chile und der Rest von sonst woher.
15: Trafeuer verspricht sich von dieser Regelung einen Vorteil für die lokalen Imker. Denn wenn die Menschen sehen, dass im anderen, günstigeren Glas Honig aus allen möglichen Ländern der Erde zusammengemischt ist, dann werden sie wahrscheinlich öfter den einheimischen Südtiroler Honig kaufen. Trafeuer ist jedenfalls froh über diese neue EU-Regelung. Sie sei überfällig gewesen. Kurioser ist es bei der Marmelade. Wenn Sie einmal schauen, dann steht auf den Gläsern nicht Marmelade drauf, sondern Konfitüre oder Fruchtaufstrich. Die Bezeichnung Marmelade ist nämlich in der EU seit über 40 Jahren nur für Zitrusfrüchte zulässig, nicht aber für andere Obstsorten. Großbritannien hatte das 1979 so durchgesetzt. Jetzt wird das gelockert. Die neue EU-Frühstücksrichtlinie erlaubt nun offiziell den Begriff Marmelade für all die Produkte, die wir schon immer so bezeichnet haben. Es ist eigentlich seltsam, dass jahrzehntelang eine Bezeichnung offiziell vorgegeben ist, wir Menschen sie aber einfach nicht übernehmen. Die Sprachwissenschaftlerin Monika Obrist sagt,
17: ich denke, das ist auch so, weil wir in erster Linie ja Dialekt sprechen und Marmelade da einfach das Wort ist, das für uns gängig ist. Und auch wenn auf der Verpackung Konfitüre stand, fangen wir deshalb nicht an, von einer Konfitüre zu reden. Also für uns Privatpersonen haben solche gesetzliche Regelungen eigentlich keine Relevanz. Sie sind eigentlich lediglich für die Produzenten natürlich wichtig.
15: Und was werden die Produzenten jetzt tun? Claudia Bertoglio aus Bozen und ihre Schwester produzieren Marmeladen. Ändern Sie nun die Etiketten?
18: Wir werden unsere Etiketten nicht abändern. Wir haben uns für Fruchtaufstrich entschieden, um dem Problem aus dem Weg zu gehen. In Südtirol der Spruchgebrauch sagt aber allem Marmelade, deswegen ändert sich für uns nicht viel. Wir behalten die Etiketten mit dem Fruchtaufstrich und können ab sofort Marmelade sagen und sind damit in Ordnung mit unseren Fruchtaufstrichen, auch was, wo keine Zitrusfrüchte da drin sind.
15: Das heißt, trotz neuer Richtlinie könnte es so weitergehen wie bisher. Auf dem Glas steht weiterhin Konfitüre oder Fruchtaufstrich und wir sagen weiterhin Marmelade.
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1: Heute gibt es eine Mischung aus Sonne und ein paar Wolken und am Nachmittag den einen oder anderen Regenschauer. Werner Fehren vom Landeswetterdienst. Wie geht's denn morgen und in den nächsten Tagen mit dem Wetter weiter?
19: Ja, morgen beendet eine Kaltfront das freundliche Wetter. Am Vormittag kommt es dann zu einer kurzen Wetterberuhigung, bevor am Nachmittag und Abend Regenschauer und Gewitter häufiger werden und lokal kräftig ausfallen können. Der Mittwoch wird dann unbeständig und kühler, mit als kräftigen, gewittrigen Regenschauern. Am Donnerstag kommt es mit Nordwind schließlich zu einer Wetterbesserung.
1: Das war das Südtirol-Journal Mittagsmagazin. Ich bin Stefanie Terzer. Schönen Tag noch.
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20: Daniel Hofer begrüßt Sie auf der Landesverkehrsmeldezentrale. Auf Südtirols Hauptstraßen herrscht erhöhtes Verkehrsaufkommen. Vor allem auf der Finchgauer Staatsstraße im Bereich von Charles und auf der Pustertaler Staatsstraße bei Kienz. Zu Verzögerungen wegen Arbeiten kommt es immer wieder auf der Staatsstraße im oberen Finchgau bei Schluderns, auf der Gampenpassstraße bei Gfrill sowie auf der Passhöhe, auf der Brenner Staatsstraße bei Atzwang nördlich von Weidbruck und nördlich von Farn sowie auf der Landesstraße Kastelroth-Weidbruck zwischen Dissens und Weidbruck. Kommen Sie gut voran!

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0: 10:50.
1: Streit zwischen SVP und Urdsi zum Tod von Josef Fontana. Mehr Karabinier in Bozen mit mobiler Einsatzstation. Und Sonne und Wolken haben wir heute. Ich bin Gunde Bichler. Grüß Gott.
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1: Ein Facebook-Kommentar von Alessandro Urdsi zum Tod von Josef Fontana sorgt für scharfe Kritik der SVP. Der Kammerabgeordnete von Fratelli d'Italia schreibt, die Terroristen haben verloren, wir haben gewonnen. Diese Aussage von Urdsi lasse jeden menschlichen, moralischen und politischen Anstand vermissen. Das kritisieren die Plattform Heimat und SVP-Landessekretär Harald Stauder. Damit sei ein neuer Tiefpunkt erreicht, Urdsi habe keinen Funken Geschichtsbewusstsein. Josef Fontana war Historiker und ehemaliger Südtirol-Aktivist. Er wurde 1961 nach der Feuernacht verhaftet und saß fast 8 Jahre im Gefängnis. Danach hat er studiert und war langjähriger Direktor des Südtiroler Kulturinstituts. Fontana ist am Freitag im Alter von 88 Jahren verstorben. In Bozen ist jetzt im Sommer wieder die mobile Einsatzstation der Carabinieri aktiv. Das Fahrzeug wird dort postiert, wo sich besonders viele Menschen aufhalten. Am Wochenende war es der Platz vor dem Walterpark. Dort können gefährliche Situationen, Diebstähle oder Verluste gemeldet werden und es ist auch möglich, Anzeigen zu erstatten. Die Station war schon im Winter während des Christkindlmarkts im Einsatz. Die Wirtschaftsschau Eppan Produktiv war gut besucht. Rund 10.000 Besucherinnen und Besucher wurden am vergangenen Wochenende bei der Musterschau in der Eishalle im Überetsch gezählt. Heimische Betriebe aus Handwerk, Genuss, Wirtschaft und Innovation haben ihre Produkte und Dienstleistungen gezeigt. Und es gab Teeverkostungen, Showcooking und Kinderprogramm. Die Flughäfen in Deutschland werden immer öfter lahmgelegt, weil Drohnen gesichtet werden. Voriges Jahr wurden 186 Störfälle gemeldet, das sind 70 mehr als im Jahr davor. Wenn der Flugverkehr eingestellt werden muss, verursacht das hohe Kosten, berichtet Jan-Henner Reitze.
2: Der finanzielle Gesamtschaden unterm Strich bis zu 160 Millionen Euro. Betroffen waren 25 Flughäfen deutschlandweit, vor allem aber die großen Drehkreuze in Frankfurt-Main und München. Wo die Drohnen herkommen, kann selten geklärt werden. Es wird auch von ausländischen Geheimdienstaktivitäten ausgegangen. Wenn Hobbypiloten mit Drohne am Flughafen erwischt werden, drohen ihnen bis zu 10 Jahre Haft.
1: Gestern Abend dagegen musste der Münchner Flughafen den Betrieb einstellen, weil im Tower Brandgeruch wahrgenommen wurde. Gegen 8:30 rückte die Feuerwehr an, Flammen wurden keine gesichtet und gegen Mitternacht konnte der Betrieb dann wieder aufgenommen werden. Die Ursache für den Brandgeruch ist noch nicht geklärt. Und heute ist von allem etwas dabei, Sonne, Wolken und später Gewitter. Gleich hören Sie mehr dazu.
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1: Schön sonnig mit ein paar Wolken ist es jetzt zum Mittag in Südtirol. Mit der Sonne sind die Temperaturen angestiegen. Aktuell messen wir 19 Grad in Antholz, 20 in Corvara, 21 in Sarntein, 25 Grad in Gargazon und 18 in Ridnaun. Auf 26 bis 31 Grad klettern die Werte heute noch. In den nächsten Stunden werden die Quellwolken dichter und es bilden sich gegen Abend Regenschauer und Gewitter. Morgen Dienstag wird es wieder unbeständig mit vielen Wolken und immer wieder Regen und Gewittern. Und die Temperaturen kommen auf maximal 21 bis 28 Grad.
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11: Schönen Nachmittag wünscht Daniel Hofer aus der Landesverkehrsmeldezentrale. Einbahnregelungen wegen Arbeiten gibt es unter anderem auf der Stadtstraße Mohren-Finchgau bei Schloderns, auf der Gampenpaarstraße bei Gfrill sowie auf der Passhöhe, auf der Brenner Stadtstraße bei Atzwang nördlich von Weidburg und nördlich von Farn sowie auf der Landesstraße Kastelroth-Weidburg zwischen Dissens und Weidburg. Es kommt immer wieder zu Verzögerungen und Wartezeiten. Gute und sichere Fahrt!
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0: 10 vor 2.
1: Anhebung der Zinsen. Inflation soll zu Normalzustand zurückkehren. Streit zwischen SVB und UDI zum Tod eines ehemaligen Südtirol-Aktivisten. Und Sonne und Wolken im Wechsel haben wir. Ich bin Gunde Bichler. Grüß Gott.
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1: Diese Woche könnte in der EU eine Zinswende bevorstehen. Zum ersten Mal seit fast 3 Jahren könnte die Europäische Zentralbank nämlich den Leitzins anheben, und zwar von 2 auf 2,25%. Das sei kein Grund zur Panik, sagt der Wirtschaftsprofessor und Rektor der Uni Bozen, Alex Weißensteiner.
2: Das ist in der Geschichte nicht ungewöhnlich, dass die Zinspolitik nach einer expansiven Geldpolitik auch wieder restriktiv wird. Das ist jetzt der Fall. Das bedeutet jetzt, sehr einfach ausgedrückt, dass Spareinlagen etwas höher verzinst werden. Das ist der positive Effekt, und Kredite etwas teurer werden. In der Folge versucht die Zentralbank damit, die Inflation in den Griff zu bekommen.
1: Diesen Donnerstag steht also wahrscheinlich die erste Zinserhöhung an, und eine zweite könnte im September folgen, sagt der Wirtschaftsprofessor. Experten gehen davon aus, dass die Inflation in den nächsten 3 bis 5 Jahren zum Normalwert zurückkehrt. Ein Facebook-Kommentar von Alessandro Urzi zum Tod von Josef Fontana sorgt für scharfe Kritik der SVP. Der Kammerabgeordnete von Fratelli d'Italia schreibt nämlich, die Terroristen hätten verloren, wir hätten gewonnen. Diese Aussage von Urzi lasse jeden menschlichen, moralischen und politischen Anstand vermissen, kritisieren die Plattform Heimat und SVP-Landessekretär Harald Stauder. Damit sei ein neuer Tiefpunkt erreicht, Urzi habe keinen Funken Geschichtsbewusstsein. Josef Fontana war Historiker und ehemaliger Südtirol-Aktivist. Er wurde 1961 nach der Feuernacht verhaftet und saß fast 8 Jahre im Gefängnis. Danach hat er studiert und war langjähriger Direktor des Südtiroler Kulturinstituts. Fontana ist am Freitag im Alter von 88 Jahren verstorben. In Bozen ist erst im Sommer wieder die mobile Einsatzstation der Carabinieri aktiv. Das Fahrzeug wird dort postiert, wo sich besonders viele Menschen aufhalten. Am Wochenende war es der Platz vor dem Walterpark. Dort können gefährliche Situationen, Diebstähle oder Verluste gemeldet werden. Und es ist auch möglich, Anzeigen zu erstatten. Die Station war schon im Winter während des Christkindlmarkts im Einsatz. Papst Leo besucht zurzeit Spanien. Heute Vormittag hat er als erster Papst vor dem spanischen Parlament gesprochen. Dabei hat er sich gegen die Aufrüstung von Europa ausgesprochen und zum zivilisierten Dialog der politischen Lager aufgerufen. Er sei besorgt, dass in vielen Teilen der Welt, darunter in Europa, die Aufrüstung angesehen werde als unvermeidliche Antwort auf die instabile Lage, sagte der Papst. Und mit viel Sonnenschein und ein paar Wolken geht's durch den Montagnachmittag. Gleich gibt's die weiteren Aussichten.
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1: Sonnig und freundlich ist der Start in die neue Woche. Momentan halten sich nur ein paar Wolken über den Bergen. Und die Sonne hat aufgewärmt. 18 Grad hat es aktuell in Wolkenstein, 23 in St. Walburg, 19 Grad in Pfalz, 25 in Saloren und 22 am Ritten. Gegen Abend werden die Quellwolken größer. Wir erwarten Regenschauer und Gewitter. Morgen Dienstag wird es unbeständig. Schon in der Früh halten sich viele Wolken und es regnet stellenweise. Untertags können auch Gewitter dabei sein, bei maximal 28 Grad.
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10: Einen schönen Nachmittag aus der Landesverkehrsmeldezentrale. Auf der Brenner Autobahn kommen Sie gut voran. Auf der Stadtstraße im oberen Finchgau bei Schluderns kommt es zu Staus wegen einer Baustelle. Gute Fahrt!
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0: 10 vor 3.
1: Höhere Zinsen gegen die Inflation. Iran stellt Angriffe auf Israel vorerst ein. Und die Sonne scheint und wärmt auf. Ich bin Gunde Bichler. Schönen Montagnachmittag.
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1: Die Zinsen werden zum ersten Mal seit 3 Jahren wieder nach oben gehen. Die Europäische Zentralbank will den Leitzins diese Woche voraussichtlich anheben, und zwar von 2 auf 2,25 Prozent. Mit dieser Zinserhöhung will die EZB der Teuerung entgegenwirken. Der Wirtschaftsprofessor und Rektor der Uni Bozen, Alex Weißensteiner, sagt, diese Zinserhöhung könnte erst der Anfang sein.
2: Man erwartet auch einen zweiten Schritt im September. Es ist auch nicht zu erwarten, dass ein Frieden unmittelbar das Problem lösen wird. In sogenannten Zweitrundeneffekten werden jetzt die hohen Energiepreise an die Güter und an die Dienstleistungen weitergegeben, an höhere Mieten. Und es wird jetzt sozusagen einige Monate dauern, bis das zum Stillstand kommt, selbst wenn der Konflikt gelöst wird.
1: Ob die Zinserhöhung diese Woche wirklich kommt, entscheidet die Europäische Zentralbank am Donnerstag. Der Iran hat die Kämpfe gegen Israel offiziell für beendet erklärt. Die Streitkräfte hätten in den vergangenen Tagen den Libanon unterstützt und Israel massiv angegriffen, heißt es von der iranischen Armee. Sollte Israel den Libanon allerdings weiter angreifen, dann werde der Iran seine Attacken fortsetzen. Zuvor hatte schon US-Präsident Trump beide Seiten dazu aufgerufen, die Kämpfe einzustellen. Menschen mit Behinderung haben im Sport die gleichen Rechte wie alle anderen auch. Das sagt der Monitoring-Ausschuss für die Rechte von Menschen mit Behinderung. Der Ausschuss hat sich heute mit Landesrat Peter Brunner und dem neu gewählten Landtagspräsidenten Angelo Giannacaro getroffen und dabei die Empfehlungen für einen inklusiven Sport übergeben. Vorgeschlagen werden unter anderem eine stärkere Sensibilisierung und Ansprache, vor allem von Kindern und Jugendlichen. Außerdem ein verbesserter Zugang zu bestehenden Sportangeboten und die Unterstützung von Sportvereinen bei der barrierefreien und inklusiven Gestaltung ihrer Angebote. Zum Tennis. Der Weltranglisten-Erste Jannik Sinner lässt sich heute in einer Klinik in Mailand durchchecken. Er unterzieht sich dort einer Reihe von Untersuchungen, schreibt die Nachrichtenagentur ANSA. Grund dafür ist das frühe Aus bei den French Open schon in der zweiten Runde. Sinner hatte sich während der Partie plötzlich unwohl gefühlt und konnte nicht mehr spielen wie gewohnt. Und die Sonne scheint, dicke Wolken halten sich. Mehr zum Wetter hören Sie gleich.
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5: Mit viel Sonnenschein geht's durch den Montagnachmittag in Südtirol. Ein paar Quellwolken halten sich momentan über den Bergen. Sie werden in den nächsten Stunden größer und gegen Abend sind Regenschauer und Gewitter möglich. Mit der Sonne ist es angenehm warm geworden. In Deutschnofen messen wir 19 Grad, in Laas 25, in Branzoll 28 und in Prettau 21 Grad. Morgen Dienstag überquert uns vom Finchgau her eine Kaltfront. Sie bringt dicke Wolken und immer wieder Regen, schon in der Früh. Am Nachmittag sind auch Gewitter dabei. Es bleibt etwas kühler bei 21 bis 28 Grad höchstens.
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7: Daniel Hofer begrüßt Sie aus der Landesverkehrsmeldezentrale. Einbahnregelungen wegen Arbeiten gibt es unter anderem auf der Stadtstraße im oberen Finchgau bei Schluderns, auf der Gampenbachstraße bei Gfrill sowie auf der Passhöhe, auf der Brenner Stadtstraße bei Atzwang sowie nördlich von Weidbruck und nördlich von Fahren, auf der Stadtstraße Klausen-Pontives zwischen Klausen und Laienried, auf der Landesstraße Kastelroth-Weidbruck zwischen Tissens und Weidbruck sowie auf der Gardertaler Stadtstraße abschnittsweise zwischen Montal und Zwischenwasser. Es kommt immer wieder zu Verzögerungen und Wartezeiten. Kommen Sie gut voran.
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1: Zu kaufen gesucht wird ein Auto für Führerschein-Neulinge unter 347 06 51 709. Gesucht wird eine gebrauchte Overlock-Nähmaschine in gutem Zustand und gesucht wird auch Treibholz 10 bis 15 cm groß zum Basteln unter 333 28 24 220. Und ein Calcetto wird zu schenken gesucht unter 338 50 26 302. Eine Gefriertruhe wird sehr günstig abgegeben unter 327 22 10 88 3. Über 30 Stück Weggläser zu je 300 Gramm sind in Untermais zu verschenken, Marke Quattro Stagioni, und die Telefonnummer dazu entweder 0473 23 24 15 oder 333 61 40 154. Ein Smartphone Huawei P-Smart 2021 unbenutzt wird günstig abgegeben unter 347 33 81 94 7. Zutrauliche Ziegen sind im Raum Eisacktal zu verkaufen unter 388 46 18 230. Eine Couch 2,20 x 2,10 m groß, ausziehbar, wird im Sarntal gegen eine freiwillige Spende abgegeben. Infos gibt's unter 338 50 27 54 7. Um 30 Euro wird ein sehr gut erhaltenes Kinderfahrrad 24 Zoll im Pustertal verkauft unter 345 27 93 800. Ein gut erhaltener Einkaufstrolley wird günstig abgegeben, und zwar in Deutschnofen unter 348 42 51 108. Gut erhaltene Damenbekleidung Größe 40 42 ist günstig zu verkaufen, und ein neuer Motorradhelm schwarz matt Marke Nolan Größe S mit passender Brille wird wegen Fehlkaufs ebenfalls günstig verkauft in der Umgebung von Meran unter 334 37 23 66 8. 1 Liter Einweggläser und grüne 1 Liter Weinflaschen mit Kronenverschluss werden im Wipptal abgegeben unter 347 33 81 94 7. Im Burggrafenamt ist ein Mountainbike zu verkaufen unter 348 57 33 860. Und ein E-Bike für Damen ist zu verkaufen. Es wurde nur wenig benutzt. Auch jede Telefonnummer dazu 333 84 95 36 7. Soweit die heutigen Anzeigen. 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Unsere Telefonnummer lautet 0471 30 00 92. Private Verkaufsanzeigen, Kaufgesuche und Stellengesuche sind kostenlos. Und im Radio hören Sie den RGW Trödelmarkt immer in der Früh kurz nach 8, dann gegen 10:30 am Vormittag und gegen 3:30 am Nachmittag.
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0: was? 10 vor 4.
1: Studie abgeschlossen. Wälder aufräumen ist bester Schutz vor Borkenkäfer. Iran-Krieg, vorerst keine Angriffe mehr auf Israel. Und Sonne und dicke Wolken wechseln sich ab. Ich bin Gunde Bichler. Guten Nachmittag.
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1: Sauber aufgeräumte Wälder sind der beste Schutz vor dem Borkenkäfer. Zu diesem Schluss kommt eine Studie von Uni und Eurac in Bozen. Das Land hatte sie in Auftrag gegeben. Die Forscher sagen, dass Bäume, die durch Sturm oder Schnee umknicken, rasch aus dem Wald geholt werden sollen. Dadurch kann vermieden werden, dass sich der Borkenkäfer immer weiter ausbreitet. Außerdem begünstige das Klima die Ausbreitung des Käfers. Durch die überdurchschnittlich hohen Temperaturen vor 3 Jahren hätten sich die Käfer explosionsartig vermehrt. Nicht nur die SVP und die Plattform Heimat kritisieren die Aussagen des Kammerabgeordneten von Fratelli d'Italia Alessandro Urzi zum Tod des früheren Südtirol-Aktivisten Josef Fontana. Auch die Freiheitlichen weisen die Aussagen von Urzi zurück und sagen, er solle die Ursachen der Südtirol-Problematik hinterfragen und nicht Verstorbene diffamieren. Die Aktivitäten der Südtiroler Freiheitskämpfer seien nicht im luftleeren Raum entstanden. Der Iran stellt die Angriffe gegen Israel ein. Das hat die Armee heute bekannt gegeben, nachdem sich der Iran und Israel gegenseitig massiv angegriffen hatten. Eigentlich gilt seit April eine Waffenruhe, sie ist aber sehr brüchig. Sarah Lehmel berichtet aus Tel Aviv.
2: Mehr als 20 Raketen hat der Iran in der Nacht und am Morgen wieder auf Israel abgefeuert. Teheran reagierte damit auf Angriffe Israels auf Vororte der libanesischen Hauptstadt Beirut. Diese gelten als Hochburg der mit dem Iran verbündeten Hisbollah-Miliz, die Israel zuvor mit Raketen angegriffen hatte. Nun haben die iranischen Streitkräfte ihre Angriffe für beendet erklärt. Gleichzeitig drohten sie in ihrer Mitteilung mit noch härteren Schlägen, sollte Israel weiterhin Ziele im Libanon angreifen. Noch ist also unklar, ob eine weitere Eskalation verhindert werden kann.
1: In Süditalien, und zwar in der Provinz Salerno, liegt der schönste Strand von ganz Italien. Dieser Meinung ist der neue Reiseführer Il Mare Più Bello. Er hat den Strand Bollica mit 5 Segeln ausgezeichnet. Der Reiseführer wird jedes Jahr vom Umweltschutzverband Legambiente und vom Touring Club Italiano herausgegeben. Bei den Seen konnte auch Südtirol punkten. Unter den Spitzenreitern ist der Monticlasee. Angeführt wird die Liste vom Molvenosee im Trentino. Und Wolken verdecken immer wieder die Sonne, später bilden sich Gewitter. Gleich hören Sie mehr dazu.
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1: Mit einer Mischung aus Sonnenschein und dicken Quellwolken geht's durch den Montagnachmittag in Südtirol. In den nächsten Stunden werden die Wolken dichter und Regenschauer und Gewitter gehen nieder. Dazu ist es sommerlich warm. 26 Grad hat's in Kaltern, 24 in Nesien, 20 Grad in Marienberg, 21 in Therenden und 23 in Wölschnofen. Morgen Dienstag versteckt sich die Sonne hinter dicken Wolken, eine Kaltfront überquert uns. Es regnet immer wieder schon am Vormittag, auch Blitz und Donner sind dabei. Die Werte steigen auf 21 bis 28 Grad.
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9: Daniel Hofer begrüßt Sie aus der Landesverkehrsmeldezentrale. Einbahnregelungen wegen Arbeiten gibt es unter anderem auf der Stadtstraße im oberen Finchgau bei Schluderns, auf der Gampenbachstraße bei Gfrill sowie auf der Passhöhe, auf der Brenner Stadtstraße bei Atzwang sowie nördlich von Weidbruck und nördlich von Fahren, auf der Stadtstraße Klausen-Pontives zwischen Klausen und Laienried, auf der Landesstraße Kastelroth-Weidbruck zwischen Tissens und Weidbruck sowie auf der Gardertaler Stadtstraße abschnittsweise zwischen Montal und Zwischenwasser. Es kommt immer wieder zu Verzögerungen und Wartezeiten. Kommen Sie gut voran!
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1: Heute ist Montag, der 8. Juni. Im Rahmen von Lana meets Jazz präsentiert der Klarinettenvirtuose Nico Gori heute Abend sein neues Album Music Around the Clarinet mit neuen Kompositionen des Leaders und auch neuer Band. Das Konzert beginnt um 20 Uhr im Ansitz Goldeck. Im Filmclub Bozen sehen Sie heute um 17.45 Uhr den französischen Film Ticket ins Leben. Eine Feel-Good-Filmkomödie rund um unerwartetes Liebesglück und ungeplante Neuanfänge. Um 18 Uhr läuft der spanische Film Amarga Navidad von Pedro Almodóvar in Originalsprache mit italienischen Untertiteln. Um 18.30 Uhr ist heute der italienisch-deutsche Film Le Città di Pianura zu sehen, ein Road-Movie, der in den Ebenen Venetiens spielt. Um 20 Uhr findet heute im Filmclub Bozen die Südtirol-Premiere des Dokumentarfilms Kriersdenk Buono Memes vom Internet auf die Bühne statt. Darin begleitet Regisseur Alexander Lechner den Südtiroler Comedy-Influencer Gabriel Mayer auf seinem Weg vom Smartphone-Bildschirm auf die echten Bühnen und bis zu seinem emotionalen Heimspiel in Schlanders. Gabriel Mayer und Regisseur Alexander Lechner sind bei der heutigen Filmvorführung anwesend und stehen nach der Filmvorführung dem Publikum Rede und Antwort. Der deutsche Film Der verlorene Mann wird heute ab 20.15 Uhr vorgeführt. Und um 20.30 Uhr ist heute die neu restaurierte Fassung des japanischen Zeichentrickfilms Prinzessin Mononoke von Hayao Miyazaki zu sehen. Dieser Film läuft in japanischer Sprache mit italienischen Untertiteln. Soweit unsere Veranstaltungstipps für den heutigen Montag.

0: 10:05.
1: Unter Verdacht, Bozner Rechnungshof ermittelt gegen Heeresbeamten. Südtiroler Honig, neue EU-Richtlinie bringt mehr Klarheit. Und es ist sonnig und freundlich mit ein paar Wolken. Ich bin Gunde Bichler. Guten Nachmittag.
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1: Der Rechnungshof in Bozen ermittelt gegen einen hochrangigen Beamten des Heeres. Es geht um einen mutmaßlichen Schaden zu Lasten der öffentlichen Hand in Höhe von 100.000 Euro. Der Marischallo soll seine Führungsposition im Ausbildungszentrum in Corvara missbraucht haben, um sich den Gehorsam der anderen Soldaten zu sichern, so der Vorwurf. Und er soll ein gut eingespieltes System von gegenseitigen Gefälligkeiten aufgezogen haben zu einigen lokalen Unternehmern. Er soll teure Sportausrüstungen, Reparaturen von Autos und Abendessen in Hotels erhalten haben. Im Gegenzug dafür seine Soldaten zur Verfügung gestellt haben für Bau- und Sanierungsarbeiten. Und das, obwohl die Arbeiten schon an externe Baufirmen vergeben worden waren. Woher kommt der Honig? Das ist nicht immer klar. Aktuell muss nämlich nur angegeben werden, ob er aus der EU stammt oder nicht. Das ändert sich bald. In Zukunft steht das Herkunftsland auf dem Glas. Und wenn Honig aus verschiedenen Ländern zusammengemischt wird, dann müssen die Mengen angegeben werden. Das schreibt die EU vor. Für die Südtiroler Imker ist die neue Regelung positiv, sagt Europaparlamentarier Herbert Dorfmann.
2: Wir haben ja durchaus auch in Südtirol Honigprodukte auf dem Markt, die den Eindruck erwecken, dass es sich um Südtiroler Honig handeln könnte, weil eben der Name, der da draufsteht, vielleicht ganz ähnlich ist einem Südtiroler Begriff oder einem Südtiroler Hof. Aber am Ende ist da dann ein Honig irgendwo aus der Europäischen Union oder irgendwo aus der Welt drin. Und ich glaube, das ist nicht richtig. Jeder kann verkaufen, was er will, selbstverständlich. Aber die Konsumenten sollten klar informiert werden, was sie kaufen.
1: Die überarbeitete EU-Richtlinie tritt in einer Woche in Kraft. Sauber aufgeräumte Wälder sind der beste Schutz vor dem Borkenkäfer. Zu diesem Schluss kommt eine Studie von Uni und Eurac in Bozen. Das Land hat es in Auftrag gegeben. Die Forscher sagen, dass Bäume, die durch Sturm oder Schnee umknicken, rasch aus dem Wald geholt werden sollen. Dadurch kann vermieden werden, dass sich der Borkenkäfer immer weiter ausbreitet. Am Gardasee ermittelt die Polizei zurzeit gegen den Besitzer eines Restaurants. Ein deutscher Urlauber ist nämlich gestorben, nachdem er in dem Restaurant in Lazise ein Fischgericht gegessen hatte. Der 35-Jährige hatte sich danach unwohl gefühlt und ist später im Krankenhaus verstorben. Der Vorfall hat sich schon Ende April zugetragen, ist aber erst jetzt bekannt geworden. Auch sein Vater hatte nach dem Essen über Übelkeit geklagt, die Ehefrau und die Kinder dagegen nicht. Jetzt wird ermittelt, ob die Lebensmittel möglicherweise nicht richtig gelagert waren. Und die Sonne scheint, über den Bergen halten sich Wolken. Gleich gibt's die weiteren Aussichten.
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1: Die Sonne scheint in Südtirol. Momentan halten sich einige dicke Wolken, vor allem über den Bergen. Sie werden in den nächsten Stunden dichter und gegen Abend kann es regnen und Gewitter geben. Es hat aufgewärmt. 30 Grad messen wir aktuell in Auer, 26 in Franzensfeste, 18 in Hintermattel und 22 Grad in Vilnius und Weißberg. Morgen Dienstag überwiegen die Wolken. Es kann schon in der Früh regnen. Untertags sind wieder Gewitter möglich. Ohne Sonne steigen die Temperaturen nicht so weit nach oben. 21 bis 28 Grad werden es höchstens.
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8: Daniel Hofer begrüßt Sie aus der Landesverkehrsmeldezentrale. Einbahnregelungen wegen Arbeiten gibt es unter anderem auf der Stadtstraße im oberen Finchgau bei Schluderns, auf der Brenner Stadtstraße bei Atzwang, nördlich von Weidbruck und nördlich von Farn, auf der Stadtstraße Klausen-Pontives zwischen Klausen und Laienried, auf der Landesstraße Kastelroth-Weidbruck zwischen Tissens und Weidbruck und auf der Gardertaler Stadtstraße abschnittsweise zwischen Montal und Zwischenwasser. Es kommt immer wieder zu Verzögerungen und Wartezeiten. Kommen Sie gut voran.

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Es ist gleich 17 Uhr. Aus der Propsteikapelle in Bozen übertragen wir nun die Andacht.

0: Grüß Gott aus der Kapelle in Bozen. Ich lade euch heute ein, mit uns den lichtreichen Rosenkranz zu beten. Nachher 676,1, wahre Speise. Im Namen des Vaters und des Sohnes und des Heiligen Geistes. Amen. Ich glaube an Gott, den Vater, den Allmächtigen, den Schöpfer des Himmels und der Erde und an Jesus Christus, seinen eingeborenen Sohn, unseren Herrn, empfangen durch den Heiligen Geist, geboren von der Jungfrau Maria, gelitten unter Pontius Pilatus, gekreuzigt, gestorben und begraben, hinabgestiegen in das Reich des Todes, am dritten Tage aufgestanden von den Toten, aufgefahren in den Himmel. Er sitzt zur Rechten Gottes des allmächtigen Vaters, und dort wird er kommen zu richten die Lebenden und die Toten. Ich glaube an den Heiligen Geist, die heilige katholische Kirche, Gemeinschaft der Heiligen, Vergebung der Sünden, Auferstehung der Toten und das ewige Leben. Amen. Vater unser im Himmel, geheiligt werde dein Name. Dein Reich komme, dein Wille geschehe, wie im Himmel, so auf Erden.
1: Unser tägliches Brot gib uns heute und vergib uns unsere Schuld, wie auch wir vergeben unseren Schuldigen. Und führe uns nicht in Versuchung, sondern erlöse uns von der Bösen.
0: Gegrüßet seist du, Maria, voller Gnade, der Herr ist mit dir. Du bist gebenedeit unter den Frauen. Und gebenedeit ist die Frucht deines Leibes, Jesus, der in uns den Glauben vermehre.
1: Heilige Maria, Mutter Gottes, bitte für uns Sünder, jetzt und in der Stunde unseres Todes. Amen.
0: Gegrüßet seist du, Maria, voller Gnade, der Herr ist mit dir. Du bist gebenedeit unter den Frauen. Und gebenedeit ist die Frucht deines Leibes, Jesus, der in uns die Hoffnung stärkt.
1: Heilige Maria, Mutter Gottes, bitte für uns Sünder, jetzt und in der Stunde unseres Todes. Amen.
0: Gegrüßet seist du, Maria, voller Gnade, der Herr ist mit dir. Du bist gebenedeit unter den Frauen. Und gebenedeit ist die Frucht deines Leibes, Jesus, der in uns die Liebe entzünde.
1: Heilige Maria, Mutter Gottes, bitte für uns Sünder, jetzt und in der Stunde unseres Todes. Amen.
0: Ehre sei dem Vater, dem Sohn und dem Heiligen Geist.
1: Wie im Anfang, so auch jetzt und alle Zeit und in Ewigkeit. Amen.
0: Vater unser im Himmel, geheiligt werde dein Name. Dein Reich komme, dein Wille geschehe wie im Himmel, so auf Erden.
1: Unser tägliches Brot gib uns heute und vergib uns unsere Schuld, wie auch wir vergeben unseren Schuldigen. Und führe uns nicht in Versuchung, sondern erlöse uns von den Bösen.
0: Gegrüßet seist du, Maria, voller Gnade, der Herr ist mit dir. Du bist gebenedeit unter den Frauen. Und gebenedeit ist die Frucht deines Leibes, Jesus, der von Johannes getauft worden ist.
1: Heilige Maria, Mutter Gottes, bitte für uns Sünder, jetzt und in der Stunde unseres Todes. Amen.
0: Gegrüßet seist du, Maria, voller Gnade, der Herr ist mit dir. Du bist gebenedeit unter den Frauen. Und gebenedeit ist die Frucht deines Leibes, Jesus, der von Johannes getauft wurde nicht.
1: Heilige Maria, Mutter Gottes, bitte für uns Sünder, jetzt und in der Stunde unseres Todes. Amen.
0: Gegrüßet seist du, Maria, voller Gnade, der Herr ist mit dir. Du bist gebenedeit unter den Frauen. Und gebenedeit ist die Frucht deines Leibes, Jesus, der von Johannes getauft wurde nicht.
1: Heilige Maria, Mutter Gottes, bitte für uns Sünder, jetzt und in der Stunde unseres Todes. Amen.
0: Gegrüßet seist du, Maria, voller Gnade, der Herr ist mit dir. Du bist gebenedeit unter den Frauen. Und gebenedeit ist die Frucht deines Leibes, Jesus, der von Johannes getauft wurde nicht.
1: Heilige Maria, Mutter Gottes, bitte für uns Sünder, jetzt und in der Stunde unseres Todes. Amen.
0: Gegrüßet seist du, Maria, voller Gnade, der Herr ist mit dir. Du bist gebenedeit unter den Frauen, und gebenedeit ist die Frucht deines Leibes, Jesus, der von Johannes getauft wurde nicht.
1: Heilige Maria, Mutter Gottes, bitte für uns Sünder,
0: gebenedeit unter den Frauen, und gebenedeit ist die Frucht deines Leibes, Jesus, der von Johannes getauft wurde.
1: Heilige Maria, Mutter Gottes, bitte für uns Sünder, jetzt und in der Stunde unseres Todes. Amen.
0: Gegrüßet seist du, Maria, voller Gnade, der Herr ist mit dir. Du bist gebenedeit unter den Frauen, und gebenedeit ist die Frucht deines Leibes, Jesus, der von Johannes getauft wurde.
1: Heilige Maria, Mutter Gottes, bitte für uns Sünder, jetzt und in der Stunde unseres Todes. Amen.
0: Gegrüßet seist du, Maria, voller Gnade, der Herr ist mit dir. Du bist gebenedeit unter den Frauen, und gebenedeit ist die Frucht deines Leibes, Jesus, der von Johannes getauft wurde.
1: Heilige Maria, Mutter Gottes, bitte für uns Sünder, jetzt und in der Stunde unseres Todes. Amen.
0: Gegrüßet seist du, Maria, voller Gnade, der Herr ist mit dir. Du bist gebenedeit unter den Frauen, und gebenedeit ist die Frucht deines Leibes, Jesus, der von Johannes getauft wurde.
1: Heilige Maria, Mutter Gottes, bitte für uns Sünder, jetzt und

0: Unser tägliches Brot gib uns heute und vergib uns unsere Schuld, wie auch wir vergeben unseren Schuldigen. Und führe uns nicht in Versuchung, sondern erlöse uns von dem Bösen.
1: Gegrüßt seist du, Maria, voll der Gnade, der Herr ist mit dir. Du bist gebenedeit unter den Frauen, und gebenedeit ist die Frucht deines Leibes, Jesus, der sich bei der Hochzeit in Kana offenbart hat.
0: Heilige Maria, Mutter Gottes, bitte für uns Sünder, jetzt und in der Stunde unseres Todes. Amen.
1: Gegrüßt seist du, Maria, voll der Gnade, der Herr ist mit dir. Du bist gebenedeit unter den Frauen, und gebenedeit ist die Frucht deines Leibes, Jesus, der sich bei der Hochzeit in Kana offenbart hat.
0: Heilige Maria, Mutter Gottes, bitte für uns Sünder, jetzt und in der Stunde unseres Todes. Amen.
1: Gegrüßt seist du, Maria, voll der Gnade, der Herr ist mit dir. Du bist gebenedeit unter den Frauen, und gebenedeit ist die Frucht deines Leibes, Jesus, der sich bei der Hochzeit in Kana offenbart hat.
0: Heilige Maria, Mutter Gottes, bitte für uns Sünder, jetzt und in der Stunde unseres Todes. Amen.
1: Gegrüßt seist du, Maria, voll der Gnade, der Herr ist mit dir. Du bist gebenedeit unter den Frauen, und gebenedeit ist die Frucht deines Leibes, Jesus, der sich bei der Hochzeit in Kana offenbart hat.
0: Heilige Maria, Mutter Gottes, bitte für uns Sünder, jetzt und in der Stunde unseres Todes. Amen.
1: Gegrüßt seist du, Maria, voll der Gnade, der Herr ist mit dir. Du bist gebenedeit unter den Frauen, und gebenedeit ist die Frucht deines Leibes, Jesus, der sich bei der Hochzeit in Kana offenbart hat.
0: Heilige Maria, Mutter Gottes, bitte für uns Sünder, jetzt und in der Stunde unseres Todes. Amen.
1: Gegrüßt seist du, Maria, voll der Gnade, der Herr ist mit dir. Du bist gebenedeit unter den Frauen, und gebenedeit ist die Frucht deines Leibes, Jesus, der sich bei der Hochzeit in Kana offenbart hat.
0: Heilige Maria, Mutter Gottes, bitte für uns Sünder, jetzt und in der Stunde unseres Todes. Amen.
1: Gegrüßt seist du, Maria, voll der Gnade, der Herr ist mit dir. Du bist gebenedeit unter den Frauen, und gebenedeit ist die Frucht deines Leibes, Jesus, der sich bei der Hochzeit in Kana offenbart hat.
0: Heilige Maria, Mutter Gottes, bitte für uns Sünder, jetzt und in der Stunde unseres Todes. Amen.
1: Gegrüßt seist du, Maria, voll der Gnade, der Herr ist mit dir. Du bist gebenedeit unter den Frauen, und gebenedeit ist die Frucht deines Leibes, Jesus, der sich bei der Hochzeit in Kana offenbart hat.
0: Heilige Maria, Mutter Gottes, bitte für uns Sünder, jetzt und in der Stunde unseres Todes. Amen.
1: Gegrüßt seist du, Maria, voll der Gnade, der Herr ist mit dir. Du bist gebenedeit unter den Frauen, und gebenedeit ist die Frucht deines Leibes, Jesus, der sich bei der Hochzeit in Kana offenbart hat.
0: Heilige Maria, Mutter Gottes, bitte für uns Sünder, jetzt und in der Stunde unseres Todes. Amen.
1: Gegrüßt seist du, Maria, voll der Gnade, der Herr ist mit dir. Du bist gebenedeit unter den Frauen, und gebenedeit ist die Frucht deines Leibes, Jesus, der sich bei der Hochzeit in Kana offenbart hat.
0: Heilige Maria, Mutter Gottes, bitte für uns Sünder, jetzt und in der Stunde unseres Todes. Amen. Ehre sei dem Vater, dem Sohn und dem Heiligen Geist.
1: Wie im Anfang, so auch jetzt und alle Zeit und in Ewigkeit. Amen.
0: Vater unser im Himmel, geheiligt werde dein Name. Dein Reich komme, dein Wille geschehe, wie im Himmel, so auf Erden.
1: Unser tägliches Brot gib uns heute, und vergib uns unsere Schuld, wie auch wir vergeben unseren Schuldigern. Und führe uns nicht in Versuchung, sondern erlöse uns von dem Bösen.
0: Gegrüßet seist du, Maria, voller Gnade, der Herr ist mit dir. Du bist gebenedeit unter den Frauen, und gebenedeit ist die Frucht deines Leibes, Jesus, der uns das Reich Gottes verkündet hat.
1: Heilige Maria, Mutter Gottes, bitte für uns Sünder, jetzt und in der Stunde unseres Todes. Amen.
0: Gegrüßet seist du, Maria, voller Gnade, der Herr ist mit dir. Du bist gebenedeit unter den Frauen und gebenedeit ist die Frucht deines Leibes, Jesus, der uns das Reich Gottes verkündet hat.
1: Heilige Maria, Mutter Gottes, bitte für uns Sünder, jetzt und in der Stunde unseres Todes. Amen.
0: Gegrüßet seist du, Maria, voller Gnade, der Herr ist mit dir. Du bist gebenedeit unter den Frauen und gebenedeit ist die Frucht deines Leibes, Jesus, der uns das Reich Gottes verkündet hat.
1: Heilige Maria, Mutter Gottes, bitte für uns Sünder, jetzt und in der Stunde unseres Todes. Amen.
0: Gegrüßet seist du, Maria, voller Gnade, der Herr ist mit dir. Du bist gebenedeit unter den Frauen und gebenedeit ist die Frucht deines Leibes, Jesus, der uns das Reich Gottes verkündet hat.
1: Heilige Maria, Mutter Gottes, bitte für uns Sünder, jetzt und in der Stunde unseres Todes. Amen.
0: Gegrüßet seist du, Maria, voller Gnade, der Herr ist mit dir. Du bist gebenedeit unter den Frauen und gebenedeit ist die Frucht deines Leibes, Jesus, der uns das Reich Gottes verkündet hat.
1: Heilige Maria, Mutter Gottes, bitte für uns Sünder, jetzt und in der Stunde unseres Todes. Amen.
0: Gegrüßet seist du, Maria, voller Gnade, der Herr ist mit dir. Du bist gebenedeit unter den Frauen und gebenedeit ist die Frucht deines Leibes, Jesus, der uns das Reich Gottes verkündet hat.
1: Heilige Maria, Mutter Gottes, bitte für uns Sünder, jetzt und in der Stunde unseres Todes. Amen.
0: Gegrüßet seist du, Maria, voller Gnade, der Herr ist mit dir. Du bist gebenedeit unter den Frauen und gebenedeit ist die Frucht deines Leibes, Jesus, der uns das Reich Gottes verkündet hat.
1: Heilige Maria, Mutter Gottes, bitte für uns Sünder, jetzt und in der Stunde unseres Todes. Amen.
0: Gegrüßet seist du, Maria, voller Gnade, der Herr ist mit dir. Du bist gebenedeit unter den Frauen und gebenedeit ist die Frucht deines Leibes, Jesus, der uns das Reich Gottes verkündet hat.
1: Heilige Maria, Mutter Gottes, bitte für uns Sünder, jetzt und in der Stunde unseres Todes. Amen.
0: Gegrüßet seist du, Maria, voller Gnade, der Herr ist mit dir. Du bist gebenedeit unter den Frauen und gebenedeit ist die Frucht deines Leibes, Jesus, der uns das Reich Gottes verkündet hat.
1: Heilige Maria, Mutter Gottes, bitte für uns Sünder, jetzt und in der Stunde unseres Todes. Amen.
0: Gegrüßet seist du, Maria, voller Gnade, der Herr ist mit dir. Du bist gebenedeit unter den Frauen und gebenedeit ist die Frucht deines Leibes, Jesus, der uns das Reich Gottes verkündet hat.
1: Heilige Maria, Mutter Gottes, bitte für uns Sünder, jetzt und in der Stunde unseres Todes. Amen.
0: Ehre sei dem Vater, dem Sohn und dem Heiligen Geist.
1: Wie im Anfang, so auch jetzt und alle Zeiten und in Ewigkeit. Amen. Vater unser im Himmel, geheiligt werden dein Name, dein Reich komme, dein Wille geschehe, wie im Himmel, so auf Erden.
0: Unser tägliches Brot gib uns heute und vergib uns unsere Schuld, wie auch wir vergeben unseren Schuldigern. Und führe uns nicht in Versuchung, sondern erlöse uns von dem Bösen.
1: Gegrüßt seist du, Maria, voll der Gnade, der Herr ist mit dir. Du bist gebenedeit unter den Frauen und gebenedeit ist die Frucht deines Leibes, Jesus, der auf dem Berg verklärt worden ist.
0: Heilige Maria, Mutter Gottes, bitte für uns Sünder, jetzt und in der Stunde unseres Todes. Amen.
1: Gegrüßt seist du, Maria, voll der Gnade, der Herr ist mit dir. Du bist gebenedeit unter den Frauen und gebenedeit ist die Frucht deines Leibes, Jesus, der auf dem Berg verklärt worden ist.
0: Heilige Maria, Mutter Gottes, bitte für uns Sünder, jetzt und in der Stunde unseres Todes. Amen.
1: Gegrüßt seist du, Maria, voll der Gnade, der Herr ist mit dir. Du bist gebenedeit unter den Frauen und gebenedeit ist die Frucht deines Leibes. deines Leibes, Jesus, der auf dem Berg verklärt worden ist.
0: Heilige Maria, Mutter Gottes, bitte für uns Sünder, jetzt und in der Stunde unseres Todes. Amen.
1: Gegrüßt seist du, Maria, voll der Gnade, der Herr ist mit dir. Du bist gebenedeit unter den Frauen und gebenedeit ist die Frucht deines Leibes, Jesus, der auf dem Berg verklärt worden ist.
0: Heilige Maria, Mutter Gottes, bitte für uns Sünder, jetzt und in der Stunde unseres Todes. Amen.
1: Gegrüßt seist du, Maria, voll der Gnade, der Herr ist mit dir. Du bist gebenedeit unter den Frauen und gebenedeit ist die Frucht deines Leibes, Jesus, der auf dem Berg verklärt worden ist.
0: Heilige Maria, Mutter Gottes, bitte für uns Sünder, jetzt und in der Stunde unseres Todes. Amen.
1: Gegrüßt seist du, Maria, voll der Gnade, der Herr ist mit dir. Du bist gebenedeit unter den Frauen und gebenedeit ist die Frucht deines Leibes, Jesus, der auf dem Berg verklärt worden ist.
0: Heilige Maria, Mutter Gottes, bitte für uns Sünder, jetzt und in der Stunde unseres Todes. Amen.
1: Gegrüßt seist du, Maria, voll der Gnade, der Herr ist mit dir. Du bist gebenedeit unter den Frauen und gebenedeit ist die Frucht deines Leibes, Jesus, der auf dem Berg verklärt worden ist.
0: Heilige Maria, Mutter Gottes, bitte für uns Sünder, jetzt und in der Stunde unseres Todes. Amen.
1: Gegrüßt seist du, Maria, voll der Gnade, der Herr ist mit dir. Du bist gebenedeit unter den Frauen und gebenedeit ist die Frucht deines Leibes, Jesus, der auf dem Berg verklärt worden ist.
0: Heilige Maria, Mutter Gottes, bitte für uns Sünder, jetzt und in der Stunde unseres Todes. Amen.
1: Gegrüßt seist du, Maria, voll der Gnade, der Herr ist mit dir. Du bist gebenedeit unter den Frauen und gebenedeit ist die Frucht deines Leibes, Jesus, der auf dem Berg verklärt worden ist.
0: Heilige Maria, Mutter Gottes, bitte für uns Sünder, jetzt und in der Stunde unseres Todes. Amen.
1: Gegrüßt seist du, Maria, voll der Gnade.

0: gegen unsere Schuld, wie auch wir vergeben unseren Schuldigern. Und führe uns nicht in Versuchung, sondern erlöse uns von den Bösen.
1: Gegrüßet seist du, Maria, voller Gnade, der Herr ist mit dir. Du bist gebenedeit unter den Frauen. Und gebenedeit ist die Frucht deines Leibes, Jesus, der uns die Eucharistie geschenkt hat.
0: Heilige Maria, Mutter Gottes, bitte für uns Sünder, jetzt und in der Stunde unseres Todes. Amen.
1: Gegrüßet seist du, Maria, voller Gnade, der Herr ist mit dir. Du bist gebenedeit unter den Frauen. Und gebenedeit ist die Frucht deines Leibes, Jesus, der uns die Eucharistie geschenkt hat.
0: Heilige Maria, Mutter Gottes, bitte für uns Sünder, jetzt und in der Stunde unseres Todes. Amen.
1: Gegrüßet seist du, Maria, voller Gnade, der Herr ist mit dir. Du bist gebenedeit unter den Frauen. Und gebenedeit ist die Frucht deines Leibes, Jesus, der uns die Eucharistie geschenkt hat.
0: Heilige Maria, Mutter Gottes, bitte für uns Sünder, jetzt und in der Stunde unseres Todes. Amen.
1: Gegrüßet seist du, Maria, voller Gnade, der Herr ist mit dir. Du bist gebenedeit unter den Frauen. Und gebenedeit ist die Frucht deines Leibes, Jesus, der uns die Eucharistie geschenkt hat.
0: Heilige Maria, Mutter Gottes, bitte für uns Sünder, jetzt und in der Stunde unseres Todes. Amen.
1: Gegrüßet seist du, Maria, voller Gnade, der Herr ist mit dir. Du bist gebenedeit unter den Frauen. Und gebenedeit ist die Frucht deines Leibes, Jesus, der uns die Eucharistie geschenkt hat.
0: Heilige Maria, Mutter Gottes, bitte für uns Sünder, jetzt und in der Stunde unseres Todes. Amen.
1: Gegrüßet seist du, Maria, voller Gnade, der Herr ist mit dir. Du bist gebenedeit unter den Frauen. Und gebenedeit ist die Frucht deines Leibes, Jesus, der uns die Eucharistie geschenkt hat.
0: Heilige Maria, Mutter Gottes, bitte für uns Sünder, jetzt und in der Stunde unseres Todes. Amen.
1: Gegrüßet seist du, Maria, voller Gnade, der Herr ist mit dir. Du bist gebenedeit unter den Frauen. Und gebenedeit ist die Frucht deines Leibes, Jesus, der uns die Eucharistie geschenkt hat.
0: Heilige Maria, Mutter Gottes, bitte für uns Sünder, jetzt und in der Stunde unseres Todes. Amen.
1: Gegrüßet seist du, Maria, voller Gnade, der Herr ist mit dir. Du bist gebenedeit unter den Frauen. Und gebenedeit ist die Frucht deines Leibes, Jesus, der uns die Eucharistie geschenkt hat.
0: Heilige Maria, Mutter Gottes, bitte für uns Sünder, jetzt und in der Stunde unseres Todes. Amen.
1: Gegrüßet seist du, Maria, voller Gnade, der Herr ist mit dir. Du bist gebenedeit unter den Frauen. Und gebenedeit ist die Frucht deines Leibes, Jesus, der uns die Eucharistie geschenkt hat.
0: Heilige Maria, Mutter Gottes, bitte für uns Sünder, jetzt und in der Stunde unseres Todes. Amen.
1: Ehre sei dem Vater, dem Sohn und dem Heiligen Geist.
0: Wie im Anfang, so auch jetzt und alle Zeit und in Ewigkeit. Amen.
1: 676 Absatz 1. Jesus sagt, ich gebe euch mein Fleisch und Blut, Nahrung, Speise und Trank für uns. Wir hören und fragen, wir wundern uns und staunen. Geheimnis des Glaubens. Wer mein Fleisch isst und mein Blut trinkt, hat das ewige Leben. Und ich werde ihn auferwecken am letzten Tag. Denn mein Fleisch ist wirklich eine Speise und mein Blut ist wirklich ein Trank. Deine Macht, o Herr, verkünden wir.
0: Und deine Gegenwart bekennen wir, bis zur Kunst in Herrlichkeit.
1: Herr Jesus Christus, gegeben als Speise und Trank.
0: Wir beten dich an und preisen dich.
1: Du, Herr, Fleisch und Blut.
0: Wir beten dich an und preisen dich.
1: Du, Herr, Leib und Seele.
0: Wir beten dich an und preisen dich.
1: Du, Herr, Gott und Mensch.
0: Wir beten dich an und preisen dich.
1: Du, Herr, Speise und Trank.
0: Wir beten dich an und preisen dich.
1: Du schenkst uns dein Leben.
0: Wir beten dich an und preisen dich.
1: Du schenkst uns deinen Geist.
0: Wir beten dich an und preisen dich.
1: Du schenkst uns deine Liebe.
0: wir beten dich an und preisen.

0: du schenkst uns deine Kraft.
1: Wir beten dich an und preisen dich.
0: Du bist gegenwärtig in deinem Mahl.
1: Wir beten dich an und preisen dich.
0: Du bist wirklich und wirksam im Brot und Wein.
1: Wir beten dich an und preisen dich.
0: Du bist Stärkung auf unserem Lebensweg.
1: Wir beten dich an und preisen dich.
0: Du bist Wegzehr auf unserer letzten Reise.
1: Wir beten dich an und preisen dich.
0: Wir beten dich an, Herr Jesus Christus, und preisen dich gegenwärtig im allerheiligsten Sakrament.
1: Du gibst dich uns mit Fleisch und Blut.
0: Herr Jesus Christus, wahrhaft Speise, wandle uns in deinem Mahl.
1: Lass uns essen, dass wir glauben, dass wir hoffen, dass wir lieben, neu verwandelt in dein Bild.
0: Herr Jesus Christus, wahrhaft Speise, wandle uns an deinem Tisch.
1: Lass uns wachsen, dass wir reifen, dass wir blühen, Früchte tragen, neu geworden durch den Geist.
0: Herr Jesus Christus, wahrhaft Speise, wandle uns mit deiner Macht.
1: Lass uns eins sein, dass wir stark sind, dass wir wirken, dass wir handeln, neu geschaffen für dein Reich.
0: Wir beten gemeinsam. Mahl des Herrn, ernähre mich. Leib Christi, erlöse mich. Blut Christi, tränke mich. Leben Christi, stärke mich. Geist Christi, durchdringe mich. Geheimnis Christi, öffne dich. In deiner Nähe ziehe mich. Vor allen Wesen beschütze mich. Aus deiner Fülle speise mich, damit ich lebe ewiglich. Ehre sei dem Vater, dem Sohn und dem Heiligen Geist.
1: Wie im Anfang, so auch jetzt und alle Zeit und in Ewigkeit. Amen.
0: Wir beten einen Vater unser für die Verstorbenen. Vater unser im Himmel, geheiligt werde dein Name. Dein Reich komme, dein Wille geschehe, wie im Himmel, so auf Erden. Unser tägliches Brot gib uns heute und vergib uns unsere Schuld, wie auch wir vergeben unseren Schuldigen. Und führe uns nicht in Versuchung, sondern erlöse uns von den Bösen. Herr, gib allen Verstorbenen die ewige Ruhe
1: und das ewige Licht leuchte ihnen.
0: Herr, lass sie ruhen in Frieden.
1: Amen.
0: Im Namen des Vaters und des Sohnes und des Heiligen Geistes.
1: Amen.
0: Maria mit dem Kindelieb.
1: Uns allen danken.

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3: Herzlich willkommen zur Sendung, liebe Hörerinnen und Hörer. Schön, dass Sie wieder Zeit für uns haben.

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1: Um einen ganz besonderen Chefsessel geht es jetzt hier auf Radio Grüne Welle. Stellen Sie sich vor, Sie leiten ein Millionenunternehmen, aber statt in einem schicken Büro am Schreibtisch zu sitzen, befinden Sie sich auf einer staubigen Straße in den Alpen oder in den Straßen einer Großstadt wie Rom oder Hamburg. Ihr wichtigstes Arbeitsgerät ist ein Smartphone am Lenker Ihres Rennrades. So schaut seit nunmehr 6 Jahren der Arbeitsalltag des Unternehmers Alex Weitgruber aus. Claudia Meierhof hat mit ihm gesprochen und er erzählt von einem Ritual, das er mit seiner Frau Isabel pflegt.
2: Uns ist es von Anfang an schon so, dass wir bei der Verabschiedung uns immer sagen, wir sehen uns dann in London, wir sehen uns dann in Lissabon. Und das ist für uns mittlerweile zum festen Bestandteil geworden, dass dann meine Frau eben in die Zielstadt, also am Ziel der Reise nachreist, weil es für mich auch ein großer Motivationsschub ist, wenn ich weiß, meine Frau erwartet mich da. Vielleicht hätte ich ohne dem einige Reisen schon vorher abgebrochen.
3: Mhm. Wie machst du das eigentlich auf dem Weg dann? Wo schläfst du? Im Zelt?
2: Nein, es ist so, ich habe ja mein mobiles Büro mit, mein Unternehmen mit, also ist natürlich wichtig, dass ich komplexe Arbeiten, wie zum Beispiel die Buchhaltung, natürlich in einer Hotellobby mache und nicht irgendwo am Straßenrand.
3: Mhm.
2: Deshalb ist es für mich unerlässlich, dass ich am Abend in Ruhe irgendwo, meist in einer Hotellobby oder auch auf dem Zimmer, komplexen Arbeitstätigkeiten nachgehen kann.
3: Mhm. Und das entscheidest du dann kurzfristig, wo du unterkommst?
2: Das Etappenziel, also das tägliche Etappenziel ist vorgegeben. Das entscheide ich nicht kurzfristig, aber natürlicherweise kann auf einer solchen Reise immer was passieren und dann kann es schon mal sein, dass ich vielleicht mal 50 Kilometer dazulege oder auch mal 20 Kilometer weniger fahre. Das hängt ganz von den Bedingungen ab.
3: Also auch vom Wetter zum Beispiel.
2: Ja, genau. Weil auf solchen Reisen kann man die Bedingungen nicht nach seinen Vorstellungen anpassen, sondern man muss seine Vorstellungen den Bedingungen anpassen.
3: Mhm. Das heißt aber, du bist auf alles vorbereitet. Wenn du mal keine richtige Unterkunft hast, dann gäbe es auch das Zelt?
2: Zelt habe ich keines mit. Mir ist es wirklich schon auf der Reise nach London passiert, dass ich, als ich in Harwich ankommen bin, keine Unterkunft hatte. Also musste ich die Nacht auf englischen Straßen fahren. Man kann sich vorstellen, wenn man das erste Mal in seinem Leben auf englischen Straßen mit einem Fahrzeug fährt, ist das ziemlich kompliziert gewesen, auch mit einem Fahrrad. Aber ich habe dann glücklicherweise in einem McDonald's, der 24 Stunden offen hatte, eine Zuflucht gefunden.
3: Alex, hast du dir eigentlich ein tägliches Etappenziel gesteckt und wie hast du das mit den Arbeitszeiten eigentlich dann gemacht? Warst du irgendwie klassisch zwischen 9 und 17 Uhr erreichbar?
2: Also in meinem Business ist es ganz entscheidend, dass man immer erreichbar ist und da spielt eigentlich die Uhrzeit und der Wochentag keine so große Rolle. Der Kunde sollte eigentlich gar nicht merken, dass ich mich nicht im Büro befinde. Und es ist einfach entscheidend, dass die Qualität der Dienstleistung dieselbe bleibt wie im Büro auch. Bei der Planung der Etappen ist es auch deshalb sehr wichtig, dass man im Vorfeld schon alle Etappen genau eingeplant hat, dass man am Tag vorher schon schaut, wo bleibe ich stehen, wo verpflege ich mich, wo finde ich eine Steckdose.
3: Mhm.
2: Das ist ganz entscheidend. Und wie ist der Arbeitstag am nächsten Tag zu planen? Ist viel los, ist wenig los? Wie es in jedem Business ist, gibt es Tage, da ist nichts los oder wenig los. Und da kann ich mich auch schon vorbereiten, wenn ich am nächsten Tag einen stressigen Arbeitstag habe, dann werde ich natürlich versuchen, die Kilometer zu reduzieren. Wenn ich merke, okay, morgen ist einfach nicht viel los im Unternehmen, dann werde ich versuchen, mehr Kilometer zu fahren.
1: Sie hörten den erfolgreichen Unternehmer Alex Weitgruber. Die Idee, das Büro zu verlassen und aufs Fahrrad zu steigen, um alle Hauptstädte Europas zu besuchen, war nicht geplant, sondern ist durch den plötzlichen Tod seines Geschäftspartners entstanden. In seinem Buch »Mein Büro auf 2 Rädern« gibt Alex Weitgruber Einblick in sein Lebens- bzw. Geschäftsmodell. 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Juni um 18 Uhr bei Radio Grüne Welle am Abend.

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1: Heute ist Montag und da gibt es hier auf Radio Grüne Welle natürlich die Verbrauchernachrichten für Sie. Zusammengestellt wurden sie von Florian Mayer. Auf italienischen Autobahnen gibt es künftig Rückerstattungen der Maut bei langen Verzögerungen durch Baustellen. Der Südtiroler Verbraucherschutzverein Robin begrüßt zwar grundsätzlich die neue Regelung, sie weise aber zu viele Einschränkungen auf, so der Verein. Die Erstattungen gelten nämlich ausschließlich bei planbaren Baustellen mit Fahrbahneinschränkungen. Kein Anspruch besteht dagegen bei Unfällen, Schlechtwetter, hohem Verkehrsaufkommen, Reisewellen sowie Notfallbaustellen oder Sicherheitsmaßnahmen. Auch greift die neue Regelung zunächst nur auf Autobahnabschnitten mit einem einzigen Konzessionär. Große Teile des Netzes von Autostrade per l'Italia werden erst gegen Jahresende vom System erfasst. Viele Fragezeichen gibt es auch noch bei der technischen Umsetzung, denn die Rückerstattung soll ausschließlich digital beantragt werden. Über das Wie und Wo findet man bis dato keine klaren Informationen.
2: Zwar sind in Südtirol nur knapp 15% der Haushalte mit Klimaanlagen ausgestattet, aber es werden jährlich mehr, vor allem in den südlichen Landesteilen und in Ballungsräumen. Der angenehme Komfort im Haus, wenn draußen große Hitze herrscht, hat aber auch seinen Preis. Damit die Stromrechnung im Sommer nicht allzu hoch ausfällt, raten Verbraucherschützer zu einfachen Kniffen. Wichtig ist vor allem die richtige Einstellung. Die Raumtemperatur sollte nur 2 bis 3 Grad unter der Außentemperatur liegen. Oft reicht schon die Entfeuchtungsfunktion. Zudem sollten Klimageräte hoch an der Wand hängen und niemals durch Sofas oder Vorhänge verdeckt werden. Wer an den Einbau einer Klimaanlage denkt, sollte immer Splitgeräte bevorzugen, denn ihr Stromverbrauch beträgt nur etwa die Hälfte von mobilen Monoblockgeräten.
1: Gute Nachrichten gibt es für Wasserratten. Zum Start der Sommersaison 2026 bleiben die Eintrittspreise in den meisten Freibädern Südtirols stabil oder sind sogar leicht gesunken. Das zeigt der aktuelle Preisvergleich der Verbraucherzentrale Südtirol. Im Durchschnitt liegt die Preiserhöhung bei moderaten 2,3%. Teurer wurden vor allem Familientickets und Nachmittagstarife. Eine Tageskarte für Erwachsene kostet je nach Bad zwischen 6 Euro und knappen 11 Euro. Positiv fällt auf, dass immer mehr Betreiber ihre Preise online veröffentlichen. Dennoch rät die Verbraucherzentrale zum genauen Vergleich. Wer Vorverkaufsaktionen, Zeittickets oder Familienrabatte clever nutzt, kann beim Badespaß in diesem Sommer kräftig sparen. Die komplette Übersicht gibt es online bei der Verbraucherzentrale Südtirol.
2: Und zu guter Letzt wird es jetzt noch kulinarisch. Rucola gehört zum Standardgemüse in der italienischen Küche. Die Pflanze stammt ursprünglich aus dem Mittelmeerraum und wird dort bereits seit der römischen Antike geschätzt. Besonders zu schweren und zu fettigen Gerichten wird heutzutage oft Rucola serviert. Aber auch als Pesto, auf der Pizza und als Risotto oder als einfacher Salat ist Rucola wegen seines Aromas und der frischen Schärfe sehr beliebt. Rucola hat nur wenige Kalorien, aber viele wertvolle Inhaltsstoffe wie Vitamine, Mineralstoffe und sekundäre Pflanzenstoffe. Der oft diskutierte Nitratgehalt ist bei einem bewussten Verzehr für gesunde Erwachsene in der Regel kein Problem, schreibt das Magazin Ökotest. Wer Rucola regelmäßig und sinnvoll mit hochwertigen Fetten kombiniert, profitiert von den wertvollen Bestandteilen und fördert eine ausgewogene Ernährung, so Ökotest. Und das waren die heutigen Verbrauchernachrichten auf Radio Grüne Welle. Die nächste Ausgabe gibt es in einer Woche.
1: Und damit sind wir auch fast schon am Ende des ersten Teils von Radio Grüne Welle am Abend, heute am Montag, angelangt. Es gibt noch etwas Musik und dann schalten wir in die Redaktion des Südtirol-Journals zu den neuesten Nachrichten. Ich möchte Sie jetzt schon ganz herzlich zum zweiten Teil der heutigen Abendsendung einladen. Wir starten um 18 Uhr und es wird köstlich kulinarisch. Das kann ich Ihnen jetzt schon versprechen. Im Studio erwarte ich nämlich Irene Hager. Sie ist die Autorin des Kochbuches Teigtaschen aus den Alpen. Alles Weitere, wie gesagt, also im zweiten Teil der heutigen Abendsendung ab 18 Uhr. Und Sie sind alle ganz herzlich eingeladen, auch mit dabei zu sein. Bis gleich.

0: 10 vor 6.
1: Diskussion über Abschiebezentrum in Südtirol neu aufgeflammt. Imker freuen sich über Pflicht zur Herkunftsbezeichnung für Honig. Und später gibt's Regen und Gewitter. Ich bin Gunde Bichler. Guten Abend.
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1: Bozen soll ein Abschiebezentrum bekommen für straffällig gewordene Migranten. Dafür macht sich der Bozener Bürgermeister stark und er macht Druck beim Innenminister. Kritische Stimmen bemängeln allerdings, dass so ein Abschiebezentrum viel kosten wird. Außerdem gäbe es bereits eines in Friaul und zwar in Görz. Die Bozener SVP-Stadträtin Johanna Ramoser sagt, dass Görz zu weit weg sei.
3: Es scheint so, dass es nicht ausreicht. Vor allem die Polizei beklagt, dass die Offiziere, also die Polizei ist länger unterwegs mit diesen Personen, verliert Zeit und ist wenig effizient. Aus diesem Grunde hat man über ein Abschiebezentrum hier in Südtirol gedacht, um einfach schneller agieren zu können.
1: Entstehen sollte das Abschiebezentrum in der Nähe des Bozner Flughafens neben dem neuen Gefängnis, über das schon seit Jahren diskutiert wird. Wann das Abschiebezentrum tatsächlich gebaut werden soll, ist allerdings noch nicht klar. Ein hochrangiger Heeresbeamter im Ausbildungszentrum in Corvara soll seine Führungsposition ausgenutzt und der öffentlichen Hand einen Schaden in Höhe von 100.000 Euro zugefügt haben. Deshalb ermittelt jetzt der Rechnungshof in Bozen. Der Maresciallo soll ein gut eingespieltes System von gegenseitigen Gefälligkeiten aufgezogen haben zu einigen lokalen Unternehmern. Er soll teure Sportausrüstungen, Reparaturen von Autos und Abendessen in Hotels erhalten haben. Im Gegenzug dafür seine Soldaten zur Verfügung gestellt haben für Bau- und Sanierungsarbeiten. Und das, obwohl die Arbeiten schon an externe Baufirmen vergeben worden waren. Bei Honig muss in Zukunft angegeben werden, woher er kommt. Das schreibt die EU in einer neuen Richtlinie vor. Derzeit wird nur angegeben, ob er aus der EU stammt oder nicht. In Zukunft muss das Herkunftsland angegeben werden. Wenn Honig aus verschiedenen Ländern zusammengemischt wird, dann müssen die Mengen angegeben werden. Das freut den Obmann der Südtiroler Imker Christian Trafeuer.
4: Ich verspreche mir für die Südtiroler Imker, dass viel, viel mehr auf regionalen Honig zurückgegriffen wird.
1: Diese sogenannte EU-Frühstücksrichtlinie tritt in einer Woche in Kraft. Die Bozner Stadtpolizei hat an der Eisack-Uferpromenade wieder ausgedehnte Kontrollen gegen den Drogenhandel durchgeführt. Sie hat in den vergangenen Tagen mehrere Gramm Haschisch und Kokain sichergestellt, außerdem ein gestohlenes Fahrrad entdeckt. Zwei Verdächtige wurden angezeigt, sie stammen aus Tunesien und Afghanistan. Und mit Sonnenschein und Wolken geht's in Richtung Feierabend. Gleich hören Sie die weiteren Aussichten.
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1: Mit einer freundlichen Mischung aus Sonne und Wolken sind wir in die neue Woche gestartet. Später werden die Wolken über Südtirol dichter und Regen und Gewitter sind im Anmarsch. Morgen Dienstag versteckt sich die Sonne hinter vielen dicken Wolken und es regnet immer wieder, auch Gewitter sind dabei. Eine Kaltfront überquert uns. Die Temperaturen steigen nicht so weit nach oben, maximal 21 bis 28 Grad werden es. Heute hat die Sonne aufgewärmt, jetzt am Feierabend messen wir 26 Grad in St. Martin im Passaia, 18 am Reschen, 22 in St. Martin in Thurn, 20 in Sechsten und 29 Grad in Tramin.
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10: Guten Abend aus der Landesverkehrsmeldezentrale. Jetzt im Feierabendverkehr kommt es auf den Stadtein- und Ausfahrten zu Staus und Wartezeiten wegen Überlastung. Gute Fahrt!
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1: Herzlich willkommen. Schön, dass Sie uns weiter Gesellschaft leisten. Köstlich-kulinarisch wird es in der nächsten halben Stunde hier auf Radio Grüne Welle. Im Studio erwarte ich nämlich Irene Hager, die Autorin des Kochbuches Teigtaschen aus den Alpen. Nach etwas Musik geht's los.

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1: Jetzt, liebe Hörerinnen und Hörer, wird es hier auf Radio Grüne Welle schmackhaft, denn zu Gast ist Irene Hager. Hallo und herzlich willkommen.
2: Hallo.
1: Frau Hager, Sie sind Museumspädagogin, Ausstellungskuratorin und Referentin zum Thema Kräuterkunde, Mythologie und nachhaltiges Leben und Sie sind Buchautorin. Und in dieser Eigenschaft sind Sie heute bei uns zu Gast. Es gibt nämlich ein neues Kochbuch aus Ihrer Feder mit dem Titel Teigtaschen aus den Alpen. Das Buch ist in der Edition Rezia erschienen und über dieses Buch sprechen wir jetzt in der heutigen Sendung. Und ich falle da gleich mal mit der Tür ins Haus. Warum denn Teigtaschen? Was ist das Besondere daran?
2: Ja, also da passen dann schon meine ganzen beruflichen Vorerfahrungen und Vorkenntnisse schon dazu. Gerade so mein Museumsleben oder meine Zeit als Museumspädagogin. Mir ist einfach dieses Bewahren ganz, ganz wichtig immer gewesen. Und das Bewahren einerseits und andererseits auch das nachhaltige Leben. Und Teigtaschen oder eben Schlutzer, Schlutzkrapfen, wie sie bei uns genannt werden, das ist eine ganz traditionelle, ursprüngliche Speise, die viele von uns einfach nur mehr im Kühlregal kaufen und dann zu Hause ins Wasser werfen. Und ich finde, das geht wirklich drum. Diese alten Kenntnisse, diese alten Handfertigkeiten wieder zu erlernen, auszuprobieren und zu sehen, dass das Ganze machbar ist und dass das Spaß macht und dass das einfach, ja, dass das selber machen an sich einfach Sinn hat.
1: Und Ihr Kochbuch, also Teigtaschen aus den Alpen, ist ein sinnvoller Baustein in diese Richtung, sagen wir es mal so, Frau Hager. Was finde ich denn in diesem Buch? Lesen wir mal kurz hinein.
2: Ja, also Teigtaschen aus den Alpen. Wir wollten das Buch früher, also ganz ursprünglich und ganz zuerst eben das Schlutzkrapfenbuch nennen, weil der Ausgangspunkt schon unsere Südtiroler Schlutzkrapfen waren und sind. Und es ist ein bisschen wie bei den Knödeln. Viele haben mich darauf angesprochen, ja, wie Schlutzkrapfen, da gibt es ja nicht so viel Auswahl, wie kann man da ein Buch drüber schreiben? Und bei den Knödeln ist es ja auch so, früher hat man halt Speckknödel und Käsknödel gehabt und nicht viel mehr. Und inzwischen gibt es so viele verschiedene und auch so viele Knödelbücher gibt es, aber eben über Schlutzkrapfen. Schlutzkrapfenbücher gibt es eigentlich noch gar keine. Und von den Schlutzkrapfen ausgehend habe ich versucht, eben über den Tellerrand hinauszuschauen und zu sehen, was in den Regionen rundherum für Teigtaschen gemacht werden, was ist der Unterschied, welche traditionellen Teigtaschen gibt es denn im Alpenraum und welche neuen Kreationen sind einfach dazugekommen. Deswegen, es gibt eben Schlutzkrapfen, es gibt Teigtaschen mit Kürbisfüllung, mit Pilzfüllung, es gibt mit Mohnfüllung, mit Klätzenfüllung, auch süße Varianten. Und die Teigtaschen haben dann nicht nur unsere Halbmondform, sondern auch verschiedene andere Formen, verschiedene Teige, Kartoffelteige, Teige ohne Gluten zum Beispiel. Also einfach so eine Fülle von unterschiedlichen Nudelteigen, Formen und Füllungen.
1: Insgesamt 40 Rezepte oder mehr als 40 Rezepte haben Sie beschrieben in Ihrem Buch. Wie war denn da die Recherche? Wie haben Sie da recherchiert? Wo haben Sie denn diese verschiedenen Teigtaschen gefunden?
2: Ich muss sagen, dass mein Partner Schäfer ist und in den letzten 10 Jahren überall in den Alpenregionen immer mal wieder gearbeitet hat als Schäfer. Und das war für mich immer spannend, weil ich dann habe die verschiedenen regionalen Küchen kennenlernen können. Und eben irgendwann ist dann der Fokus bei den Teigtaschen gelandet und so habe ich dann überall, wo wir dann waren, in den Gasthäusern oder auch bei den Familien, gefragt, welche Teigtaschen da eben traditionell sind oder welche Teigtaschen eben sonst noch so gemacht werden. Und dann habe ich mich ganz einfach durchgekostet.
1: Und auch durchgearbeitet im Sinn von, Sie haben sie auch probiert, also herzustellen oder zu machen.
2: Ja, klar, ganz genau. Und dann eben die Rezepte recherchiert und die Teige recherchiert. Und so ist dann Stück für Stück dieses Buch entstanden.
1: Also ehrlich, liebe Hörerinnen und Hörer, mir läuft jetzt schon das Wasser im Mund zusammen. Jetzt machen wir etwas Musik und dann spreche ich weiter mit Irene Hager über ihr Kochbuch Teigtaschen aus den Alpen.

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1: Um Teigtaschen aus den Alpen geht es weiter hier auf Radio Grüne Welle. Irene Hager, die Autorin des gleichnamigen Kochbuches, ist bei mir zu Gast. Frau Hager, ist das Thema Teigtaschen eigentlich auch etwas, sagen wir, für Kochanfängerinnen und Anfänger? Die Herstellung ist ja sehr aufwendig und auch nicht ganz einfach.
2: Ja, sagen wir mal so, es ist ein bisschen aufwendig, ja, weil es viel Arbeit ist, aber es ist nicht schwierig. Wie gesagt, so eine Teigtasche besteht aus zwei Komponenten. Das ist einmal der Teig und einmal die Füllung. Und wenn man den Rezepten im Buch folgt, dann kann man eigentlich nicht viel falsch machen. Aufwendig ist dann eben, wie gesagt, diese zwei Komponenten herzustellen und dann eben Teigtaschen daraus zu formen. Das braucht ein bisschen Übung vielleicht am Anfang und auch ein bisschen Zeit. Aber das Ergebnis ist dann so lecker und so schön, sowas selber gemacht zu haben, dass sich die Mühe auf jeden Fall lohnt. Und wenn man schon einmal Teigtaschen macht, rentiert es sich ja dann gleich mehr zu machen und dann einfach einen Teil einzufrieren. Und dann hat man immer was Gutes daheim.
1: Stichwort den Rezepten in Ihrem Kochbuch folgen. Da gibt es ja auch, oder da werden ja auch verschiedene Arbeitsschritte bildlich dargestellt. Also das ist auch eine Erleichterung für diejenigen, die vielleicht nicht so viel kochen, beziehungsweise eben mit den Teigtaschen sich eigentlich nur im Kühlregal des Geschäfts befasst haben.
2: Ja, genau. Also es sind auch Bildbeschreibungen dabei. Es sind wirklich sehr genaue Schritt-für-Schritt-Beschreibungen dabei. Ich persönlich bin ja auch keine Köchin, also keine ausgebildete Köchin. Deswegen ist das für mich selber auch ganz selbstverständlich, dass ich solche klaren und einfachen Beschreibungen gebe. Weil ich selber habe es auch erst lernen müssen auf diese Art und Weise.
1: Stichwort Illustrationen. In einem Kochbuch sind natürlich auch die Fotos sehr, sehr wichtig. Und diese Fotos, die in Ihrem Kochbuch Teigtaschen aus den Alpen enthalten sind, sind, ich würde sagen, sehr appetitanregend. Woher kommen denn die Fotos? Die meisten haben Sie ja, glaube ich, selbst gemacht, oder?
2: Das freut mich sehr, dass Sie das sagen. Das ist das erste Mal, dass ich in einem Buch die Fotos selber gemacht habe. Das ist inzwischen schon mein 6. Buch, wo ich zumindest zum Teil mitarbeiten kann. Und ich glaube, ich habe einfach von den vielen anderen Büchern gelernt und hatte auch Hilfe von Freunden, die mir das auch vom Technischen her ein bisschen näher gebracht haben. Und ich muss sagen, es hat mir riesengroße Freude gemacht, die Fotos zu dem Buch zu machen. Es sind auch überall Details drinnen, die mir persönlich wichtig sind. Manche Tischdecke, manche Servietten, manche Teller sind einfach aus meinem ganz persönlichen Haushalt und haben viele Erinnerungen. Und ja, vielleicht spürt man das ein bisschen, wenn man durchs Buch durchblättert.
1: Eben so ein bisschen Ihre Persönlichkeit fließt nicht nur in die Rezepte, sondern auch in die Fotos ein.
2: Ja, genau.
1: Und das macht ja das Besondere an einem Kochbuch aus, würde ich sagen, oder?
2: Ja, das stimmt. Die Rezepte sind auch alle nicht eins zu eins übernommen von anderen Frauen oder von anderen Kochbüchern, sondern haben natürlich auch überall meinen Stempel. Ich habe sie auch versucht zu vereinfachen oder klarer zu machen oder auch geschmacklich so zu machen, wie ich es für gut oder für richtig halte. Ja, klar.
1: Gibt es, sagen wir, für Sie ein Lieblingsteigtaschenrezept? Können Sie da so ad hoc etwas sagen?
2: Also es gibt kein Lieblingsteigtaschenrezept. Es gibt nur so ein paar Aha-Erlebnisse, die ich während der Produktion dieses Buches hatte. Das sind zum Beispiel die Teigtaschen, die aus dem Gardertal kommen, die Kasunchei, die mit Rohnenfüllung sind, also eine Kartoffel-Rohnenfüllung. Ansonsten der Teig ist ähnlich wie bei unseren Schlutzkapfen und die werden dann mit Nussbutter übergossen und dann kommt noch Mohn drauf. Und ich finde sowas sehr, sehr raffiniert und sehr auch erstaunlich mit diesen knusprigen Mohnkapseln oder Mohnsamen dann beim Essen. Das ist sicher eins von meinen Lieblingsrezepten. Ein anderes Lieblingsrezept kommt aus dem Bergamaskischen. Das sind die sogenannten Scarpinocci, die in der Füllung ganz, ganz einfach sind. Man mischt Parmesankäse mit Brotbröseln und dann ein Ei. Ein Ei kommt in jede Füllung hinein. Und das ist erstaunlich gut und unglaublich einfach und schnell herzustellen.
1: An dieser Stelle unterbrechen wir das Gespräch noch einmal ganz kurz und spielen etwas Musik. Und dann blättern wir weiter im Kochbuch Teigtaschen aus den Alpen von Irene Hager.

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1: Zu Gast hier bei Radio Grüne Welle ist weiter Irene Hager, die Autorin des Kochbuches Teigtaschen aus den Alpen. Frau Hager, wie wir schon besprochen haben, sind Ihre Rezepte sehr gut umsetzbar. Man braucht ein bisschen Zeit, man braucht auch ein bisschen Übung, aber es lässt sich alles umsetzen, oder würde ich sagen?
2: Ja, auf jeden Fall. Es lässt sich alles mit einfachen Mitteln, mit dem, was man zu Hause hat, auch umsetzen. Und vor allem auch mit den Lebensmitteln, die wir zu Hause haben. Das ist mir ganz wichtig, dass die Ausgangslebensmittel eben regional sind. Deswegen heißt es auch Teigtaschen aus den Alpen. Das heißt, es sind alles lokale oder regionale Zutaten, die da verwendet werden.
1: Frau Hager, was sind denn so die unterschiedlichen Komponenten bei den Teigtaschen, beziehungsweise was unterscheidet sie denn voneinander?
2: Also so ein Teigtaschengericht oder Teigtaschen bestehen für mich aus 3 bzw. 4 Komponenten. Einmal geht es um die Füllung. Und die Füllung ist eigentlich das Star in einem Teigtaschenrezept. Und die Füllung muss auch wirklich so gemacht werden, dass sie richtig lecker, dass sie richtig gut schmeckt. Da muss man sich Zeit lassen beim Abschmecken. Da muss man eigentlich so vom Gefühl her die am liebsten so hineinlöffeln. Die muss ganz, ganz gut sein. Und in die Füllung kommt auch immer ein Ei,

0: mit Runen oder mit Spinat, damit sie schön grün werden. Und dritte Komponente bei den Teigtaschen ist natürlich die Form. Und da kann man sich spielen. Also man kann ganz einfach die Halbmonde machen oder man kann sie viereckig machen, dann sind sie noch einfacher herzustellen und schneller herzustellen. Oder man kann sie dann auch falten und Hütchen machen oder so
1: Oder eine Rose
0: Ravioli.
1: kann man daraus machen auch.
0: Genau, oder eben diese schöne rote Rose kann man daraus formen. Das ist dann ein bisschen aufwendiger und da kann man sich aber dann auch, wie gesagt, spielen und ein bisschen ausprobieren. Und die letzte, vierte Komponente, die ist auch nicht zu verachten, das ist das, was dann noch zuletzt oben drauf kommt. Ob das jetzt Nussbutter ist mit Schnittlauch und Parmesan, wie bei unseren Schlotkrapfen, oder ein guter Sugo, oder einmal Brotbrösel, die in Butter gebraten sind, oder eine Speck-Zwiebel-Mischung, die man vorher anbratet. Also da kann man ja dann auch ganz unterschiedlich vorgehen.
1: So vielleicht auch ein bisschen ein geschmackliches Highlight, beziehungsweise auch das Auge isst mit, also auch etwas fürs Auge.
0: Ja, ganz genau. Ist ganz wichtig.
1: Wie sind Sie denn insgesamt mit diesem Buch zufrieden?
0: Ich bin sehr zufrieden. Erstens einmal ist es das erste Buch, was ich allein gemacht habe. Und das war eben, wie gesagt, mit Recherche, Schreiben und Fotos machen, war es einfach für mich so eine runde Sache. Und ich bin auch deswegen zufrieden, weil es ein nicht so dickes Buch ist. Es ist kein sehr, sehr umfangreiches Buch. Und es ist handlich, es ist praktisch und es ist durch und durch brauchbar und machbar, alles, was da drinnen ist. So nach meinem Gefühl.
1: Also Teigtaschen aus den Alpen, Ihr erstes Buch, das Sie im Alleingang geschrieben haben, Frau Hager. Wird es da noch weitere geben oder haben Sie schon was Ideen im Köcher oder beziehungsweise haben Sie schon Projekte oder wollen Sie jetzt einfach mal dieses Buch genießen und dann weiterschauen?
0: Genau, so wie bei allen Büchern ist das letzte Buch dann auch immer irgendwie das letzte Buch. Und, aber mal schauen, was kommt und was schauen, welche Ideen oder welche Projekte da auf mich zukommen. Mir macht es auf jeden Fall total Spaß, Bücher zu schreiben, Bücher zu machen. Und vielleicht ergibt sich dann noch was in der Zukunft.
1: Da lassen wir uns überraschen, würde ich sagen, oder?
0: Genau.
1: Vielen herzlichen Dank für das Gespräch. Vielen herzlichen Dank auch für das Buch, das Sie uns zur Verfügung gestellt haben. Alles, alles Gute und viele neue Ideen für neue Kochbücher wünsche ich Ihnen.
0: Vielen Dank.
1: Das, liebe Hörerinnen und Hörer, war mein Gespräch mit Irene Hager. Sie ist die Autorin des Kochbuches Teigtaschen aus den Alpen, Schlutzkrapfen, Kasnudeln, Maultaschen und mehr. Das Buch hat 128 Seiten mit zahlreichen Fotos, vor allem der Autorin, und ist 2026 in der Edition Rezia erschienen. Und damit sind wir am Ende der heutigen Sendung angelangt. Ich sage Ihnen allen recht herzlichen Dank fürs Dabeisein, wünsche noch eine gute Zeit und bis zum nächsten Mal. Verbleibe ich Ihre Annie Kommiss.

0: 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Es ist 18.30 Uhr. 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
2: Historische Rede des Papstes im spanischen Parlament. Leo XIV. An die Bischöfe Spaniens. Mut zu Reformen und strikte Missbrauchsaufarbeitung. Kulturtreffen in Madrid. Papst erinnert an Europas christliche Wurzeln. Das und mehr hören Sie in dieser Sendung. Ich bin Mario Galgano. Herzlich willkommen. Es ist der dritte Tag des Spanienbesuchs von Papst Leo XIV. An diesem Montag hat er als erstes katholisches Kirchenoberhaupt vor den Kammern des spanischen Parlaments gesprochen.
3: Jede wahrhaft gerechte Gesellschaft gründet auf der Anerkennung der unantastbaren Würde des Menschen, betonte der Papst am Montag im spanischen Parlament. Diese Würde geht jeder Zuerkennung von Seiten des Staates voraus und darf nicht wechselhaften gesellschaftlichen Konsensen oder den momentanen Mehrheitsmeinungen untergeordnet werden. Sie steht jedem Menschen allein aufgrund seiner Existenz zu und muss daher jede positive Rechtsordnung prägen. Damit nahm Papst Leo den Gedanken auf, den sein Vorgänger Benedikt XVI. Im September 2011 bei einem denkwürdigen Auftritt vor dem Deutschen Bundestag in Berlin ausfaltete. Zugleich proklamierte Papst Leo, dass die Rede von der Menschenwürde nicht abstrakt bleiben dürfe. Er forderte dementsprechend den Schutz des Lebens, mehr Hilfen für Familien, einen menschlichen Umgang mit Migranten und auf internationalem Level stärkeres Engagement für Frieden, Abrüstung und den Schutz des Völkerrechts.
4: In diesem Sinne, wenn die Vida deja de ser reconocida como un valor fundamental.
3: In diesem Sinne stellt sich die Frage, welche Zukunft haben unsere Gesellschaften, wenn das Leben nicht mehr als grundlegender Wert anerkannt wird? Deshalb zeigt sich die moralische Größe einer Nation vor allem in ihrer Fähigkeit, jene Leben zu begleiten, zu schützen und zu lieben, die sich in einer besonders fragilen Lage befinden.
4: In su capacidad de acompañar, proteger y amar aquellas vidas que atraviesan mayor fragilidad.
3: Familien seien erste Schulen der Menschlichkeit, so der Papst weiter. Wer sie unterstütze, stärke die Stabilität der Nation. Im Schulwesen müssten die moralischen, kulturellen und religiösen Überzeugungen der Eltern respektiert werden. Auch die tragische Migrationskrise stelle heute eine Anfrage an das Gewissen der Nationen und an die ethischen Grundlagen der internationalen Ordnung dar. Die Situation von Migranten und Flüchtlingen erfordere eine Antwort, die den Menschen in den Mittelpunkt stelle und die Fluchtursachen angehe.
4: Ninguna Nación puede afrontar por sí.
3: Keine Nation kann eine Herausforderung dieser Größenordnung alleine bewältigen, so der Papst mit Blick auf die Migrationskrise. Daher ist eine koordinierte, solidarische und wirksame Reaktion unerlässlich, die den Migranten Schutz, Aufnahme und echte Integrationschancen gewährleisten kann. Mit Blick auf das Thema Frieden rief Leo nach einem öffentlichen Diskurs, der Andersdenkende respektiert, und nach einem achtsamen Umgang mit Sprache sowie nach diplomatischem Mut, Abrüstung und dem Respekt des Völkerrechts. Die internationale Gemeinschaft ist gefordert, den unschätzbaren Wert des Dialogs als geduldigen Weg zu gerechten und dauerhaften Vereinbarungen wieder zu entdecken, die auf der Einhaltung von Verträgen, der Transparenz diplomatischer Maßnahmen und dem aufrichtigen Willen beruhen, den Frieden der Anwendung von Gewalt vorzuziehen. Für Radio Vatikan, Anne Preckel.
2: Vor der ersten öffentlichen Rede des Papstes im Parlament an diesem Montagvormittag besuchte Papst Leo XIV. Den spanischen Ministerpräsidenten Pedro Sánchez für ein rund 20-minütiges privates Treffen. Die Pressestelle des Heiligen Stuhls informiert auf ihrem Telegram-Kanal auch darüber, dass der Papst anschließend einige der Mitarbeiter begrüßte. Der Sozialist Sanchez führt in Spanien eine linke Minderheitsregierung. Im Rahmen seiner pastoralen Reise durch Spanien ist Papst Leo XIV. In der Hauptstadt Madrid mit den Bischöfen des Landes zusammengetroffen. Nach der Ansprache vor politischen Vertretern im Parlament am Vormittag stand die Begegnung am Sitz der spanischen Bischofskonferenz im Zeichen der innerkirchlichen Neuausrichtung und der gesellschaftlichen Herausforderungen des iberischen Landes.
5: Der Vorsitzende der Bischofskonferenz, Erzbischof Luis Javier Agüero García, begrüßte den Gast im Namen der versammelten Bischöfe.
6: Santidad, bienvenido a la sede de la Conferencia Episcopal Española.
5: Die Begegnung fand in einer Phase statt, in der die spanische Bischofskonferenz einen spürbaren Wandel durchläuft. Angesichts einer fortgeschrittenen Säkularisierung der Gesellschaft und ausgeprägter politischer Polarisierungen konzentriere sich die Bischofskonferenz verstärkt darauf, Brücken zu bauen und den Dialog mit staatlichen sowie zivilen Institutionen zu suchen, erinnerte der Konferenzvorsitzende.
6: Que se convierta en fermento para un mundo reconciliado.
5: In seiner Grundsatzrede griff Papst Leo XIV. Diese veränderten Realitäten auf und wählte das Bild einer Reise, um die notwendige Flexibilität der Kirche zu beschreiben.
7: Queridos hermanos en el Episcopado.
5: Er mahnte an, sich nicht auf Gewohnheiten der Vergangenheit zu fixieren und forderte Freiheit und Mut, umsichtig miteinander zu verbinden, um Strukturen hinter uns zu lassen, die uns nicht helfen, nicht unseren Zielen entsprechen oder uns sogar davon entfernen.
7: ¿Y quiénes están llamados a acoger ese desafío?
5: Dies betone das Kirchenoberhaupt insbesondere mit Blick auf die demografische Entwicklung in ländlichen Regionen wie den kastilischen Ebenen und die rückläufigen Zahlen bei den Priesterberufungen. Die Erhaltung historischer gewachsener Strukturen dürfe nicht über dem Wohl der Gemeinschaft stehen. So forderte er unter anderem eine Zusammenlegung und qualitative Stärkung von Priesterseminaren, um eine angemessene Ausbildung und Begleitung zu gewährleisten. Einen zentralen und unmissverständlichen Schwerpunkt der Ansprache bildete die Aufarbeitung von sexuellem Missbrauch innerhalb der Kirche. Der Papst bezeichnete die Begegnung mit jenen, die von Mitgliedern des Klerus verletzt wurden, als besonders schmerzhaft. Er formulierte einen klaren Handlungsauftrag an die spanischen Bischöfe.
7: Un enorme desafío, ciertamente.
5: Angesichts dieses Übels ist die kirchliche Gemeinschaft aufgerufen, darauf mit Zuhören, Wahrheit, Gerechtigkeit, Wiedergutmachung und einem immer entschlosseneren Handeln in Sachen Prävention und einer Kultur der Fürsorge zu reagieren. Alle Betroffenen müsse ehrlich Gehör geschenkt und Schutz gewährt werden. Mit Blick auf die Gegenwart betonte der Papst, dass das christliche Erbe Spaniens eine Brücke zur heutigen Pluralität schlagen müsse. Es solle ein Instrument für den Dialog mit einer säkularisierten Umwelt und den vielen im Land lebenden Migranten sein.
7: Ahora la consigna debe ser.
5: Diese tiefe Verbundenheit verlangt von der Kirche in dieser Zeit immer stärkerer Polarisierungen und Kontraste ein Zeugnis der Einheit in der Vielfalt. So Leo XIV. Für Radio Vatikan, Nele Maßmanns.
2: Von der spanischen Hauptstadt aus hat Leo XIV. Europa an seine christlichen Wurzeln erinnert. Kann man wirklich glauben, dass Europa, das wir so sehr lieben, ohne die Spuren des Glaubens dasselbe wäre? Fragte der Papst vor Persönlichkeiten aus Kultur, Kunst, Wirtschaft und Sport am Sonntagabend in Madrid.
8: Ein objektiver Blick zeigt, dass vom Glauben bewegte Männer und Frauen Krankenhäuser und Schulen errichtet, solidarische Initiativen ins Leben gerufen und eine Sprache benutzt haben, die die Würde des Menschen achtet, sagte der aus den USA stammende Papst, der auch lange in Peru gewirkt hat, bei seiner Begegnung mit Persönlichkeiten aus den Bereichen Kunst, Kultur, Wirtschaft und Sport. Etwa 15.000 Menschen nahmen an der Begegnung in der Movistar Arena teil. Sie empfingen den Papst mit fast 10-minütigem Applaus. Mit Blick auf die Geschichte Europas sagte das katholische Kirchenoberhaupt:
7: Por eso,
8: Deshalb ist es angebracht, sich ehrlich zu fragen, ob die Welt und insbesondere Europa ihre Identität ohne den geistigen Einfluss, der ihre Geschichte geprägt hat, hätte entwickeln können. Dies sei keine Provokation, sondern eine Einladung, erläuterte der Papst. Es gelte darüber nachzudenken, ob die Ewigkeit, die durch die Menschwerdung Jesu Christi in Raum und Zeit eingedrungen ist, wieder mit dem Alltäglichen versöhnt werden kann. Der Verweis auf Christus machte klar, dass es Papst Leo in diesem Moment speziell um die christlichen Wurzeln Europas ging.
7: In serio?
8: Kann man wirklich glauben, dass das Europa, das wir so sehr lieben, ohne die Spuren des Glaubens dasselbe wäre? Warum sollten wir uns davor fürchten, dass die Ewigkeit den Alltag durchdringt? Der Ruf meiner Vorgänger ist noch immer lebendig. Habt keine Angst. Öffnet, ja reißt die Tore weit auf für Christus. Christus nimmt nichts und gibt alles. So der Papst mit einem wörtlichen Zitat aus der Predigt von Papst Johannes Paul II. Bei seiner Amtseinführung im Oktober 1978 in Rom. Wobei das Christus nimmt nichts und gibt alles auf die Amtseinführung von Papst Benedikt XVI. Zurückgeht. An dieses Doppelzitat schloss Leo etwas unvermittelt einen Passus an, der sich um die soziale Frage dreht und der sich an sein Schreiben die Lexité anlehnt, das zu großen Teilen auch auf seinen Vorgänger Franziskus zurückgeht. Ich möchte mit lauter Stimme fragen, wer wird trotz seiner Talente und Fähigkeiten ausgegrenzt? Wir dürfen nicht übersehen, dass die Lage der Armen ein Schrei ist, der in der Geschichte der Menschheit unser Leben, unsere Gesellschaften, die politischen und wirtschaftlichen Systeme sowie die Kirche ständig herausfordert. Vor Papst Leo hatte schon der weltbekannte spanische Schauspieler Antonio Banderas an den Beitrag des Christentums erinnert. Wir übertreiben nicht, wenn wir sagen, dass die Kirche die größte Kunstproduzentin in der Geschichte der Menschheit gewesen ist. Bei der Suche nach Antworten auf die großen Fragen unserer Existenz nähern wir uns alle, auch wenn uns das nicht unbedingt bewusst ist, der Transzendenz an. In einer Welt, die hektisch wird und zersplittert, hilft uns die Kunst, die Tiefe und die Seele wiederzufinden, die uns künstliche Intelligenzen zu rauben versuchen. Papst Leo bekannte, es sei bei einem Besuch in Spanien unmöglich, die Spuren der Kreativität nicht zu bewundern. Die seine Geschichte durchziehen und seine Identität prägen. Er stelle sich dabei unwillkürlich auch eine Frage: Welches Erbe hinterlassen wir der Zukunft und welche Art von Gemeinschaft lassen wir damit entstehen? Die Kirche sei sich sowohl ihrer Erfolge als auch ihrer Fehler im Laufe der Geschichte bewusst und sehne sich danach, im Dialog mit der heutigen Welt zu bleiben. Die entscheidenden Fragen lauten dabei aus Sicht des Papstes: Was bedeutet es, wahrhaft menschlich zu sein? Was säen wir? Welche Werte bewahren wir? Welche lassen wir sterben? Das sind tiefgreifende, notwendige Fragen, die nicht ignoriert werden können. Um diese Fragen zu klären, bedarf es eines gesellschaftlichen Dialogs, den wir mit der Kunst des Netzknüpfens vergleichen können und der Begegnung, Zuhören, Dialog und Respekt erfordert. Für Radio Vatikan, Stefanie Stahlhofen.
2: 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An diesem Montagabend ab 17.50 Uhr gibt es das Gebet und die Hommage an die Jungfrau von Almudena in der Kathedrale Santa Maria de Almudena. Wir übertragen das live mit deutschem Kommentar. Mehr dazu in den nächsten Sendungen. Um 19 Uhr die Begegnung mit der Diözesangemeinschaft im Stadion Santiago Bernabéu. Ebenfalls live bei uns. Und an diesem Dienstag ab 10.15 Uhr die Begegnung mit freiwilligen Helfern im Pavillon 3 der IFEMA Madrid. Am Dienstagmittag geht es weiter nach Barcelona. 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Und damit endet diese Sendung. Aus dem Studio in Rom verabschiedet sich Mario Galgano. 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
0: 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Es ist gleich 18:05 Uhr.

0: 10:07.
1: Abschiebezentrum in Bozen. Grüne sind dagegen. Brennerkorridor. Wirtschaft fordert europäische Lösung. Und morgen überwiegen die Wolken. Ich bin Gunde Bichler. Guten Abend.
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1: Der Bozner Bürgermeister fordert ein Abschiebezentrum für straffällig gewordene Migranten. Das soll in Bozen angesiedelt werden. Dafür macht er Druck beim Innenminister. Die grüne Gemeinderätin Cornelia Brucker hält von einem Abschiebezentrum in Bozen allerdings nichts.
2: Schlussendlich dann kommt man drauf, dass das Abschieben dann auch nicht so einfach ist. Also das ist im Grunde ein erweitertes Gefängnis in dem Sinn und macht sicher nicht Sinn. In ein Gefängnis zu kommen, braucht es klare Vorgaben und das Abschiebezentrum, das wird dann für alles missbraucht.
1: Das Abschiebezentrum sollte neben dem neuen Bozner Gefängnis entstehen in der Nähe des Flughafens. Wann es soweit ist, ist noch völlig unklar. Der Brennerkorridor gehört nicht einer Region, er ist vielmehr eine europäische Infrastruktur, die sich von Venetien bis nach Bayern erstreckt. Das hat der Präsident des Unternehmerverbands Südtirol, Alexander Rieper, bei einer Tagung von Unternehmern und Frächterorganisationen in Trient gesagt. Die Teilnehmer der Tagung haben sich für gemeinsame europäische Lösungen ausgesprochen und gegen einseitige Verbote wie etwa das Nachtfahrverbot für Lastwagen in Tirol. Außerdem sollte der Brennerbasistunnel samt Zulaufstrecken rasch fertig gebaut werden, ebenso die Bahnstrecke auf 4 Gleise ausgebaut werden. Und die Teilnehmer der Tagung haben sich auch stark gemacht für den Ausbau der Autobahn Valdastico bei Vicenza. Der Rechnungshof Bozen fordert von einem Maresciallo des Heeres 100.000 Euro Schadenersatz. Der hochrangige Beamte des Heeres war Kommandant im Ausbildungszentrum in Corvara und soll seine Führungsposition missbraucht haben. Es habe ein gut eingespieltes System von gegenseitigen Gefälligkeiten gegeben, so der Vorwurf. Darin sollen auch lokale Unternehmen und Privatpersonen verwickelt sein. Und jetzt zum Iran-Krieg. Es gibt eine Feuerpause zwischen dem Iran und Israel. Der Iran hatte heute angekündigt, die Angriffe einzustellen und Israel aufgefordert, das ebenfalls zu tun. Momentan schweigen die Waffen. Noch ist aber nicht klar, wie lange. Beide Seiten sagen, dass sie bei neuen Angriffen sofort wieder zurückschlagen werden. Zum Tennis. Der 6. Weltranglisten-Erste Jannik Sinner hat das Krankenhaus in Mailand wieder verlassen. Er hat dort heute eine Reihe von Untersuchungen absolviert. Sie waren schon länger geplant, um sein Unwohlsein bei den French Open zu klären. Dort war Sinner völlig überraschend in der zweiten Runde ausgeschieden, nachdem er einen fulminanten Start hingelegt hatte. Und heute gibt's noch Regen und Gewitter. Auch morgen ist es unbeständig. Gleich hören Sie mehr zum Wetter.
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1: Von allem etwas ist jetzt am Feierabend dabei. Sonne, dicke Wolken und die ersten Regenschauer, etwa im Burggrafenamt und in der Brennergegend. Später kann es überall Gewitter geben. Morgen Dienstag überquert uns vom Finchgau her eine Kaltfront. Sie bringt dicke Wolken und Regen schon in der Früh. Untertags sind wieder Blitz und Donner möglich. Es wird nicht mehr so warm, maximal 28 Grad erwarten wir. Schauen wir noch auf die aktuellen Temperaturen. In Bozen messen wir 29 Grad, in Meran 27, in Brixen 26 und in Bruneck und Schlanders 25 Grad.
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9: Daniel Hofer begrüßt Sie aus der Landesverkehrsmeldezentrale. Einbahnregelungen wegen Arbeiten gibt es unter anderem auf der Staatsstraße im oberen Finchgau bei Schloderns, auf der Brenner Staatsstraße bei Atzwang nördlich von Weidburg und nördlich von Farn, auf der Staatsstraße Klausen-Pontives zwischen Klausen und Laienried, auf der Landesstraße Kastelroth-Weidburg zwischen Dissens und Weidburg und auf der Gardertaler Staatsstraße abschnittsweise zwischen Montal und Zwischenwasser. Gute und sichere Fahrt!

0: 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Es ist 20.20 Uhr. 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
2: Historische Rede des Papstes im spanischen Parlament. Leo XIV. An die Bischöfe Spaniens. Mut zu Reformen und strikte Missbrauchsaufarbeitung. Kulturtreffen in Madrid. Papst erinnert an Europas christliche Wurzeln. Das und mehr hören Sie in dieser Sendung. Ich bin Mario Galgano. Herzlich willkommen. Es ist der dritte Tag des Spanienbesuchs von Papst Leo XIV. An diesem Montag hat er als erstes katholisches Kirchenoberhaupt vor den Kammern des spanischen Parlaments gesprochen.
3: Jede wahrhaft gerechte Gesellschaft gründet auf der Anerkennung der unantastbaren Würde des Menschen, betonte der Papst am Montag im spanischen Parlament. Diese Würde geht jeder Zuerkennung von Seiten des Staates voraus und darf nicht wechselhaften gesellschaftlichen Konsensen oder den momentanen Mehrheitsmeinungen untergeordnet werden. Sie steht jedem Menschen allein aufgrund seiner Existenz zu und muss daher jede positive Rechtsordnung prägen. Damit nahm Papst Leo den Gedanken auf, den sein Vorgänger Benedikt XVI. Im September 2011 bei einem denkwürdigen Auftritt vor dem Deutschen Bundestag in Berlin ausfaltete. Zugleich proklamierte Papst Leo, dass die Rede von der Menschenwürde nicht abstrakt bleiben dürfe. Er forderte dementsprechend den Schutz des Lebens, mehr Hilfen für Familien, einen menschlichen Umgang mit Migranten und auf internationalem Level stärkeres Engagement für Frieden, Abrüstung und den Schutz des Völkerrechts.
4: In este sentido, si la vida deja de ser reconocida como un valor fundamental.
3: In diesem Sinne stellt sich die Frage, welche Zukunft haben unsere Gesellschaften, wenn das Leben nicht mehr als grundlegender Wert anerkannt wird? Deshalb zeigt sich die moralische Größe einer Nation vor allem in ihrer Fähigkeit, jene Leben zu begleiten, zu schützen und zu lieben, die sich in einer besonders fragilen Lage befinden.
4: In su capacidad de acompañar, proteger y amar aquellas vidas que atraviesan mayor fragilidad.
3: Familien seien erste Schulen der Menschlichkeit, so der Papst weiter. Wer sie unterstütze, stärke die Stabilität der Nation. Im Schulwesen müssten die moralischen, kulturellen und religiösen Überzeugungen der Eltern

0: Migrationskrise. Daher ist eine koordinierte, solidarische und wirksame Reaktion unerlässlich, die den Migranten Schutz, Aufnahme und echte Integrationschancen gewährleisten kann. Mit Blick auf das Thema Frieden rief Leo nach einem öffentlichen Diskurs, der Andersdenkende respektiert, und nach einem achtsamen Umgang mit Sprache sowie nach diplomatischem Mut, Abrüstung und dem Respekt des Völkerrechts. Die internationale Gemeinschaft ist gefordert, den unschätzbaren Wert des Dialogs als geduldigen Weg zu gerechten und dauerhaften Vereinbarungen wieder zu entdecken, die auf der Einhaltung von Verträgen, der Transparenz diplomatischer Maßnahmen und dem aufrichtigen Willen beruhen, den Frieden der Anwendung von Gewalt vorzuziehen. Für Radio Vatikan, Anne Preckel.
1: Vor der ersten öffentlichen Rede des Papstes im Parlament an diesem Montagvormittag besuchte Papst Leo XIV. Den spanischen Ministerpräsidenten Pedro Sanchez für ein rund 20-minütiges privates Treffen. Die Pressestelle des Heiligen Stuhls informiert auf ihrem Telegram-Kanal auch darüber, dass der Papst anschließend einige der Mitarbeiter begrüßte. Der Sozialist Sanchez führt in Spanien eine linke Minderheitsregierung. Im Rahmen seiner pastoralen Reise durch Spanien ist Papst Leo XIV. In der Hauptstadt Madrid mit den Bischöfen des Landes zusammengetroffen. Nach der Ansprache vor politischen Vertretern im Parlament am Vormittag stand die Begegnung am Sitz der spanischen Bischofskonferenz im Zeichen der innerkirchlichen Neuausrichtung und der gesellschaftlichen Herausforderungen des iberischen Landes.
2: Der Vorsitzende der Bischofskonferenz, Erzbischof Luis Javier Agüello García, begrüßte den Gast im Namen der versammelten Bischöfe.
3: Santidad. Bienvenido a la sede de la Conferencia Episcopal Española.
2: Die Begegnung fand in einer Phase statt, in der die spanische Bischofskonferenz einen spürbaren Wandel durchläuft. Angesichts einer fortgeschrittenen Säkularisierung der Gesellschaft und ausgeprägter politischer Polarisierungen konzentriere sich die Bischofskonferenz verstärkt darauf, Brücken zu bauen und den Dialog mit staatlichen sowie zivilen Institutionen zu suchen, erinnerte der Konferenzvorsitzende.
3: Que se convierta en fermento para un mundo reconciliado.
2: Die Bischöfe verstünden sich zunehmend als gesellschaftliche Akteure, die durch die karitative Arbeit, die Verwaltung des immensen Kulturerbes und Bildungsangebote einen Beitrag zum Gemeinwohl leisten würden. In seiner Grundsatzrede griff Papst Leo XIV. Diese veränderten Realitäten auf und wählte das Bild einer Reise, um die notwendige Flexibilität der Kirche zu beschreiben.
4: Queridos hermanos en el Episcopado.
2: Er mahnte an, sich nicht auf Gewohnheiten der Vergangenheit zu fixieren und forderte Freiheit und Mut, umsichtig miteinander zu verbinden, um Strukturen hinter uns zu lassen, die uns nicht helfen, nicht unseren Zielen entsprechen oder uns sogar davon entfernen.
4: ¿Y quiénes están llamados a acoger ese desafío?
2: Dies betone das Kirchenoberhaupt insbesondere mit Blick auf die demografische Entwicklung in ländlichen Regionen wie den kastilischen Ebenen und die rückläufigen Zahlen bei den Priesterberufungen. Die Erhaltung historischer gewachsener Strukturen dürfe nicht über dem Wohl der Gemeinschaft stehen. So forderte er unter anderem eine Zusammenlegung und qualitative Stärkung von Priesterseminaren, um eine angemessene Ausbildung und Begleitung zu gewährleisten. Gleichzeitig betonte er die Notwendigkeit, Laien verstärkt in die kirchliche Verantwortung einzubinden und deren Engagement als eigenständigen Ruf wahrzunehmen.
4: No conviene tampoco olvidar algo que aprendemos de las vicisitudes.
2: Einen zentralen und unmissverständlichen Schwerpunkt der Ansprache bildete die Aufarbeitung von sexuellem Missbrauch innerhalb der Kirche. Der Papst bezeichnete die Begegnung mit jenen, die von Mitgliedern des Klerus verletzt wurden, als besonders schmerzhaft. Er formulierte einen klaren Handlungsauftrag an die spanischen Bischöfe.
4: Un enorme desafío, ciertamente.
2: Angesichts dieses Übels ist die kirchliche Gemeinschaft aufgerufen, darauf mit Zuhören, Wahrheit, Gerechtigkeit, Wiedergutmachung und einem immer entschlosseneren Handeln in Sachen Prävention und einer Kultur der Fürsorge zu reagieren. Alle Betroffenen müsse ehrlich Gehör geschenkt und Schutz gewährt werden. mit Blick auf die Gegenwart betont.

0: betonte der Papst, dass das christliche Erbe Spaniens eine Brücke zur heutigen Pluralität schlagen müsse. Es solle ein Instrument für den Dialog mit einer säkularisierten Umwelt und den vielen im Land lebenden Migranten sein.
1: Ahora la consigna debe ser.
0: Diese tiefe Verbundenheit verlangt von der Kirche in dieser Zeit immer stärkerer Polarisierungen und Kontraste ein Zeugnis der Einheit in der Vielfalt. So Leo der 14. Zum Abschluss seiner Rede würdigte er die Arbeit der Gemeindepriester und erinnerte an den 500. Jahrestag der Priesterweihe des heiligen Johannes von Avila, des Patrons des spanischen Klerus. Die Reise des Papstes in Spanien wird bis zum 12. Juni fortgesetzt. Für Radio Vatikan, Nele Maßmanns.
2: Von der spanischen Hauptstadt aus hat Leo der 14. Europa an seine christlichen Wurzeln erinnert. Kann man wirklich glauben, dass Europa, das wir so sehr lieben, ohne die Spuren des Glaubens dasselbe wäre? Fragte der Papst vor Persönlichkeiten aus Kultur, Kunst, Wirtschaft und Sport am Sonntagabend in Madrid.
3: Ein objektiver Blick zeigt, dass vom Glauben bewegte Männer und Frauen Krankenhäuser und Schulen errichtet, solidarische Initiativen ins Leben gerufen und eine Sprache benutzt haben, die Würde des Menschen achtet, sagte der aus den USA stammende Papst, der auch lange in Peru gewirkt hat, bei seiner Begegnung mit Persönlichkeiten aus den Bereichen Kunst, Kultur, Wirtschaft und Sport. Etwa 15.000 Menschen nahmen an der Begegnung in der Movistar Arena teil. Sie empfingen den Papst mit fast 10-minütigem Applaus. Mit Blick auf die Geschichte Europas, sagte das katholische Kirchenoberhaupt, deshalb ist es angebracht, sich ehrlich zu fragen, ob die Welt und insbesondere Europa ihre Identität ohne den geistigen Einfluss, der ihre Geschichte geprägt hat, hätte entwickeln können. Dies sei keine Provokation, sondern eine Einladung, erläuterte der Papst. Es gelte darüber nachzudenken, ob die Ewigkeit, die durch die Menschwerdung Jesu Christi in Raum und Zeit eingedrungen ist, wieder mit dem Alltäglichen versöhnt werden kann. Der Verweis auf Christus machte klar, dass es Papst Leo in diesem Moment speziell um die christlichen Wurzeln Europas ging.
1: In serio?
3: Kann man wirklich glauben, dass das Europa, das wir so sehr lieben, ohne die Spuren des Glaubens dasselbe wäre? Warum sollten wir uns davor fürchten, dass die Ewigkeit den Alltag durchdringt? Der Ruf meiner Vorgänger ist noch immer lebendig. Habt keine Angst. Öffnet, ja reißt die Tore weit auf für Christus. Christus nimmt nichts und gibt alles. So der Papst mit einem wörtlichen Zitat aus der Predigt von Papst Johannes Paul II. Bei seiner Amtseinführung im Oktober 1978 in Rom. Wobei das Christus nimmt nichts und gibt alles auf die Amtseinführung von Papst Benedikt XVI. Zurückgeht. An dieses Doppelzitat schloss Leo etwas unvermittelt einen Passus an, der sich um die soziale Frage dreht und der sich an sein Schreiben die Lexité anlehnt, das zu großen Teilen auch auf seinen Vorgänger Franziskus zurückgeht. Ich möchte mit lauter Stimme fragen, wer wird trotz seiner Talente und Fähigkeiten ausgegrenzt? Wir dürfen nicht übersehen, dass die Lage der Armen ein Schrei ist, der in der Geschichte der Menschheit unser Leben, unsere Gesellschaften, die politischen und wirtschaftlichen Systeme sowie die Kirche ständig herausfordert. Vor Papst Leo hatte schon der weltbekannte spanische Schauspieler Antonio Banderas an den Beitrag des Christentums erinnert. Wir übertreiben nicht, wenn wir sagen, dass die Kirche die größte Kunstproduzentin in der Geschichte der Menschheit gewesen ist. Bei der Suche nach Antworten auf die großen Fragen unserer Existenz nähern wir uns alle, auch wenn uns das nicht unbedingt bewusst ist, der Transzendenz an. In einer Welt, die hektisch wird und zersplittert, hilft uns die Kunst, die Tiefe und die Seele wiederzufinden, die uns künstliche Intelligenzen zu rauben versuchen. Papst Leo bekannte, es sei bei einem Besuch in Spanien unmöglich, die Spuren der Kreativität nicht zu bewundern. die seine Geschichte durchziehen und seine Identität prägen. Er stelle sich dabei unwillkürlich auch eine Frage: Welches Erbe hinterlassen wir der Zukunft und welche Art von Gemeinschaft lassen wir damit entstehen? Die Kirche sei sich sowohl ihrer Erfolge als auch ihrer Fehler im Laufe der Geschichte bewusst und sehne sich danach, im Dialog mit der heutigen Welt zu bleiben. Die entscheidenden Fragen lauten dabei aus Sicht des Papstes: Was bedeutet es, wahrhaft menschlich zu sein? Was säen wir? Welche Werte bewahren wir? Welche lassen wir sterben? Das sind tiefgreifende, notwendige Fragen, die nicht ignoriert werden können. Um diese Fragen zu klären, bedarf es eines gesellschaftlichen Dialogs, den wir mit der Kunst des Netzknüpfens vergleichen können und der Begegnung, Zuhören, Dialog und Respekt erfordert. Für Radio Vatikan, Stefanie Stahlhofen.
2: Der einwöchige Besuch von Papst Leo XIV. In Spanien, der das Kirchenoberhaupt von Madrid über Barcelona bis auf die Kanarischen Inseln führt, dominiert die Schlagzeilen der großen nationalen Tageszeitungen. Die Presseschau zeigt, wie unterschiedlich die Schwerpunkte und Botschaften des Pontifikats im Spiegel der verschiedenen redaktionellen Ausrichtungen in Spanien interpretiert werden.
4: Die linksliberale Tageszeitung El País rückt die gesellschaftspolitische Relevanz der Reise in den Mittelpunkt. Das Blatt betont insbesondere die päpstlichen Mahnungen gegen politische Polarisierung und soziale Ausgrenzung. Große Aufmerksamkeit widmet die Redaktion dem Thema Migration, das durch den geplanten Besuch des Papstes in den Aufnahmezentren auf Gran Canaria und Teneriffa eine hohe Symbolkraft erhält. El País thematisiert zudem intensiv die Kehrseiten der kirchlichen Realität in Spanien. Die Zeitung berichtet detailliert über die Proteste und Forderungen von Opferverbänden bezüglich der Missbrauchsfälle und hebt die Bestätigung des Vatikans hervor, dass ein offizielles Treffen mit Betroffenen stattfinden wird. Zudem wird das Verhältnis zum Staat analysiert. Die Reise falle in eine Zeit, in der die sozialdemokratisch geführte Regierung nach jahrelangen Verhandlungen und Kompromissen mit den Bischöfen ihre laizistischen Reformprojekte weitgehend modifiziert habe. Völlig andere Akzente setzt die konservative und monarchienahe Zeitung ABC. Hier steht der feierliche und identitätsstiftende Charakter des Besuchs im Vordergrund. Das Blatt berichtet ausführlich über die Begegnungen des Papstes mit dem Königshaus und die traditionellen Elemente wie die Heilige Messe zu Fronleichnam auf dem zentralen Platz in Madrid. Für ABC sind die päpstlichen Worte ein Aufruf zur Bewahrung der geistlichen Identität Spaniens. Die Zeitung hebt Passagen hervor, in denen Leo XIV. Das immense christliche Erbe des Landes würdigte, das durch seine Schönheit selbst Nichtgläubige erreiche. Die Berichterstattung konzentriert sich stark auf die Mobilisierung der Gläubigen und die historische Kontinuität der Verbindung zwischen dem spanischen Volk und dem Papsttum. Die zentristisch-konservative Zeitung El Mundo beleuchtet vor allem den innerkirchlichen Reformkurs, den der Pontifex in Madrid eingefordert hat. Das Blatt analysiert die Ansprache vor der spanischen Bischofskonferenz als klaren Arbeitsauftrag, veraltete und lähmende Strukturen abzubauen. El Mundo stellt fest, dass der Papst von den spanischen Hirten Flexibilität und Kooperationsbereitschaft verlangt, insbesondere angesichts des dramatischen Rückgangs von Priesterberufungen und der Entvölkerung ländlicher Regionen. Die Notwendigkeit einer Zusammenlegung von Seminaren und einer stärkeren Einbindung von Laien wird von der Zeitung als zentraler Wendepunkt für die Kirche in Spanien interpretiert. Aus Barcelona blickt La Vanguardia mit besonderem Augenmerk auf die regionalen Höhepunkte der Reise. Im Fokus steht hier die geplante Einweihung des Jesus-Christus-Turms der Sagrada Familia, die mit dem 100. Todestag des Architekten Antoni Gaudí zusammenfällt. Gleichzeitig schlägt die Zeitung den Bogen zur internationalen Geopolitik des Vatikans. La Vanguardia betont, dass die Reise nach Spanien und insbesondere der Besuch der Migranten in westafrikanahen Territorien als direkte Vorbereitung auf die darauffolgende Reise des Papstes zur italienischen Insel Lampedusa zu verstehen ist. Damit positioniere sich Leo XIV. Als globale Stimme in der europäischen Migrationsdebatte. Claudia Kaminski für Radio Vatikan.
2: 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Und damit endet diese Sendung. Aus dem Studio in Rom verabschiedet sich Mario Galgano. 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
5: 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Es ist gleich 20.40 Uhr.

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